0: sonnenfrei, kaum eine Wolke. Nachher können aber Gewitter drin sein und wir bekommen so ein Wetter, was zwar sonnig und warm ist mit bis zu 31 Grad, aber wir müssen immer wieder mit starkem Regen und auch Gewittern rechnen. Wo das auftreten wird, kann man gar nicht so genau jetzt zu diesem Zeitpunkt sagen. Das passiert eher so örtlich auf jeden Fall, also nicht überall. Ne? Also es kann auch sein, dass es total sonnig nachher bei euch ist und ihr von einem Gewitter gar nichts mitbekommt.
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2: Zurzeit liegen uns keine Meldungen vor. Wir wünschen allen unterwegs gute Fahrt.
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0: Schwupps, und da haben wir schon wieder Freitag. Kurze Woche haben wir ja gehabt, das heißt, ein Glück sind wir am Freitag angekommen. Das war ja auch lange Zeit, du. Endlich haben wir's. Und das Beste ist, nächste Woche wieder eine kurze Woche. Frohen Leichnam am Donnerstag. Also das heißt, wenn ihr einen geschickten Brückentag genommen habt, habt ihr ein sehr, sehr langes Wochenende, nächstes Wochenende. Aber jetzt freuen wir uns erstmal auf dieses mit Nick Kershaw. Wouldn't it be good?

0: Wir reden diese Woche über die verschiedenen Arten von Urlaub. Jetzt geht's an einen einsamen Ort. Das ist ja so ein Ding, Urlaub machen, wo niemand so ist, auf einer einsamen Insel oder so. Der Kollege Sascha Fassbinder hat Ideen, wen wir alle so auf so eine Reise mitnehmen könnten.
1: Ich gründe eine Urlaubs-WhatsApp-Gruppe und packe rein. Also wichtig ist ja vor allem die Verpflegung. Du brauchst ja einfach einen Freund, der gut in der Küche ist.
2: Man kann Nudeln machen warm, man kann Nudeln machen kalt. Also man kann abends, morgens essen, wie man gerade Hunger hat.
1: Und natürlich, du willst ja auch nicht alleine essen. Du brauchst also auch jemanden an deiner Hand, der gern mit dir zusammen isst.
3: Hey, ich bin mal wieder mal im McDonald's. Hier mein Big Mac.
1: Boah, ziemlich deftig. Da braucht's Getränke zum Runterspülen. Vielleicht ja mal ein gemütliches Bierchen.
4: Wie viel hast du getrunken?
5: Einiges. Oh, aua.
4: Was hast du getrunken?
5: Wodka und Bier. Aua.
1: Ey, und denk dran, bei regnerischen Tagen oder so, wenn es mal nicht läuft oder wenn du Heimweh kriegst, da brauchst du Leute, die gute Laune verbreiten.
6: Das ist mein kleiner Stimmungstest. Wie ist die Stimmung hier? Zicke, zacke, zicke, zacke. Schlecht.
1: Und zu guter Letzt, auf so eine einsame Insel nehme ich jemanden mit, der sich schnell auskennt und geografisch den Überblick behält.
7: Vom Hauptbahnhof in München, ohne dass Sie am Flughafen noch einchecken müssen, dann starten Sie im Grunde genommen am Flughafen. Am Hauptbahnhof in München starten Sie Ihren Flug, weil das ja klar ist.
1: Weil das ja klar ist, brauche ich ja eigentlich eh keinen Urlaub. Also nie wieder.
8: Wir haben uns ausgeruht. Wir sind ein bisschen zu bequem geworden.
0: Ja, damit hat sich Friedrich Merz schon mal disqualifiziert. Den nehmen wir schon mal nicht mit.

0: Das Wetter.
1: Das ist eine ganz entspannte Nacht, so rein wettertechnisch würde ich mal sagen. 7 bis 14 Grad, temperaturmäßig ganz okay für Ende Mai. Und es bleibt niederschlagsfrei, kaum eine Wolke. Nachher wird es allerdings heftig, muss man sagen. Es kann örtlich, also nicht überall, aber örtlich, kann es zu Hagel kommen, zu Starkregen und Gewitter. Ansonsten ist es dann sonnig auch noch dabei. Wie gesagt, weil dieses Gewitter und dieser Starkregen nur örtlich auftauchen. Und dann bekommen wir Werte bis 31 Grad. Wir halten euch aber immer auf dem Laufenden.
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2: Zurzeit liegen uns keine Meldungen vor. Wir wünschen allen unterwegs gute Fahrt.
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1: Wir bringen euch gut durch die Nacht. Jetzt in der Playlist Nickelback und How You Remind Me.

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0: weiß auch nicht, die verdienen doch schon so viel Geld, aber anscheinend nicht genug. Mark Zuckerberg von Meta, was braucht der denn noch? Noch eine Riesenjacht oder eine 10. Villa? Das kostet alles Unterhalt, ja gut. Auf jeden Fall will der Meta-Konzern, also der Konzern von Mark Zuckerberg, in Zukunft Bezahldienste bei seinen Angeboten einführen. Also zum Beispiel nutzen wir alle WhatsApp oder viele von euch ja auch Facebook und Instagram. Man bekommt dann beispielsweise keine Werbung mehr angezeigt, wenn man zahlt. Oder man bekommt sogenannte Premium-Sticker. Premium-Emojis. Super. Ja. Und ganz besondere Klingeltöne bei WhatsApp. Das ist Klingeltöne, die nicht jeder bekommt. Irgendwas zwischen 2,99 Euro und 3,40 Euro soll das dann irgendwie kosten, der Dienst. Für besondere Klingeltöne. Das kommt mir irgendwie bekannt vor.
1: What's going on?
0: Hilfe, der Crazy Frog ist zurück. Ich fürchte es.
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1: Ich bin Diana Kramer. Die aktuellen Kriege sorgen aller Voraussicht nach auch in den nächsten Monaten für steigende Preise hierzulande. Im April hatte der Ölpreisschock infolge des Iran-Kriegs die Teuerungsrate auf 2,9% getrieben. Heute wird das Statistische Bundesamt eine erste Schätzung zur Inflation im Mai veröffentlichen.
2: Hohe Spritpreise, das erleben wir seit Wochen an den Tankstellen und auch die Unternehmen. Sie werden die gestiegenen Preise voraussichtlich in gewissem Maße an die Verbraucher weitergeben. Da sind sich Volkswirte sicher. Konkret heißt das, wenn das Anliefern der Milch in die Molkerei mehr kostet, da die Tankfüllung mehr kostet, müssen Milchbauern und Molkereien diese Mehrkosten wieder reinholen. Den Preis für den Liter Milch zu erhöhen ist da eine Möglichkeit. David Riemer, Nachrichtenredaktion.
1: In der Debatte um die Zukunft des 8-Stunden-Tags hat das Arbeitgebernahe Institut der Deutschen Wirtschaft vorgeschlagen, die Arbeitszeit zunächst nur für bestimmte Berufe auszuweiten. Gerade mit Blick auf den Arbeitsschutz könne man sich im ersten Schritt auf Beschäftigte konzentrieren, wo keine Gesundheitsrisiken drohen, die Bürobeschäftigten, sagte der IW-Arbeitsmarktexperte Oliver Stettes den Funke-Zeitungen. Gleichzeitig sprach er sich dafür aus, die Regelung zur täglichen Arbeitszeit zu reformieren. Mehr Flexibilität könne dabei helfen, eine bessere Balance zwischen privaten Wünschen der Beschäftigten und betrieblichen Abläufen zu schaffen. Bundesverteidigungsminister Boris Pistorius setzt auf eine verstärkte Kooperation mit Kanada. Am zweiten Tag seiner Reise besuchte er in Montreal Rüstungsunternehmen. Er sehe ein enormes Potenzial, sagte Pistorius.
3: Insgesamt habe ich gespürt, wie sehr unsere kanadischen Partner, genauso wie wir, viel Wert auf eine Vertiefung hin zu einer strategischen Partnerschaft legen. Und das erfreut mich sehr, weil es ein enormes Potenzial gibt. Nicht nur verteidigungs- und sicherheitspolitisch, sondern eben auch wirtschaftspolitisch, sei es Energie, sei es Rohstoffe, seltene Erden.
1: Verteidigungsminister Pistorius. Bei einer Explosion in der US-Großstadt Dallas im Bundesstaat Texas gibt es nach Angaben der Feuerwehr mehrere Tote. Die genaue Zahl sei bisher unklar, teilte der örtliche Feuerwehrchef mit. Die Einsatzkräfte waren ursprünglich wegen eines Gaslecks verständigt worden, dann kam es zu der Explosion. Mehrere Menschen werden noch vermisst.
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4: Das Wetter ist meistens klar, nur wenige Wolken und die Werte so zwischen 7 und 14 Grad. Der Freitag später dann wechselhaft. Es geht erstmal sonnig los, im Tagesverlauf aber auch Regen und Gewitter und teilweise auch Starkregen möglich. Wird auch nochmal richtig warm bis 31 Grad.
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5: Zurzeit liegen uns keine Meldungen vor. Wir wünschen allen unterwegs gute Fahrt.
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4: Hier ist Thomas Wagner, eine schöne Nacht. Rein in den Freitag mit neuem Song von Mark Forster jetzt. Heißt ein Lied.

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0: 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Das erste Mal hatten sie hier die meisten Anfang der 2000er wahrscheinlich in den Ohren. Anastasia, damals mit I'm Out of Love und Erfolgsalbum Not That Kind. 25 Jahre ist das her und damit war sie letztes Jahr ja schon dann auf Jubiläumstour. Und sie macht einfach weiter, ne? Dieses Jahr nochmal eine Tour. Am 28. Juni dann in Hemer und am 2. Oktober in Düsseldorf bei uns in NRW. In Hemer im Sauerlandpark, also Open Air. Das muss aber kein Problem sein, selbst wenn es regnet, weil da findet sie, sind wir in Deutschland ja wirklich immer so bestens drauf vorbereitet.
1: I have to say, Germans are up for, like, in 5 seconds, 2 drops of rain, and they're all in the raincoats, and everyone's prepared. They don't run away from the rain. They're like, oh, no, keep singing, girl.
0: Also völlig egal, wenn es dann wirklich mal regnet. Die Menschen, die wollen einfach weiter das Konzert genießen und dass sie weiter singt, ne? So machen wir es natürlich trotzdem. Ja, auch wenn es regnet. Wir hoffen auf gutes Wetter. Anastasia am 28. Juni dann in Hemer, 2. Oktober in Düsseldorf. Ihre NRW-Termine jetzt bald.

0: Das Wetter.
1: Wir gucken aufs Wetter. Bisschen bewölkt, meistens klar bei 7 bis 14 Grad. Später gibt es dann zum Tagesstart erst Sonne. Dann könnte es aber ungemütlich werden mit Unwetter, Gewitter und auch Starkregen möglich. Und auch nochmal heiß, teilweise bis 31 Grad.
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2: Zurzeit liegen uns keine Meldungen vor. Wir wünschen allen unterwegs gute Fahrt.
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1: Eine schöne Nacht euch. Hier ist Thomas Wagner zum Wach und Fit bleiben. Hier jetzt Mr. Brightside. Hier sind The Killers. Eine schöne Nachtschicht.

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0: Taylor Swift, Durch die Nacht. Ja, The Fate of Ophelia. Von ihr wird man auch gerne durch die Nacht begleitet, ne? Hier ist Thomas Wagner, von mir hoffentlich auch. Neue Musik als nächstes hier.
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1: Ich bin Diana Kramer. Bis Ende Juni läuft noch der Tankrabatt. Erwartungen an eine Verlängerung darüber hinaus hat Bundesverkehrsminister Patrick Schnieder bereits gedämpft. Der Staat komme irgendwann an die Grenze seiner Möglichkeiten, sagte er dem Handelsblatt.
2: Für den Tankrabatt verzichtet der Staat auf Steuereinnahmen von bis zu 1,6 Milliarden Euro. Künftig sieht Verkehrsminister Schnieder eher Entlastungsbedarf beim Güterverkehr. Er verweist auf dessen Auswirkungen. Diese Preise würden weitergegeben. Lebensmittel und Waren des täglichen Bedarfs würden teurer. Die Gefahr, dass es an den Zapfsäulen zu einem echten Kraftstoffmangel kommt oder Flugzeuge ohne Kerosin dastehen, sieht er zumindest kurzfristig nicht. Ursula Winkler, Nachrichtenredaktion.
1: In den Verhandlungen zu einem Rahmenabkommen im Irankrieg gibt es angeblich einen wichtigen Fortschritt. Unterhändler aus den USA und dem Iran haben laut US-Kreisen eine vorläufige Einigung erzielt. US-Präsident Donald Trump müsse dem noch zustimmen, heißt es.
3: Angeblich wurde der Deal schon vor 2 Tagen geschmiedet, aber Trump wollte noch drüber nachdenken. Das Memorandum soll ein Ende des Krieges, die Öffnung der Straße von Hormuz und die Freigabe iranischer Vermögenswerte im Ausland festlegen. Die Waffenruhe soll weiter verlängert werden, bis alle weiteren Details geklärt sind. Das iranische Atomprogramm, Sanktionen und die Beseitigung von Seeminen in der Straße von Hormuz durch den Iran. Aus den USA, Tina Eck.
1: Der Iran hat derweil Hoffnungen auf eine schnelle Einigung gedämpft. Anders als aus Washington hieß es aus Teheran, das Abkommen sei bislang weder fertiggestellt noch bestätigt. Die schwierige Sicherheitslage im Osten der Demokratischen Republik Kongo ist nach Angaben des Generaldirektors der Weltgesundheitsorganisation Tedros die größte Herausforderung im Kampf gegen Ebola. Der WHO-Chef war am Abend in der am schwersten vom neuesten Ebola-Ausbruch betroffenen Region im Kongo eingetroffen. Allein im vergangenen Monat hätten Kämpfe rund 100.000 Menschen vertrieben. Das mache es äußerst schwierig, den Ausbruch einzudämmen, sagte Tedros und rief zu einem Waffenstillstand auf. Der Kadaver des verendeten Buckelwals bleibt nun doch auf der dänischen Insel Anholt und wird direkt am Strand obduziert. Dort liegt das Tier seit rund 2 Wochen im flachen Wasser. Der Wal werde an diesem Wochenende für die Obduktion an Land gezogen, teilte die dänische Umweltbehörde mit.
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4: Das Wetter ist meistens klar, nur wenige Wolken und die Werte so zwischen 7 und 14 Grad. Der Freitag später dann wechselhaft. Es geht erstmal sonnig los, im Tagesverlauf aber auch Regen und Gewitter und teilweise auch Starkregen möglich. Wird auch nochmal richtig warm bis 31 Grad.
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5: Zurzeit liegen uns keine Meldungen vor. Wir wünschen allen unterwegs gute Fahrt.
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4: Kurz nach 4 am ganz frühen Freitag. Hier ist Thomas Wagner. Guten Morgen.

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0: Das Wetter.
1: Wir gucken aufs Wetter. Ein bisschen bewölkt, meistens klar bei 7 bis 14 Grad. Später gibt es dann zum Tagesstart erst Sonne. Dann könnte es aber ungemütlich werden mit Unwetter, Gewitter und auch Starkregen möglich. Und auch nochmal heiß, teilweise bis 31 Grad.
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2: Zurzeit liegen uns keine Meldungen vor. Wir wünschen allen unterwegs gute Fahrt.
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1: Hallo am Freitag und schon mal ein erstes Guten Morgen von mir. Hier ist Thomas Wagner.

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0: Der Start in den frühen Freitagmorgen. Gleich neuer Song von Harry Styles, American Girls. Vorher hier sowas ähnliches wie American Girls.
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4: So, kaum war ich die Woche in Hamburg mit dem Auto unterwegs und hatte geparkt, kam auch schon so eine männliche Politesse, um die Falschparker über den Löffel zu barbieren, wie man so schön sagt. Was ist eigentlich der richtige Ausdruck für männliche Politesse, fällt mir gerade ein. Politasse? Polizecke? Nee, jetzt mal ernsthaft. Männliche Politesse, wie ist es denn richtig? Polomat, Polohorst, Polonaise, Holy Poly, Politur? Warte mal, ich guck mal eben. Ich frage mal eben die Kollegen von ChatGPT. Wie geil ist das denn? Hier steht's. Die männliche Form der Politesse nennt man offiziell Politeur. Das steht hier wirklich. Wie geil ist das denn? Dem Politeur ist nichts zu schwören. Politeur. Ja, siehste, jetzt sind wir alle wieder etwas schlauer. Willkommen hier bei Ihrem Wissenspodcast. Man wird nicht blöder mit Atze Schröder.
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1: Ich bin Diana Kramer. In der Debatte um die Zukunft des 8-Stunden-Arbeitstags hat das Arbeitgebernahe Institut der deutschen Wirtschaft vorgeschlagen, die Arbeitszeit zunächst nur für bestimmte Berufe auszuweiten. Mit Blick auf den Arbeitsschutz könnte man sich im ersten Schritt auf Beschäftigte konzentrieren, wo keine Gesundheitsrisiken drohen, die Bürobeschäftigten, sagte der IW-Arbeitsmarktexperte Oliver Stettes den Funke-Zeitungen. Die schwarz-rote Koalition will statt des 8-Stunden-Arbeitstages einen wöchentlichen Rahmen für die Arbeitszeit einführen. Doch es gibt Streit um das Vorhaben. Bundesverteidigungsminister Boris Pistorius setzt auf eine verstärkte Kooperation mit Kanada. Am zweiten Tag seiner Reise besuchte er in Montreal Rüstungsunternehmen. Er und auch die Kanadier sehen großes Potenzial für eine Partnerschaft in vielen Bereichen, sagte Pistorius.
2: Insgesamt habe ich gespürt, wie sehr unsere kanadischen Partner, genauso wie wir, viel Wert auf eine Vertiefung hin zu einer strategischen Partnerschaft legen. Und das erfreut mich sehr, weil es ein enormes Potenzial gibt. Nicht nur verteidigungs- und sicherheitspolitisch, sondern eben auch wirtschaftspolitisch, sei es Energie, sei es Rohstoffe, seltene Erden.
1: Bundesverteidigungsminister Boris Pistorius. Wer morgen, also am Samstag, mit dem Auto Richtung Italien will, hat schlechte Karten. Die Brenner Autobahn wird wegen einer Demonstration komplett gesperrt. Das dürfte auch schon heute für Probleme sorgen.
3: Ab morgen früh ist die Brenner Autobahn dicht, also werden sich schon heute viele auf den Weg machen und das dürfte direkt auf der Autobahn, aber auch drumherum für Staus und Behinderungen sorgen. Am Sperrtag direkt dann wird es auf vielen der Ausweichstrecken nur im Schneckentempo vorangehen. Die Gemeinde Gries in Österreich will mit der Demo gegen die Verkehrsbelastung protestieren. Rund 15.000 Menschen leiden täglich unter Lärm, Feinstaub und überlasteten Straßen, lautet ihr Argument. Lea Matschulat, Redaktion.
1: Paris wird zur Hochsicherheitszone. Die französische Hauptstadt rüstet sich mit einem Großaufgebot an Polizeikräften für das Finale der Champions League zwischen Paris Saint-Germain und dem FC Arsenal London am Samstag, obwohl das Finale weit entfernt in Budapest stattfindet. Verhindert werden sollen massive Ausschreitungen wie beim Finalsieg von PSG im vergangenen Jahr. Damals gab es 2 Tote und knapp 200 Verletzte.
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4: Das Wetter ist meistens klar, nur wenige Wolken und die Werte so zwischen 7 und 14 Grad. Der Freitag später dann wechselhaft. Es geht erstmal sonnig los, im Tagesverlauf aber auch Regen und Gewitter und teilweise auch Starkregen möglich. Wird auch nochmal richtig warm bis 31 Grad.
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5: Zurzeit liegen uns keine Meldungen vor. Wir wünschen allen unterwegs gute Fahrt.
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4: Entspannten Start in den Freitagmorgen. Hier ist Thomas Wagner. Das hier sind Shabusi und Miles Smith mit Blink Twice.

0: Purple, Disco Machine und Sophie and the Giants am ganz frühen Freitag.
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0: Ganz wichtig, heute den Nachbarn mal ganz lieb grüßen. Es ist nämlich Tag der Nachbarn. Ich habe ja Glück hier, ne? Meine Sitznachbarn im Büro, im Studio sind eigentlich alle sehr nett.
2: Ja, das eigentlich habe ich jetzt überhört, ne?
0: Ja, bitte.
2: Immer
0: bitte.
2: Sind wir sehr nett.
0: Ja, natürlich. Natascha Wittmack ist da. Guten Morgen.
2: Guten Morgen. Ich leg mal los, ne?
0: Bitte, bitte.
2: Ja, der Deutsche Filmpreis wird heute verliehen und ein Gewinner, der steht auch schon fest.
3: Servus. Mein Bruder.
4: Mein Bruder.
2: Ganz genau. Das Kanu des Manitou, das war nämlich der erfolgreichste Film im letzten Jahr und deshalb bekommt Michael Bulli-Herbig auf jeden Fall eine Lola. Genauso wie Regisseur Wim Wenders, der wird mit dem Ehrenpreis ausgezeichnet.
0: Wer sonst noch einen deutschen Oscar mit nach Hause nehmen darf, das sehen wir dann heute Abend.
2: Genau, um 19 Uhr beginnt die Gala. Außerdem ist heute auch noch ein wichtiger Tag für die Toten Hosen.

0: Ihr neues Album und ihr letztes Album ist ja seit heute draußen. Trink aus, wir müssen gehen. Da hören wir natürlich rein. Nach ihrer Abschiedstournee, da gehen sie ja dann in Rente.
1: Mhm. Und wir sprechen natürlich auch noch weiter hier über Urlaub. Das ist ja unser großes Thema diese Woche. Und passend zum Wochenende, ja, schauen wir mal, wie ihr möglichst günstig Urlaub machen könnt und was ihr hier in NRW so entdecken könnt. So sieht's aus heute.

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0: Das Wetter.
1: Wir gucken aufs Wetter. Ein bisschen bewölkt, meistens klar bei 7 bis 14 Grad. Später gibt es dann zum Tagesstart erst Sonne. Dann könnte es aber ungemütlich werden mit Unwetter, Gewitter und auch Starkregen möglich. Und auch nochmal heiß, teilweise bis 31 Grad.
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2: Zurzeit liegen uns keine Meldungen vor. Wir wünschen allen unterwegs gute Fahrt.
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1: Schönen Freitagmorgen, hier ist Thomas Wagner. Mein Song für euch zum Wach- und Fit-Werden. Jetzt Memories von David Guetta.

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0: Der frühe Freitagmorgen, gleich was Entspanntes, neuer Song von Malik Harris. Vorher gibt's auch was zum Entspannen.
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2: Wann habe ich eigentlich das letzte Mal das Zwitschern der Vögel bewusst wahrgenommen? Wann habe ich zuletzt entspannt, durchgeatmet und bin wirklich zur Ruhe gekommen? Selina Epp und Annick Rubin erzählen in ihrem neuen Song Ruhe von genau diesen Momenten.

liebe es immer, etwas Neues zu lernen, etwas in der Welt zu bewegen, etwas in Anführungszeichen Großes zu bewirken. Doch dann habe ich ein Buch gelesen, das sich Das Ende der Rastlosigkeit nennt. Und das hat mich zutiefst bewegt, denn ich habe bemerkt, dass ich im ganzen Druck und Alltagsstress den Moment überhaupt gar nicht mehr wahrnehme. Wie die Natur in der Stille klingt oder wie gut der Kaffee beim Sonnenaufgang schmeckt, wie ich Gott im Alltag begegnen kann.

0: Am Ende wünschen wir uns doch alle dieses Ende der Rastlosigkeit. Doch wie kommen wir dahin?
1: Ich wünsche mir sehr, dass der Song Menschen dazu inspiriert, raus aus dem Druck und den Sorgen zu kommen, hin zu der Ruhe, die, wie ich glaube, davon kommt, Zeit mit Gott zu suchen.
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0: Daniel Harter von der Evangelischen Kirche für Augenblick mal.
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1: Mit Danny Hoppe. Guten Morgen. Der Deutsche Wetterdienst präsentiert heute seine Frühjahrsbilanz für 2026 und es könnte ein rekordverdächtiger Frühling werden. Das hat der DWD im Vorfeld schon durchblicken lassen. Er dürfte es in die Top 5 der sonnigsten Frühjahre seit Messbeginn schaffen, sagte er. Da stellt sich natürlich direkt die Frage, ist das normal oder erleben wir gerade weitere Folgen des Klimawandels? Marc Weiß aus dem News-Team, was ist denn schon bekannt?
2: Ja, so schön das Wetter in den vergangenen Tagen ja vor allem hier bei uns auch war. Bekannt ist schon, dass es meistens zu warm war, das ganze Frühjahr über. Der Frühling fing im März schon sehr warm an. Die Temperatur lag da im Mittel bei 6,3 Grad und das sind 2,8 Grad mehr, also 2,8 Grad wärmer als der Wert aus der Referenzperiode. Das sind für Forscher die Jahre 1961 bis 1990. Also da war es fast 3 Grad kühler im März. Das ist schon sehr viel als jetzt hier bei uns. Und es ging im April so weiter. Es gab im bundesweiten Durchschnitt weniger als die Hälfte des üblichen Regens zum Beispiel. Also wieder viel zu trocken. Im Mai gab es dann Chaos nach den ersten warmen Tagen. Am Monatsanfang hatten wir im Mai oft chaotisches und auch wechselhaftes Wetter mit starken Kälteeinbrüchen und direkt danach dann das, was wir jetzt aktuell erleben, auf einmal dann Höchstwerte bis 30 Grad. Das ist nach Einschätzung von Klimaforschern alles nicht wirklich gut, auch wenn jetzt natürlich viele Menschen sich über die Sonne freuen. Das ist ja auch ganz normal.
1: Danke, Marc. Und jetzt weitere Meldungen im Überblick.
3: Die USA und der Iran stehen angeblich vor einer vorläufigen Einigung. Man habe viele Fortschritte gemacht, an einigen Punkten werde aber noch gearbeitet, sagte US-Vizepräsident Vance. Allerdings sei noch offen, ob Präsident Trump zustimmen werde. Eine russische Drohne hat ein Hochhaus im NATO-Staat Rumänien getroffen. Das rumänische Innenministerium spricht von 2 Leichtverletzten. Russland habe in der Nacht erneut Ziele in der Ukraine angegriffen. Eine der Drohnen sei in den rumänischen Luftraum eingedrungen und dann über dem Hochhaus in Grenznähe abgestürzt. Das Statistische Bundesamt gibt am Mittag eine erste Schätzung zur Inflation im Mai ab. Im April lag die Teuerungsrate bei 2,9% und die Verbraucherpreise dürften hoch bleiben. Der Tankrabatt dürfte nach Ansicht der Experten nur für etwas Entlastung sorgen. Amazon-Chef Jeff Bezos und Tech-Milliardär Elon Musk liefern sich ja aktuell einen Wettstreit, was die kommerzielle Raumfahrt angeht. Und Bezos und sein Raumfahrtunternehmen Blue Origin müssen da jetzt einen Rückschlag hinnehmen. Der vierte Start ihrer Schwerlastrakete New Glenn ist daneben gegangen. Die unbemannte Rakete ist noch vor dem Start auf dem Weltraumbahnhof Cape Canaveral in Florida explodiert. Auf einem Livestream war ein riesiger Feuerball zu sehen. Mitarbeiter würden aber nicht vermisst, teilte Blue Origin mit. Bezos sprach bei X von einem sehr harten Tag. Und das waren die Nachrichten mit Danny Hoppe.
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4: Guten Morgen am Freitag, 29. Mai und wir starten rein in diesen Tag mit Temperaturen um die 14 Grad. Heute Morgen und am Vormittag und auch in der Mittagspause wird es freundlich bleiben. Ab dem Nachmittag ist dann eher so ein bisschen Rock am Ring-Wetter angesagt, obwohl Rock am Ring erst nächste Woche stattfindet. Aber trotzdem, Schauer, Gewitter und Blitze sind möglich. Das heute bei Temperaturen um die 30 Grad maximal.
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4: Da ist der Heinz schon unterwegs, hat einen Blitzer gesehen und zwar in Bilderstöckchen. Auf der Escherstraße zwischen Schiefersburger Weg und Äußerer Kanalstraße. Tempo 30 ist erlaubt. Dann der Blick in die Stadt. Hier haben wir noch keine größeren Staus, genauso wie auf den kölschen Autobahnen. Falls ihr aber noch was sagt, seht, dann klingelt gerne kostenlos durch. 0800 951 99 99. Gute und sichere Fahrt zusammen. Und jetzt geht's hier los.
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4: Wir feiern heute den ganzen Morgen hier in der Radio Köln Morning Show. Geburtstag. Ja, am 4. Mai hatte ja Radio Köln schon 35-Jähriges. Am 13. Mai wurde ich 31 und heute feiern wir 35 Jahre Brinks. Die Kölsch-Rocker, die haben dieses Jahr Geburtstag, feiern diesen Geburtstag dann am 3. Juli mit einem großen Konzert am Kunstrasen in Bonn. Und wir sprechen heute über 35 Jahre Bandgeschichte. Unter anderem mit Stefan und Peter Brinks und vor allem auch, wie die Anfänge waren in den 90ern. 1991 ging's los. Wo das war, das hört ihr gleich nach Kenya Grace, Strangers und hier sind die Jungs von Brinks mit Halleluja im besten Musikmix für Köln.

0: Radio Köln ist hier. 6.11 Uhr haben wir's am Freitagmorgen. Die Radio Köln Morning Show ist hier mit Daniel Wallroth und einem Kölsch Union Spezial. Heute zu 35 Jahre Brinks. Das feiern wir mit euch den ganzen Tag. Und zwar mit Geschichten über die Band, wie ihre Hits entstanden sind, aber auch über die Anfänge der Band in den 90ern. Und da war das Underground in Ehrenfeld eine ganz besondere Location für die Kölsch-Hocker, sagt Frontmann Peter Brinks.
1: Ja, hier haben wir einer unserer ersten Konzerte gespielt und das war ein wichtiger Platz hier für uns. Also hier sind wir zusammengekommen, haben andere Bands gehört. Ich weiß, ganz da hinten noch ein Stückchen die Straße hoch, ungefähr, sag ich mal, 80 Meter, war früher das Hauptquartier der Höhner. Und da weiß ich, da waren wir 2000, als wir Super Elektrik geschrieben haben und denen das vorgespielt haben, da haben die uns damals mit in den Karneval genommen. Das Verblüffende ist, hier haben wir mit der Rockband angefangen, hier an diesem Platz. Und ein paar Meter weiter ging es dann 10 Jahre später im Karneval weiter mit den Höhnern.
0: Ja, das Underground gibt's, wie viele von euch wissen, leider nicht mehr, was die Band damals echt schade fand. Aber auch vielen Kölnern hat das Closing des Clubs nicht geschmeckt, erinnert sich Stefan Brinks.
2: Ja, das war ja so, alle haben sich ja in Ehrenfeld sehr aufgeregt. Wir waren traurig, dass das Underground weg war. Das Problem war, der Protest konnte sich nicht wirklich entfalten, weil hier ist ja eine Schule gebaut worden. Ich kann mich aber daran erinnern, ich hatte mit Peter nochmal einen Termin im Underground und dann sind wir da nochmal hin. Das war so in der letzten Phase des Undergrounds. Da kamen so zwei junge Frauen zum Peter, weil der sich eine Kippe angemacht hat und hat gesagt, können Sie uns mal Feuer geben? Und da wussten wir, unsere Zeit hier ist vorbei.
0: Ja gut, die Underground-Zeiten vielleicht sind vorbei, aber die Zeiten auf den großen Bühnen noch lange nicht. Denn am 3.7. spielen Brinks ihr 35 Jahre Brinks-Konzert und zwar am Kunstrasen in Bonn und ihr könnt mit dabei sein. Schickt uns einfach eine WhatsApp-Sprachnachricht an die 0221 951 99 99 und erzählt uns von euren schönsten Brinks-Momenten. Unter allen Sprachnachrichten wird dann ausgelost, wer die Tickets fürs Konzert gewinnt. So, und obwohl das Underground nicht mehr gibt, machen wir trotzdem heiter weiter. Nur nicht aus Liebe weinen. Brinks, heute im Kölsch und Jod Spezial zu 35 Jahre Brinks.

0: 6:20 Uhr am Freitagmorgen, die Radio Köln Morning Show ist hier mit Daniel Weyroth und wir feiern heute Geburtstag. Und zwar von 35 Jahre Brings. Und wir haben Geburtstagsgeschenke für euch. Ne? Also ihr könnt mit dabei sein beim 35 Jahre Brings-Konzert am Kunstrasen in Bonn am 3.7. Wenn ihr uns WhatsApp-Sprachnachrichten schickt an die 0221 951 99 99 und euch oder uns von euren schönsten Brings-Momenten erzählt. Und da ist eine Sprachnachricht reingekommen von der Alexandra. Guten Morgen.
1: Unser besonderes Ereignis mit Brings ist, dass unser Sohn vor knapp 24 Jahren mit Brings im Kreissaal auf die Welt gekommen ist. Selbst der Arzt, der war so begeistert, dass er im Nachhinein noch verlangt hatte, weiter Brings zu hören. Und unser absolutes Lieblingslied zu der Zeit war von Brings Sig dem du dor bist.
0: Ei, das war dann aber ein cooler Arzt damals im Kreissaal, oder? Danke dir, Alexandra, für deine Sprachnachricht. Du bist auf jeden Fall im Lostopf für die Tickets um das 35 Jahre Brings-Konzert am Kunstrasen in Bonn. Ihr könnt weiter Sprachnachrichten schicken mit euren schönsten Erinnerungen zu Brings-Momenten. Und hier ist jetzt Sig dem du dor bist im besten Musikmix für Köln. Hier ist das Kölsch und Jod-Spezial. 35 Jahre Brings. Heute den ganzen Tag bei Radio Köln. Jetzt um 6:22 Uhr.

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2: Ich bin Rebecca Otten. Guten Morgen. Häuser in Kalk wegen Einsturzgefahr evakuiert. 15 Jahre Haft für Taylor Swift Anschlagspläne und das Wetter. Erst Sonne, später aber Gewitter möglich. Das dürfte ein großer Schock gewesen sein. Plötzlich raus aus der Wohnung wegen möglicher Einsturzgefahr. Genau das ist am Abend in Kalk passiert. Dort musste die Feuerwehr zwei Wohnhäuser in der Tumstraße evakuieren. Pia Rempe, was genau ist denn da los?
3: Ja, am frühen Abend hatte es Meldungen über Setzrisse in einer Wand gegeben. Das hat uns ein Feuerwehrsprecher gesagt. Das sind besondere Risse, die darauf hindeuten können, dass sich ein Gebäude gerade absenkt. Neben den Häusern befindet sich nämlich eine größere Baustelle. Die Bewohnerinnen und Bewohner sind direkt gebeten worden, die Häuser zu verlassen. Sie sind nun vorübergehend woanders untergebracht worden. Jetzt müssen sich Bauexperten und Statiker die Gebäude genau anschauen.
2: Danke dir, Pia, für die Infos. Die Absage von Konzerten von Taylor Swift in Wien wegen Terrorgefahr machte 2024 weltweit Schlagzeilen. Ein 21-jähriger Mann wurde deswegen jetzt zu 15 Jahren Haft verurteilt. Er hatte unter anderem einen Anschlag auf die Konzertbesucher geplant und war damals kurz vor dem Konzert festgenommen worden. Das Wiener Landesgericht sprach ihn auch noch in mehr als einem Dutzend anderer Anklagepunkte schuldig. In den meisten Fällen ging es um Terrorbezug. Ein Mitangeklagter wurde zu 12 Jahren Haft verurteilt. Ab sofort kommt ihr in Delbrück nicht mehr auf die A3 Richtung Oberhausen. Die Autobahn GmbH hat dort Schäden an einer Lärmschutzwand entdeckt. Gabor Leitner aus dem News-Team, das erinnert doch irgendwie an den tödlichen Unfall mit einem herunterfallenden Lärmschutzwandteil im November 2020, oder?
4: Ja, das tut es absolut. Denn damals war, glaube ich, ganz Köln geschockt von dem Unfall, bei dem eine Frau gestorben ist. Danach wurden ja alle Lärmschutzwände dieser Bauart überprüft und an jedem Teil eine neue Halterung angebracht. Jetzt geht es um eine ganz andere Bauweise, hat mir eine Sprecherin der Autobahn GmbH gesagt. Und weil da bloß kein Risiko eingegangen werden soll, haben sie die Auffahrt direkt komplett gesperrt. In den nächsten Tagen wollen Experten schauen, was an den Wänden kaputt ist und dann einen Sanierungsplan aufstellen. Gleichzeitig wird laut Sprecherin eine andere Verkehrsführung vorbereitet, damit die Auffahrt nicht allzu lange gesperrt bleiben muss.
2: Danke, Gabor Leitner. In Poll ist heute Nacht ein Auto in die Fassade des McDonalds an der Rolzhofer Straße gekracht. Dabei wurden der Fahrer schwer und sein Beifahrer leicht verletzt. Nach ersten Erkenntnissen der Polizei hatte der Fahrer die Kontrolle über seinen BMW verloren und war dann vom Parkplatz aus gegen das Gebäude gekracht. Radio Köln, Nachrichten für Köln mit Rebecca Otten. Alle Infos gibt's auch online auf radioköln.de.
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5: Mit 14 Grad und Sonne starten wir in diesen Freitag hier bei uns in Köln. Temperaturen steigen heute auf bis zu 30 Grad maximal. Es bleibt erstmal trocken und es ist auch richtig schönes Wetter zum Start in den Tag. Erst ab Nachmittag kommen dann Schauer und Gewitter auf uns zu und dann regnet es auch die ganze Nacht durch.
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5: Heinz ist der Erste. Er hat schon Blitzer gesehen und zwar in Bilderstöckchen auf der Escherstraße. Zwischen Schiefersburger Weg und Äußerer Kanalstraße stehen sie bei Tempo 30. Dann der Blick auf die Straßen im Stadtgebiet. Hier haben wir noch keine größeren Staus. Aber Sabine hat schon einen Ampelausfall gesehen und zwar in Kalk an der Kreuzung am Polizeipräsidium. Hier bitte ganz besonders vorsichtig fahren. Und dann gucken wir noch auf die Kölner Autobahn. Hier auch keine größeren Staus. So, falls ihr auch noch was gesehen habt, dann macht's gerne so wie der Heinz oder wie die Sabine und schickt eine WhatsApp-Sprachnachricht ins Studio. 0221 951 99 99.
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5: Das feiern wir heute den ganzen Tag hier bei Radio Köln zum Start in euer kölsches Wochenende mit Hammertemperaturen, auch heute wieder bis 30 Grad. Und das war auch eine heiße Zeit für Brings in diesen letzten 35 Jahren, was die alles erlebt haben. Und ihr könnt Brings live erleben, wenn ihr uns eure schönsten Brings-Momente per WhatsApp-Sprachnachricht schickt an die 0221 951 99 99. Erzählt uns einfach, was ihr so Schönes mit denen erlebt habt, welche Verbindungen ihr zu den Songs habt und mit was Glück gewinnt ihr Tickets für das 35-Jahr-Konzert am 3.7. am Kunstrasen in Bonn. Und hier sind jetzt Brings mit Romeo und Julia.

0: So, erstmal einen Schluck Kaffee trinken. Also, wir kommen ja gar nicht hinterher heute Morgen hier mit den ganzen WhatsApp-Sprachnachrichten, die ihr uns schickt. Zu 35 Jahre Brings mit euren schönsten Brings-Momenten. Und wenn ihr das macht, an die 0221 951 99 99, ja, da könnt ihr Tickets gewinnen fürs 35-Jahre-Konzert. Und zwar am Kunstrasen in Bonn am 3.7. Und hier ist die nächste WhatsApp-Sprachnachricht gekommen. Und zwar von der Monika. Guten Morgen, was ist deine schönste Brings-Erinnerung?
1: Also, ich verbinde mit Brings Superjahre Zeg. Da hat mein jetziger Mann mir damals in Schwetzingen, da waren wir mit Freunden Silvester feiern, einen Heiratsantrag gemacht, wo ich nichts von wusste. Ich war mit der Freundin am Tanzen.
0: Ei.
1: Er ist auf die Bühne gegangen und ich habe gedacht, er wünscht sich ein Lied. Und dann auf einmal kam der Heiratsantrag.
0: Oh.
1: Und das war bei Super Jeile Zick.
0: Ja, dann hoffe ich, dass ihr auch nach wie vor eine super geile Zick habt. Monika, du bist auf jeden Fall mit im Lostopf mit deinem schönsten Brings-Moment um die Tickets am Kunstrasen in Bonn. Zum Ende der Show wird dann ausgelost und hier sind jetzt Brings. Hier ist das Kölsch Union Spezial. 35 Jahre Brings, den ganzen Tag bei Radio Köln. Hier kommt super geile Zick. Mano.

0: Rings mit Super Jailitzig. 2003 so der erste Song gewesen, der richtig geknallt hat für die Band im Kölner Karneval. Muss natürlich auch gespielt werden. Heute im Kölsch und Jod Spezial zu 35 Jahren Rings. Hier in der Radio Köln Morning Show. 6.47 Uhr haben wir es jetzt. Und zu diesem besonderen Geburtstag hat der Kollege Gabor Leitner die Jungs auch mitten im Geschehen vor ein paar Tagen auf dem Lenauplatz in Ehrenfeld getroffen, wo Peter dann auch eine frohe Botschaft zu verkünden hatte.
1: Und es ist wirklich verrückt. Peter Brinks macht heute seine Post auf. Und was war drin?
2: Ja, noch ganz anders. Wir waren eben im Studio. Ich bin nach Hause gefahren, habe Stefan angerufen. Der sagt, hier steht der UPS-Typ, der hat ganz viele Kartons. Was da drin? Und ich dachte, es wären Kartuschen für den Drucker, den wir bestellt haben. Und dann haben die eins aufgerissen. Und dann sagten die, nee, das sind goldene und Platinplatten. Und wir wussten, dass wir die von jedem bekommen. Wir wussten aber nicht, wann sie kommen. Und jetzt sind sie da. Und da freut man sich natürlich drüber.
1: Ganz herzlichen Glückwunsch. Platin für Super Jailitzig.
2: Genau, ich habe 26 Jahre gewartet.
1: 26 Jahre, aber am Ende hat es sich ausgezahlt.
2: Genau, am Ende ist gut geworden.
0: 26 Jahre gewartet auf Platin. Ja, gut, aber jetzt ist es da. Und Peter Brinks hat uns verraten, er hat diese Platinplatte über dem Gästescheißhaus hängen. Könnt ihr euch angucken in der Radio Köln Insta-Story. Das ganze Interview, was Gabor geführt hat mit Peter und Stefan Brinks auf dem Lenauplatz, jetzt auf Instagram und auch auf radioköln.de. Hallo Köln, um 6.48 Uhr.

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1: Mit Danny Hoppe. Guten Morgen. Seit mehr als 100 Jahren gibt es ihn schon in Deutschland, den 8-Stunden-Arbeitstag. Die Bundesregierung will da ja ran und die Arbeitszeit umstellen. Sie soll in Zukunft auf Wochenbasis geregelt werden. Das sorgt für Kritik, zum Beispiel vom Deutschen Gewerkschaftsbund. Malte Albrecht aus dem News-Team, du hast dir aktuelle Daten dazu angeschaut. Was sagen denn die Beschäftigten selbst?
2: Die wollen mehrheitlich genau das Gegenteil von dem, was die Politik plant. Eine neue Umfrage im Auftrag des DGB zeigt, dass mehr als jeder zweite Beschäftigte in Deutschland kürzer arbeiten möchte. Bei Vätern sind es sogar 63%. Laut Umfrage fühlen sich viele nach Feierabend erschöpft und ausgebrannt. Besonders deutlich zeigt sich die Belastung bei Alleinerziehenden und Frauen, die Angehörige pflegen. Der DGB warnt deshalb davor, den klassischen 8-Stunden-Tag aufzuweichen. Vorstandsmitglied Piel sagte den Funke-Zeitungen, zu lange Arbeitstage machten krank und schadeten damit nicht nur den Beschäftigten, sondern auch der Wirtschaft und dem Gesundheitssystem.
1: Ja, die Bundesregierung und einige Wirtschaftsexperten sehen das aber ganz anders.
2: Ja, sie argumentieren vor allem mit mehr Flexibilität für Beschäftigte und Unternehmen. So könnten private Wünsche und betriebliche Anforderungen besser miteinander vereinbart werden, heißt es vom arbeitgebernahen Institut der deutschen Wirtschaft. Das IW schlägt vor, längere Arbeitszeit in einem ersten Schritt nur für Büroangestellte zu testen, denn da gäbe es keine großen Gesundheitsrisiken. Im Juni will Bundesarbeitsministerin Baas einen Gesetzentwurf zur Arbeitszeit vorlegen.
1: Danke, Malte. Und jetzt weitere Meldungen im Überblick. US-Vizepräsident Vance sieht große Fortschritte in den Verhandlungen mit dem Iran. Unklar sei aber noch, ob Präsident Trump den bisherigen Ergebnissen zustimme, sagte er. Vorher hatte schon das Portal Axios gemeldet, dass sich Unterhändler beider Seiten auf eine vorläufige Einigung auf ein Rahmenabkommen geeinigt hätten. Das Raumfahrtunternehmen Blue Origin von Amazon-Chef Jeff Bezos muss einen Rückschlag einstecken. Der Start der unbemannten Schwerlastrakete New Glenn ist daneben gegangen. Sie explodierte noch vor dem Start auf dem Weltraumbahnhof Cape Canaveral. Bezos spricht von einem sehr harten Tag. Die Menschen in Deutschland greifen immer häufiger zum alkoholfreien Bier. Das zeigen neue Zahlen des Deutschen Brauerbundes für das vergangene Jahr. Demnach war jedes 9. getrunkene Bier alkoholfrei. Zum Vergleich, vor Corona war es nur jedes 12. Der Frühling in diesem Jahr könnte rekordverdächtig sein und es in die Top 5 der sonnigsten Frühjahre schaffen. Davon geht der Deutsche Wetterdienst aus. Ob es dafür wirklich reicht, erfahren wir am Mittag. Dann legt der DWD seine offizielle Frühjahrsbilanz vor. Fest steht schon, nach den vorläufigen Auswertungen, der Frühling war in diesem Jahr deutlich wärmer als in der Referenzperiode von 1961 bis 1990 und er war auch sehr trocken. Wir hatten rund ein Drittel weniger Regen. Und das waren die Nachrichten mit Danny Hoppe.
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3: Auch heute Morgen wieder richtig schönes Wetter zum Start an euren kölschen Freitag hier bei uns in der Domstadt. Temperaturen um die 16 Grad aktuell. Bis zu 31 Grad erreichen wir heute Nachmittag maximal. Und ab Nachmittag kommen dann auch Schauer und Gewitter auf uns zu. Und das Wochenende wird dann eher wechselhaft.
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3: Heinz hat den ersten Blitzer des Tages gesehen und der steht in Bilderstöckchen auf der Escher Straße und zwar zwischen Schiefersburger Weg und der äußeren Kanalstraße. Hier ist Tempo 30 erlaubt. Dann hat sich Sabine gemeldet mit einer Meldung von der Stadt. Sabine sagt, Achtung, Ampelausfall in Kalk an der Kreuzung am Polizeipräsidium. Hier bitte ganz besonders vorsichtig fahren. Und dann gucken wir noch auf die Autobahn. Da kommt der längste Stau von der A4 Köln-Aachen zwischen Elsdorf und Merzenich. Aktuell 4 Kilometer anstehen. 19 Minuten Stauzeit. Falls ihr auch noch was gesehen habt, dann klingelt gerne kostenlos durch 0800 951 99 99.
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3: Das feiern wir heute. Ja, schönen guten Morgen Kölle. Hier ist Daniel Wallroth aus der Radio Köln Morning Show. 7.04 Uhr haben wir jetzt. Und das zum Start in den Freitag. Das versüßen wir euch so ein bisschen mit Brings. Wir erzählen euch Geschichten aus 35 Jahre Bandzeit und waren unter anderem auch mit Stefan und Peter Brings unterwegs. Und ihr könnt auch Tickets gewinnen, wenn ihr uns von euren schönsten Brings-Momenten erzählt. Ganz einfach per WhatsApp-Sprachnachricht an die 0221 951 99 99. Und dann Tickets gewinnen fürs 35 Jahre Brings-Konzert in Bonn am Kunstrasen am 3.7. Und wir machen heiter weiter mit unserer Brings-Geburtstagsparty aus dem Jahr 2019. Sünderlein.

0: 7.11 Uhr am Freitagmorgen. Hier ist das Kölsch-Union-Spezial zu 35 Jahre Brings. Zusammen zünden wir heute den ganzen Tag die Kerzen auf der Geburtstagstorte für die Kölsch-Rocker von Brings an. Denn 35 Jahre wird die Band dieses Jahr jung. Und das feiern wir den ganzen Tag wirklich bis heute Abend zusammen. Und unter anderem hat sich Kollege Gabor Leitner vor ein paar Tagen mit Peter und Stefan Brings am Lenauplatz in Ehrenfeld getroffen und euch zum Jubiläum so ein paar Lieder gespielt. Und so klang das Ganze.
1: Andy, Pens und Katrina.

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1: Ja, und der Song Katharina, der hat für die Band eine ganz besondere Bedeutung, hat uns Peter erzählt.
2: Von wann ist der?
3: Der Song ist von 91, ist eigentlich der erste Kölsch-Song, den wir gemacht haben als Brings. Also, den haben wir noch geschrieben, da haben wir mit meinem Vater zusammen in der Band gespielt. Der Harry, Stefan und ich waren die Begleitband meines Alten, von meinem alten Herrn. Und der hat dann irgendwann zu mir gesagt, nachdem ich grauenvolle englische Texte abgeliefert habe, hat er gesagt, versuche doch einfach mal in der Sprache, in der du auch träumst. Das war, also wir waren, ja, haben ja Kölsch.
4: Da gibt es den echt schwierigen Umstand, unser Alter war Englischlehrer.
1: Na gut, auch wenn es mit dem Englisch nicht ganz so gut geklappt hat, der Song, der ist auf jeden Fall ein ganz, ganz dickes Brett. Katharina, einer meiner Lieblingssongs. Und da wird ganz viel Privates drin erzählt, sagt Peter.
3: Katharina ist eigentlich die Geschichte von uns, von meiner Mama. Das ist, die heißt zwar nicht Katharina, man will ja nicht den echten Namen dann verraten bei so einem Song.
2: Also das erste Mal Kölsch dann noch über die eigene Mutter, da macht man sich auch sehr verletzlich. Ne? War das dann eine Überwindung, den auch dann zu spielen auf einer Bühne, den zu veröffentlichen?
3: Ah, gut, dass du das jetzt so sagst. Ich habe eigentlich in den ersten 10 Jahren, als wir Rockmusik gemacht haben, immer nur von mir erzählt. Weil, was willst du anders erzählen? Du kannst ja nur von deiner Welt erzählen. Und das hat sich vielleicht ein bisschen geändert, als wir dann in den Karneval kamen.
1: Ja gut, auch wenn die Texte nicht mehr ganz so deep sind, seit die Band im Karneval ist. Ich glaube, wir lieben doch alle so ein kleines bisschen Brings, oder? Und das feiern wir heute hier den ganzen Tag bei Radio Köln. Und wir haben auch ein Geschenk an euch. Wir schicken euch nämlich zum 35 Jahre Brings-Konzert am 3.7. zum Kunstrasen nach Bonn. Schickt uns einfach eine WhatsApp-Sprachnachricht an die 0221 951 99 99 und erzählt uns von eurem schönsten Brings-Moment. Unter allen, die was schicken, losen wir dann zum Ende meiner Show hier aus. Und hier ist jetzt der erste Song, den die Band 1991 auf Kölsch geschrieben hat. Hier kommen Brings mit Katharina in der Nordran Edition. 7.14 Uhr haben wir es am Freitagmorgen. Das Kölsch und Jod Spezial zu 35 Jahre Brings.
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1: 7.17 Uhr am Freitagmorgen. Radio Köln ist hier. Die Morning Show mit Daniel Weyroth in einem Kölsch-Union-Spezial zu 35 Jahre Brings. Gerade gehört Katharina, einer der ersten Songs, die Brings auf Kölsch geschrieben hat. 91 war das. Und Radio Köln-Hörerin Sonja hat zu diesem Song auch eine ganz besondere Verbindung.
2: Hallo, liebes Radio Köln-Team. Hier ist Sonja. Und zwar verbinde ich mit Brings sehr viel. Ich habe die allererste CD, die haben wir auch ziemlich am Anfang gekauft, als die damals rauskam. Und zum Zweiten verbinde ich mit dem Song Katharina eine Erinnerung, weil zu diesem Song bin ich ins Krankenhaus gefahren nach Kalk, weil ich in den Wehen lag mit meinem dritten Sohn. Immer wenn ich diesen Song höre, muss ich natürlich an diese Fahrt denken und an den Weg ins Krankenhaus. Das ist eigentlich eine schöne Erinnerung. Tschüss und Happy Birthday, Brings.
1: Happy Birthday, Brings. Schöne Geschichte von Sonja. Und was ist eure? Was ist euer schönster Brings-Moment? Erzählt's mir per WhatsApp-Sprachnachricht 0221. 951 99 99. Unter allen, die Sprachnachrichten schicken, verlosen wir dann später Tickets fürs 35 Jahre Brings-Konzert in Bonn. Radio Köln ist hier, die Morning Show mit Survivor.

wenn Peter Brings nur in Unterhose in deinem Wohnzimmer steht. Das ist Tatsache mir passiert. Ich frage euch ja den ganzen Morgen nach euren schönsten Brings-Momenten. Aber das war auch ein kurioser Moment. Also, letztes Jahr war das, glaube ich. Da hat Peter mich angerufen und meinte, sag mal, Walli, wir wollen ein Cover shooten für unseren neuen Song, der bald rauskommt. Können wir das auf deiner Terrasse in der Altstadt machen? Ich habe ja damals noch in der Altstadt gewohnt, jetzt in Sülz, aber damals noch in der Altstadt. Da war halt Domblick und dann haben die Jungs sich zusammengerauft, haben dann gesagt, okay, wir kommen vorbei und machen das Fotoshooting auf deiner Terrasse. Hat mich sehr gefreut. Und dann standen die auf einmal da. Es klingelte an der Haustür. Und da stand dann Peter und Stefan Brings und haben einfach 5 Kästen Kölsch mitgebracht. Und da haben wir dieses Fotoshooting gemacht. Und natürlich musste Peter sich umziehen. Stand er da auf einmal nur in Unterhose. Gut, aber war ein lustiger Nachmittag damals. Und welchen Song war das noch? Ach, dieser Song hier war das. Ja, dafür haben wir das Albumcover auf meiner Dachterrasse damals geshootet. Lefty Levin. Ganz neuer Song von Brings hören wir jetzt im besten Musikmix für Köln beim Kölsch und Jod Spezial zu 35 Jahre Brings.

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1: Ich bin Rebecca Otten. Guten Morgen. Häuser in Kalk wegen Einsturzgefahr geräumt. Deutsche trinken immer mehr alkoholfreies Bier und das Wetter: erst viel Sonne, später Blitz und Donner möglich. Plötzlich raus aus der Wohnung, weil möglicherweise Einsturzgefahr besteht. Genau so ist es rund 25 Bewohnerinnen und Bewohner in Kalk am Abend ergangen. Dort musste die Feuerwehr an der Tummstraße zwei Häuser sicherheitshalber evakuieren. Pia Remper aus dem News-Team: neben den Häusern ist ja gerade eine Baustelle da in Kalk, ne?
2: Ja genau, da ist ein Eckhaus abgerissen worden und eine größere Baugrube. An einer Wand zum Nachbargebäude sind dann plötzlich Setzrisse aufgetaucht. Das hat uns der Einsatzleiter der Feuerwehr gesagt. Und das deutet meist darauf hin, dass ein Gebäude dabei ist, abzusacken. Deswegen wurde sofort geräumt und abgesperrt. Die Bewohnerinnen und Bewohner sind zum Teil in Notunterkünfte gebracht worden. Einige sind auch bei Familien oder Freunden untergekommen. Auch das THW war im Einsatz. Die Katastrophenschützer haben alles abgesichert und bis 1 Uhr heute Nacht Messungen durchgeführt. Die Baustelle wurde erstmal stillgelegt. Heute müssen nun Bauexperten und Statiker entscheiden, wie es weitergeht.
1: Danke, Pia, für die Infos. Vor 5,5 Jahren hat eine Betonplatte auf der A3 bei Delbrück eine Autofahrerin unter sich begraben. Nach diesem tragischen, tödlichen Unfall hatte die Autobahn GmbH sämtliche Elemente der Lärmschutzwand überprüft und neue Halterungen angebracht, damit so etwas nie wieder passiert. Jetzt gibt es aber offenbar Schäden an einem anderen Lärmschutzwandabschnitt nur ein paar Meter weiter. Deshalb ist die Auffahrt Delbrück zur A3 in Richtung Oberhausen bis auf Weiteres gesperrt. Die Autobahn GmbH will die einzelnen Teile jetzt gründlich überprüfen. So lange könnt ihr in Delbrück nicht Richtung Mülheim und Oberhausen auf die A3 auffahren. In der Biernation Deutschland wird das Alkoholfreie immer populärer. Inzwischen ist jeder 9. Liter Bier, der in Deutschland getrunken wird, alkoholfrei. Das zeigen Zahlen vom Deutschen Brauerbund für 2025. Kollege Ronny Thora hat sich diese Zahlen genauer angeschaut.
3: Zum Vergleich: vor Corona war jeder 12. Liter Bier alkoholfrei, jetzt also schon jeder 9. in Deutschland. Auffällig auch: die Deutschen trinken deutlich weniger Bier mit Alkohol als früher. 84 Liter Bier pro Jahr im Moment mit Alkohol, das lag schon mal über 100 Liter. Alkoholfreies Bier dagegen legt auch beim Konsum insgesamt zu. Der Grund: alkoholfreies gilt nicht mehr als Notlösung für Autofahrer, sondern als Lifestyle-Getränk, das erfrischt, nicht betrunken macht und oft auch weniger Kalorien hat. Die großen Brauer ziehen mit. Praktisch alle Marken und Sorten gibt es mittlerweile auch alkoholfrei.
1: Der Klassenerhalt ist geschafft, die Trainerfrage geklärt. Doch mit welchem Kader geht der erste FC Köln in die nächste Bundesliga-Saison? Die Planungen laufen und jetzt sind sie um eine weitere Entscheidung reicher. Linksverteidiger Christopher Lund wird nach Radio Köln-Informationen den FC verlassen. Die Kaufoption für den Leihspieler vom FC Palermo wird nicht gezogen. Das wird der Verein im Laufe des Tages bekannt geben. Lund hat in der vergangenen Saison 35 Pflichtspiele für den FC gemacht und 2 Tore erzielt. 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
4: 16 Grad zum Start in den Tag. Heute Nachmittag kommen dann aber Schauer und Gewitter auf uns zu, bei bis zu 31 Grad maximal. Und Rebecca Otten ist noch bei mir im Studio. Ich glaube, Rebecca, bei dem, was du später vorhast, müsstest du dir einen Regenschirm mitnehmen.
1: Ja, habe ich schon gedacht. Ein Regencape ist vielleicht ganz gut. Ich bin nämlich im Elzhof in Porz. Brings Open Air.
4: Ja, Brings Open Air. Dann hoffe ich mal, dass das nicht ins Wasser fällt, ne? Weil wir feiern ja heute hier 35 Jahre Brings den ganzen Tag bei Radio Köln, falls ihr später auch zum Elzhof nach Porz fahrt. Ganz, ganz viel Spaß da. So, auf jeden Fall jetzt noch schön sonnig.
1: Polka, Polka. Achso, Entschuldigung.
4: Achso, ja gut, geh mal wieder, ne? Und auch das Wochenende bleibt weiter wechselhaft.
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4: So, wir sind heute Morgen hier Jack unterwegs. Das merkt ihr auch. Und es ist ja auch Freitag. Ne? 7.34 Uhr haben wir es. Der aktuellste Blitzer kommt von Celebi. Der steht am Bonner Wall bei Tempo 30. Und Heinz hat auch schon einen Blitzer gesehen in Bilderstöckchen auf der Escherstraße. zwischen Schiefersburger Weg und der äußeren Kanalstraße bei 30. Dann gibt es einen Ampelausfall in Kalk und zwar an der Kreuzung am Polizeipräsidium. Das ist sehr praktisch, da kann die Polizei direkt den Verkehr da regeln. Und noch der längste Stau von den Kölner Autobahnen, die A4 Köln-Aachen zwischen Elsdorf und Merzen. Ich habe dir gerade eine Stauzeit von 34 Minuten. So, falls ihr auch noch was gesehen habt. Staus, Blitzer, Unfälle. Sagt kostenlos Bescheid. 0800 951 99 99. Gute Fahrt.
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4: Ja, was ist denn so alles in 35 Jahren Brings passiert? Was waren da für Songs mit dabei? Da waren sehr viele geile Songs mit dabei. Aber wer schreibt eigentlich diese ganzen Songs? Wer ist diese Hitmaschine hinter dem Konstrukt Brings? Das klären wir gleich nach Robin Beck The First Time. Und hier sind die Jungs heute zum Kölsch und Jod Spezial. 35 Jahre Brings mit Solang die Welt sich dreht aus dem Jahr 2024. Mein Name ist Daniel Wallroth. Ich wünsche euch einen schönen Freitag. Morgen mit dem einzig wahren Sender für die Domstadt.

0: Ach, ich schmelze dahin. Robin Beck, the first time. 7.42 Uhr, Radio Köln ist hier. Die Morning Show heute mit
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0: Ja, und egal ob Katharina, supergeile Zick, Kölsche Jung, Polka, Polka, Polka, Lefty Leve, das sind alles Songs, die ihr kennt und liebt und jeder mitsingen kann. Jedes Jahr kommen aber auch neue Songs im Kölner Karneval dazu. Aber was ich ja bewundernswert finde, ist, dafür musst du auch erstmal die Ideen haben, jedes Jahr aufs Neue wieder zu performen. Und darüber sprechen wir heute auch im Kölsch und Jod Spezial zu 35 Jahre Brings. Aber von wem kommen denn immer diese neuen Songideen, lieber Peter Brings?
3: Also bei uns muss man ehrlich sagen, unsere Hitmaschine steht hier, der schreibt die ganzen Songs, der schreibt die ganzen Texte. Ich weiß auch nicht, wo der die holt, macht er in der Tat. Auch Jack hier, was wir gerade gemacht haben, ist 90% hat der Stefan geschrieben von dem Song. Die letzte Nummer, Lefty Lever, hat der Stefan geschrieben. Romeo und Julia hat der Stefan geschrieben. Polka hat Stefan geschrieben. Also ganz viele Sachen. Bei uns ist immer so, lass mich doch mal gerade. Man will ja nicht, das sind Blumen, die der auch verdient hat. Gar keine Frage.
0: Ja, die Lorbeeren hat er dann zu Recht verdient. The Hit Machine, Stefan Brings. Aber generell, die ganze Band, jeder schreibt ja da mit. Und wir lieben alle die Lieder. Und hier sind sie jetzt, die Jungs Brings, Polka, Polka, Polka. Zu 35 Jahre Brings, das Kölsch und Jod Spezial.
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0: 7.46 Uhr. Heute feiern wir Geburtstag. Ja, und zwar 35 Jahre Brings. Das Ganze feiert die Band und zwar am 3.7. am Kunstrasen in Bonn. Und ihr könnt Tickets gewinnen, wenn ihr uns Sprachnachrichten schickt an die 0221 951 99 99 und uns von eurem schönsten Brings-Moment erzählt. Und da ist was reingekommen von Radio Köln-Hörer Markus. Guten Morgen.
1: Ich war 1993 mit meiner neuen Freundin im August auf dem Hohenzollernring zum Ringfest und habe ihr dort Brings gezeigt und Brings hat dort Nur mehr zwei gesungen und mittlerweile sind wir seit 31 Jahren verheiratet und Nur mehr zwei ist immer noch unser gemeinsames Lied.
0: Wow, 31 Jahre verheiratet, so alt bin ich gerade mal. Also, ich danke dir für diese schöne Sprachnachricht, für diese schöne Geschichte, lieber Markus. Und deshalb spiele ich dir jetzt aus dem Jahr 93 Nur mehr zwei von Brings. Hier ist das Kölsch und Jod Spezial zu 35 Jahre Brings. Wenn ihr auch eine Geschichte habt, 0221 951 99 99.

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0: mit Danny Hoppe. Guten Morgen. Gefühlt wird alles immer nur noch teurer, egal ob Energie, Lebensmittel oder Dienstleistungen. Das Statistische Bundesamt gibt heute eine erste Schätzung zur Inflation im Mai ab und Experten gehen davon aus, dass die Preise weiter steigen werden. Malte Albrecht aus dem News-Team, schon im April war es wegen des Iran-Kriegs ja steil nach oben gegangen.
1: Ja, da lag die Inflation bei 2,9%, vor allem weil nach Kriegsbeginn die Energiepreise explodiert sind. Das merken wir ja alle jeden Tag an den Tankstellen. Benzin und Diesel sind deutlich teurer geworden. Der Tankrabatt, also die vorübergehende Senkung der Mineralölsteuer, bringt zwar im Moment ein bisschen Entlastung, aber die hohen Energiepreise treffen natürlich auch die Unternehmen und Volkswirte sind sich sicher, die Firmen werden die Kosten an uns Verbraucher weitergeben. Das heißt, die Preise für Lebensmittel und manche Dienstleistungen werden weiter steigen.
0: Der Tankrabatt gilt ja noch bis Ende Juni. Momentan sieht es aber nicht danach aus, dass er verlängert wird.
1: Verbraucherschützer halten ihn für teuer und wenig wirksam. Die Chefin des Verbraucherzentrale Bundesverbands POP hat den Funke Medien gesagt, ein erheblicher Teil der Entlastung sei zunächst gar nicht bei den Verbrauchern angekommen, sondern in den Kassen der Ölkonzerne versickert. Erst durch massiven öffentlichen Druck seien die Spritpreise gesunken. POP hält deshalb nichts davon, den Tankrabatt zu verlängern. Auch Bundesverkehrsminister Schnieder hat die Hoffnung vieler Autofahrer gestern gedämpft. Der Staat komme irgendwann an die Grenzen seiner Möglichkeiten, sagte er.
0: Danke, Malte. Und jetzt weitere Meldungen im Überblick. Mehr als jeder zweite Beschäftigte in Deutschland wünscht sich kürzere Arbeitszeiten. Bei Männern mit Kind sind es sogar 63%. Das zeigt eine neue Umfrage für den Deutschen Gewerkschaftsbund. Viele der Befragten fühlen sich demnach nach einem Arbeitstag oft leer und ausgebrannt. Eine russische Drohne hat ein Hochhaus im NATO-Staat Rumänien getroffen. Das rumänische Innenministerium spricht von 2 Leichtverletzten. Russland habe in der Nacht erneut Ziele in der Ukraine angegriffen. Eine der Drohnen sei in den rumänischen Luftraum eingedrungen und dann über dem Hochhaus in Grenznähe abgestürzt. Der Deutsche Wetterdienst legt heute seine Frühlingsbilanz vor. Es zeichnet sich ab, dass der diesjährige Frühling es in die Top 5 der sonnigsten Frühjahre seit Messbeginn schafft. Der Frühling sei außerdem deutlich wärmer und trockener als sonst gewesen, hieß es schon nach vorläufigen Auswertungen. Wenn man im Freibad, im Garten oder im Park sitzt und auf einmal juckt der ganze Arm und es bilden sich kleine rote Pusteln, dann wissen wir, es ist wieder Eichenprozessionsspinnerzeit. Und von der Hitze und Trockenheit der letzten Tage haben die Raupen des Nachtfalters ordentlich profitiert, denn genau so mögen sie es. In vielen Teilen Deutschlands werden sie deshalb aktuell schon wieder energisch bekämpft. Das beobachtet das Umweltbundesamt. Es rät, betroffene Gebiete zu meiden, denn die winzigen Brennhaare der Raupen können allergische Reaktionen, Hautreizungen und Atembeschwerden auslösen. Und das waren die Nachrichten mit Danny Hoppe.
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3: Was ist das denn für ein Wort? Eichenprozessionsspinnerzeit. Na gut, okay. Ich musste gerade sehr lachen. Gott, und die Sonne, die lacht auch. Und zwar zumindest heute Vormittag und auch am Mittag noch. Temperaturen aktuell um die 18 Grad. Erst am Nachmittag kommen dann Schauer und Gewitter auf uns zu. Also Hitzegewitter bei 31 Grad maximal. Und am Wochenende geht's dann auch genauso weiter.
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3: Celebi sagt, Achtung, Blitzer am Bonner Wall. Hier ist Tempo 30 erlaubt. Und Heinz hat einen entdeckt, und zwar in Bilderstöckchen auf der Escherstraße zwischen Schiefersburger Weg und Äußerer Kanalstraße bei Tempo 30. Dann Blick in die Stadt. Sabine hat einen Ampelausfall gesehen, und zwar in Kalk an der Kreuzung Polizeipräsidium. Hier bitte vorsichtig fahren. Und wir gucken noch auf die Autobahn. Da kommt der längste Stau von der A59 Bonn-Köln. Zwischen Lind und Flughafen dauert es gerade 10 Minuten länger. Falls ihr auch noch was gesehen habt, Staus, Blitzer, Unfälle, sagt gerne Bescheid. Ich gebe es natürlich weiter. 0800 951 99 99.
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3: Ja, meine Güte, was hat diese Band in 35 Jahren alles gezaubert, oder? Brings, wir feiern sie heute und Brings feiert mit euch. Ein Riesenkonzert am Kunstrasen in Bonn, und zwar am 3. Juli. Ihr könnt mit dabei sein und Tickets gewinnen heute Morgen hier in der Radio Köln Morning Show, wenn ihr mir von eurem schönsten Brings-Moment erzählt. Und zwar per WhatsApp-Sprachnachricht an die 0221 951 99 99. Unter allen, die was schicken, wird dann gleich ausgelost. So, und jetzt habe ich Bock auf eine Live-Version. Auf eine Live-Version von Poppe, Karte, Danze. Hier sind Brings beim Kölsch und Jod Spezial.

0: 6 Minuten und 29 Sekunden. Was eine geile Live-Version von Poppe, Karte, Danze hier im besten Frühstücksmix für Köln. Radio Köln ist hier, die Morning Show mit Daniel Weyroth um 8.11 Uhr. Und heute haben wir den ganzen Tag ein Kölsch-Union-Spezial. Übrigens, live und in Farbe seht ihr die Jungs von Brings beim 35-Jahre-Konzert und zwar am 3.7. am Kunstrasen in Bonn. Und heute kriegt ihr den ganzen Tag sie bei uns, denn wir feiern ja Brings Geburtstag, den ganzen Tag die schönsten Lieder von Brings, eure schönsten Brings-Momente und auch abgefahrene Momente aus 35 Jahren Bandgeschichte. Denn Kollege Gabor Leitner, der hat sich vor ein paar Tagen mit Stefan und Peter Brings in Ehrenfeld am Lenauplatz getroffen, um mit ihnen so ein bisschen aus dem Nähkästchen zu plaudern, aber auch um euch unplugged ein paar Lieder zu spielen. Wie jetzt hier.
1: Guck mal, kaum spielen Brings, kommen die Leute aus allen Ecken. Jetzt ist hier Sandra und Martin, kommt mal näher ran. Welchen Song würdet ihr gerne hören jetzt hier live von Brings?
2: Kölsche Jungs sehr gern.
1: Der Klassiker. Kriegt er das hin? Ich glaube ja.

0: Kölsche Jung, erzähl da nochmal. Wie bist du auf den Song gekommen? Wie ist der zustande gekommen?
1: Kölsche Jung war ein mehrfacher Versuch. Ich habe das vorher schon öfters versucht, einen Song über unsere kölsche Sprache zu schreiben. Und ich wollte vor allen Dingen darüber schreiben, welchen Stellenwert die Sprache in unserem Köln hat. Und wenn du hier, ich bin Ehrenfelder, ne? Wenn du hier durch Ehrenfeld gehst, stell dir mal vor, ich würde in die Stadtsparkasse reingehen und würde sagen, ja, ich bin der Peter Brinks, mach mal ein Konto ab, ich will ein Konto haben. Da würden die alle denken, hat er so eine alle. Und das ist ein großes Problem, weil am Ende kommt es nicht darauf an, in welcher Sprache einer was sagt, sondern was er sagt. Meine Eltern haben früher immer gesagt, sprech ordentlich, oder die Großeltern. Ne? Man muss ja nicht hören, dass man von der Straße kommt. Der Dialekt hat immer direkt was mit Proletariat, Arbeiterkinder zu tun, und die Kölschen sind gar nicht stolz darauf. Man sollte stolz drauf sein, und man sollte vor allen Dingen auch die Sprache wieder richtig lernen. Man kann sich in Kölsch assi ausdrücken, aber auch gepflegt, wenn man es vernünftig kann. Ich kann in Hochdeutsch auch ganz asozial sein und auch gepflegt sprechen. Das liegt ja an mir. Und damit habe ich versucht, immer das in den Song zu... Da habe ich zwei, dreimal, hat nicht geklappt. Bei Kölsche Jung haben sie es verstanden. Sehr wahrscheinlich war es der Spruch, jedes Wort wie tätowiert, ob minger Song. Ich bin eine Kölsche Jung. Ich weiß auch, dass der Erri mal zu mir kam. Der Erri ist von den Blackfüßen, ne? Kennen ja alle draußen. So. Und er sagte, schade, dass mir der Reim nicht eingefallen ist. Da wusste ich, dass das ein guter Reim ist.
2: Ja, wenn der Erri auf dich zukommt und sagt, hör mal, schade, dass mir das nicht eingefallen ist, dann ist das schon wie ein Ritterschlag, könnte ich mir vorstellen. Aber richtig guter Song. Kölsche Jung, ein Klassiker, zusammen das Musikvideo gedreht mit Lukas Podolski und jetzt hier bei Radio Köln. 35 Jahre Brinks in einem Kölsch und Jutsch Spezial. 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So, und jetzt aufstehen und aufdrehen. Der Kölsche Jung von Brinks um 8:14 Uhr.

0: Kölsche Jung, Klassiker von Brings um 8.18 Uhr. Kölsch Union Spezial zu 35 Jahre Brings. Den ganzen Tag heute hier bei Radio Köln. Natürlich, wir sind ja ein Kölner Stadtsender, da machen wir das auch. Und wir fragen euch ja den ganzen Morgen schon nach euren schönsten Brings-Momenten. Und da ist eine sehr schöne Geschichte. Also, wie ich finde, eine sehr, sehr schöne Geschichte reingekommen von Radio Köln-Hörerin Caro. Guten Morgen.
1: Mein tollstes Brings-Erlebnis war, dass wir auf einem Konzert in Dünnwald waren und das Abschiedslied quasi bis ans Meer war und meine Freundin und ich spontan entschieden haben, nach Holland zu fahren. Wir sind dann nach dem Konzert nach Hause, haben Badesachen eingepackt und sind dann in der Nacht los und waren dann morgens um 5 am Meer gewesen und das alles nur inspiriert von dem tollen Brings-Song. Also wir würden uns freuen.
0: Was ist das denn für eine geile Geschichte, oder? Meine Güte, du hörst das letzte Lied von Brings, was dich so inspiriert, einfach in einer Nacht-und-Nebel-Aktion ans Meer zu fahren. Ist ja genau mein Ding, ne? Also hätte ich auch Bock drauf. Dafür bin ich ja total zu begeistern. Und den Song, den hören wir jetzt hier. Danke, liebe Caro, für diese schöne Nachricht. Und hier sind jetzt Brings mit Bis ans Meer beim Kölsch-Union-Spezial zu 35 Jahre Brings.

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1: Ich bin Rebecca Otten. Guten Morgen. Zwei Häuser in Kalk wegen Einsturzgefahr evakuiert. Brings haben jetzt eine eigene Sonderbriefmarke und das Wetter ab dem Nachmittag leider Gewitter möglich. Risse in der Hauswand und plötzlich müsst ihr die Nacht woanders verbringen. Genauso geht es gerade 25 Bewohnerinnen und Bewohner in Kalk. Die Feuerwehr hat am Abend zwei Häuser in der Tummstraße aus Sicherheitsgründen evakuiert, und zwar wegen möglicher Einsturzgefahr. Pia Rempe aus dem News-Team mit einem Update dazu.
2: Neben den Häusern mit den Hausnummern 79 und 81 befindet sich gerade eine Baugrube. Dort ist ein Eckhaus abgerissen worden. Und genau da, an einer Wand zum Nachbargebäude, waren gestern plötzlich Setzrisse aufgetaucht. Das sind besondere Risse, die darauf hindeuten können, dass sich ein Gebäude gerade absenkt. Die Bewohnerinnen und Bewohner sind direkt gebeten worden, die Häuser zu verlassen und sind zum Teil in Notunterkünfte gebracht worden. Feuerwehr und THW haben alles abgesichert und noch in der Nacht erste Messungen durchgeführt. Die Baustelle wurde erstmal stillgelegt. Jetzt müssen Bauexperten klären, wie es weitergeht.
1: Die Absage der Taylor Swift-Konzerte in Wien wegen Terrorgefahr machte 2024 weltweit Schlagzeilen. Ein 21-Jähriger wurde deswegen jetzt zu 15 Jahren Haft verurteilt. Er hatte unter anderem einen Anschlag auf die Konzertbesucher geplant und war damals kurz vor dem Konzert festgenommen worden. Das Wiener Landesgericht sprach ihn auch in mehr als einem Dutzend Anklagepunkten schuldig. In den meisten Fällen ging es um Terrorismusbezug. Ein Mitangeklagter wurde zu 12 Jahren Haft verurteilt. In Poll ist heute Nacht ein Auto in die Fassade des McDonalds an der Rolzhofer Straße gekracht. Dabei wurden der Fahrer schwer und sein Beifahrer leicht verletzt. Nach ersten Erkenntnissen der Polizei hatte der 19-jährige Fahrer versucht, mit einem BMW über den Parkplatz zu driften und soll dann die Kontrolle über das Fahrzeug verloren haben. Der junge Mann soll gar keine Fahrerlaubnis gehabt haben und das Auto war wohl auch nicht seins. Liebe gewinnt. Mit ihrem Song und der damit verbundenen Botschaft hat die Band Brings ihre erste Briefmarke der Deutschen Post verliehen bekommen. Sie zeigt das Albumcover, auf den ein mit Schottenmuster vermummter Mann einen Blumenstrauß wirft. Frontsänger Peter Brings ist stolz auf Marke und Motiv.
3: Großartig. Also ich finde es eine große Ehre. Ich finde auch super, dass das Thema genommen worden ist. Wenn wir liebevoll miteinander umgehen, wenn der eine auf den anderen aufpasst und wenn er dir vor allen Dingen bei allem, was du tust, vorstellst, du wärst derjenige jetzt, dann wird die Welt ein bisschen besser, ganz einfach. Also das ist unsere Botschaft bei dem ganzen Ding. Guck, dass es dem Nächsten gut geht, dann geht's dir auch gut. Ganz einfach.
1: Die Brings-Sonderbriefmarke ist online und bei Brings-Konzerten erhältlich. Jedes Jahr ehrt die Deutsche Post in Bonn Künstler und eine Band mit einer Sonderbriefmarke. In den vergangenen Jahren waren das unter anderem die Scorpions, Roland Kaiser oder zuletzt auch der Zirkus Roncalli. 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Alle Infos gibt's auch jederzeit über unseren WhatsApp-Kanal.
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4: Hui, ich wollte später eigentlich zum Feierabendmarkt auf den Klotwigplatz. Der findet ja 16 bis 22 Uhr da statt, aber dann nehme ich mir besser einen Regenschirm mit. Also im Moment sieht man noch nichts von Regen. Strahlend blauer Himmel, 19 Grad, Sonne scheint, lieben wir. Später am Nachmittag sollen dann aber Hitzegewitter mit dazukommen und auch Regenschauer. Das heute bei 31 Grad maximal. Also denkt an den Schirm, egal was ihr macht. Also ob ihr zum Feierabendmarkt geht oder vielleicht auch zum Brings-Konzert in den Elshof. Also ja.
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4: Wisst ihr Bescheid, Schätzeleins? Na, Gina hat was gesehen. Und zwar ein Blitzer auf der Berliner Straße in Höhenhaus. Hier wird Höhe der Tankstelle geblitzt in beide Richtungen bei Tempo 50. Celebi sagt, Achtung, Blitzer am Bonner Wall bei 30. Und Heinz sagt, Achtung, blitzgefährlich in Bilderstöckchen die Escherstraße. Und zwar stehen sie da zwischen Schiefersburger Weg und der äußeren Kanalstraße bei Tempo 30. Dann der Blick in die Stadt. Sabine sagt, Achtung, es gibt einen Ampelausfall und zwar in Kalk an der Kreuz am Polizeipräsidium. Und der längste Stau von den Kölner Autobahnen kommt aktuell von der A59 Bonn-Köln zwischen Spich und Flughafen. Hier dauert es gerade 16 Minuten länger. So, falls ihr sagt, Daniel, ich habe auch noch was gesehen. Ein Stau, ein Blitzer, ein Unfall, sagt gerne Bescheid. Am besten per 0800 951 99 99. Das ist die Nummer, wo ihr mir auf die Mailbox quatschen könnt. Gute Fahrt.
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6: Den
4: ganzen Tag. Bis heute Abend durch feiern wir den Geburtstag von Brings. 35 Jahre und das zelebrieren die Jungs von Brings auch am 3.7. am Kunstrasen in Bonn. Ihr könnt dafür Tickets gewinnen, wenn ihr mir eine Sprachnachricht schickt per WhatsApp und mir erzählt von eurem schönsten Brings-Moment. Die Nummer ist die 0221 951 99 99. Und wir gehen rein in den Freitagmorgen. Jetzt natürlich mit Musik von Brings. Mama, wir danken dir.

0: 8.42 Uhr am Freitagmorgen. Ihr kennt sie, ihr liebt sie, ihr feiert sie. Ja, die Jungs von Brings, die dieses Jahr 35 Jahre jung werden. Und das feiern wir heute zusammen in einem Kölsch-Union-Spezial zu 35 Jahren Brings. Den ganzen Tag hier bei Radio Köln. Und dazu hat sich Kollege Gabor Leitner in sein schickstes Brings-Fanshirt geschmissen und sich letzte Woche mit Stefan und Peter Brings auf dem Lenauplatz in Ehrefeld getroffen. Mit ihnen über die tollsten Momente in der Bandgeschichte gesprochen, aber es gab auch Musik für die Lück, die an denen vorbeigelaufen sind. So wie hier.
1: So, jetzt wird's hier Jack. Hier sind Angelika und Milena und die zwei haben Brings tatsächlich letzte Woche erst live gesehen, wünschen sich aber hier direkt eine Zugabe. Also, Milena, was darf's denn sein?
2: Liebe Gewinn.
1: Liebe Gewinn, bitte.
3: Ja, klar, pass auf, Milena. Und nun

0: Liebe gewinnt. So ein schöner Song, oder? Ich fand das ja damals grandios, als sie den Song vor 3 Jahren hier mit dem Beethoven-Orchester aus Bonn bei uns in Kölle im Schatten des Kölner Doms am Roncalliplatz performt haben. Und das war auch ein großes Ding in der Karriere für Peter, hat er unserem Gabor verraten.
1: Das war ja sicherlich auch ein Highlight in 35 Jahren Brings, oder, dieses Konzert?
2: Das Konzert war ein Highlight und speziell auch Liebe gewinnt. Wir wussten ja alle, so eine Ballade, wenn du die dann mit dem Orchester mal hörst, das passt ja irgendwie, ne? Und ich weiß, als ich das Arrangement zum ersten Mal gehört habe von Liebe gewinnt, hat das Orchester das gespielt, da waren wir echt in Tränen nah. Das war wirklich ergreifend und das war groß. Das war überhaupt was ganz Tolles, mit so super Musikern zu spielen.
0: Ja, das Video zum ganzen Brings-Interview am Lenauplatz könnt ihr euch übrigens reinziehen auf den Radio Köln Social Media Kanälen und gibt's auch als Podcast auf radioköln.de. Und hier sind jetzt Brings mit Liebe gewinnt beim Kölsch und Jod Spezial zu 35 Jahre Brings, den ganzen Tag hier bei Radio Köln.
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0: Ein Song mit Haltung. Brings, Liebe gewinnt im besten Musikmix für Köln. Heute beim Kölsch und Jod Spezial zu 35 Jahre Brings. Und ich habe eben erzählt, wie toll ich das vor 3 Jahren fand. Ey, ich hatte wirklich in meiner Altstadtbude gesessen und habe das gehört von der Terrasse, wie Brings da mit dem Beethoven-Orchester gespielt hat. Ich hatte selbst keine Tickets und dann bin ich vor die Absperrung gegangen, hatte Gänsehaut den ganzen Abend lang. Und so sieht das auch Radio Köln-Hörer Paul.
1: Das schönste Erlebnis in Verbindung mit Brings war das Konzert auf dem Roncalliplatz 2024 mit dem Beethoven-Orchester. Das Wetter, die Stimmung, die Atmosphäre, der Anblick auf den Dom. Wir waren mit 10 Personen da und oft, wenn wir am Dom oder auf dem Weihnachtsmarkt sind, kommt das Funkeln und Leuchten in den Augen mit dem Satz, weißt du noch? Es war einfach gigantisch. Radio Köln und Brings gehören einfach zusammen, wie Karneval und Köln.
0: So nämlich und nicht anders. Danke dir für diese ganz tolle Geschichte und diese Sprachnachricht. Und ihr könnt weiter Sprachnachrichten schicken an die 0221 951 99 99 und auch Tickets gewinnen für das 35-Jahre-Konzert in Bonn und zwar am Kunstrasen. 3.7. hättet ihr ein Date. Erzählt uns einfach von euren schönsten Brings-Momenten und mit was Glück seid ihr dann mit dabei am 3.7. in Bonn. Und gleich machen wir dann weiter mit Brings-Musik, genauso wie den ganzen Tag lang zum Kölsch und Jod Spezial 35 Jahre Brings hier bei Radio Köln.
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1: Mit Danny Hoppe. Guten Morgen. Seit Wochen wird darüber diskutiert, das Arbeitszeitgesetz. Die Bundesregierung will es reformieren. Statt eines festen 8-Stunden-Tages soll es in Zukunft eine maximale Wochenarbeitszeit geben. Jetzt gibt es dazu einen neuen Vorschlag. Das arbeitgebernahe Institut der deutschen Wirtschaft schlägt vor, die Arbeitszeiten erstmal nur für bestimmte Berufe auszuweiten. Malte Albrecht aus dem News-Team, welche Berufe sollen das konkret sein?
2: Also in einem ersten Schritt sollte die neue Regelung nur für Büroangestellte gelten. Das hat ein Arbeitsmarktexperte des Instituts den Funke-Medien gesagt, denn da gäbe es keine Gesundheitsrisiken. Grundsätzlich spricht sich der Experte für eine Reform des Arbeitszeitgesetzes aus. Das könne Beschäftigten und Unternehmen helfen, private Wünsche und betriebliche Anforderungen besser miteinander zu vereinbaren. Im Juni will Bundesarbeitsministerin Baas einen Gesetzentwurf vorlegen. Ihr Ziel ist es vor allem, die Arbeitszeiten für Familien flexibler zu machen.
1: Ja, flexibler klingt ja erstmal gut, aber was sagen denn die Beschäftigten selbst dazu?
2: Die wollen genau das Gegenteil von dem, was die Politik gerade plant. Mehr als die Hälfte der Beschäftigten in Deutschland wünscht sich kürzere Arbeitszeiten. Bei Männern, die Kinder haben, sind es sogar fast 2/3. Das zeigt eine Umfrage im Auftrag des Deutschen Gewerkschaftsbundes. Eine Frage war, wie oft fühlen sie sich nach der Arbeit leer und ausgebrannt? Bei den Männern sagten 29% oft oder sehr oft, bei den Frauen sogar 40%. Sie arbeiten rein statistisch gesehen zwar weniger Stunden pro Woche im Job, kümmern sich aber meist mehr um die Kinder oder um die Pflege von Angehörigen.
1: Danke, Malte. Und jetzt weitere Meldungen im Überblick. Eine russische Drohne hat im NATO-Staat Rumänien ein Hochhaus getroffen. 2 Menschen wurden dabei leicht verletzt. Die NATO hat den Vorfall verurteilt. Man werde seine Verteidigung gegen alle Bedrohungen weiter verstärken, einschließlich Drohnen, sagte eine NATO-Sprecherin. Die USA und der Iran stehen angeblich vor einer vorläufigen Einigung. Man habe viele Fortschritte gemacht, an einigen Punkten werde aber noch gearbeitet, sagte US-Vizepräsident Vance. Allerdings sei noch offen, ob Präsident Trump zustimmen werde. In Mülheim protestieren Klimaaktivisten vor dem Werk des Panzerbauers KNDS. Sie haben unter anderem die Firmenzufahrt blockiert. Das hat die Polizei bestätigt. Das Aktionsbündnis Ende Gelände spricht von rund 200 Teilnehmern an der Aktion. Wer in der Großstadt eine Wohnung sucht, braucht Zeit, gute Nerven und oft auch viel Geld. Denn gerade in den Ballungsgebieten wird bezahlbarer Wohnraum immer knapper. Aber es gibt ihn noch. Das zeigt eine aktuelle Auswertung von ImmoScout24. Das Portal hat sich dafür die 71 kreisfreien Großstädte vorgenommen und in 37 von ihnen liegen die Mieten im Schnitt noch unter 10 Euro pro Quadratmeter. Viele der günstigsten Städte liegen demnach in NRW. In Gelsenkirchen, Hagen, Herne oder Oberhausen liegen die Mieten im Schnitt unter 8,50 Euro. Und das waren die Nachrichten mit Danny Hoppe.
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3: Ja, wir starten sonnig ins kölsche Wochenende. Temperaturen jetzt schon um die 21 Grad und das um kurz nach 9. Das ist doch traumhaft schön. Und ihr solltet das Wetter auch genießen und den Sonnenschein, denn am Nachmittag kommen Staus und Blitzer, wollte ich gerade schon sagen. Kommen keine Staus und Blitzer, aber dafür Gewitter und Regen auf uns zu bei 31 Grad maximal. Und es bleibt dann am Wochenende auch regnerisch. Meine Güte, es wird auch Zeit fürs Wochenende.
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3: So, jetzt haben wir aber auch schon Blitzer und zwar am Straßenrand. Er hat einen gesehen und zwar auf dem Sachsenring Richtung Klotwigplatz. Hier ist Tempo 30. Gina sagt, Achtung, Blitzer auf der Berliner Straße in Höhenhaus. Hier wird in Höhe der Tankstelle geblitzt, in beide Richtungen bei 50. Celebi sagt, Blitzer am Bonner Wall bei 30. Und Heinz hat einen entdeckt in Bilderstöckchen auf der Escherstraße zwischen Schiefersburger Weg und der äußeren Kanalstraße. Hier ist ebenfalls Tempo 30. Dann der Blick in die Stadt. Sabina hat einen Ampelausfall gesehen in Kalk an der Kreuzung am Polizeipräsidium. Hier bitte vorsichtig fahren. Und dann gucken wir noch auf den längsten Stau von den Kölner Autobahnen. Der kommt von der A59 Bonn-Köln zwischen Spich und Flughafen 16 Minuten plus. Falls ihr auch noch was gesehen habt, Staus, Blitzer, Unfälle, sagt Bescheid 0800 951 99 99. Ich gebe es dann an die anderen Autofahrer weiter.
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3: Jawohl, das feiern wir heute den ganzen Tag bis in den Abend rein. Geburtstag, also Purzeltag von den Jungs von Brings, die jetzt seit 35 Jahren echt einen Song nach dem anderen rausballern. Da sind so viele tolle Songs mit dabei. Und wir gehen rein in die Musik. Jetzt besoffe vor Glück. Im besten Musikmix für Köln. 9.05 Uhr haben wir es am Freitagmorgen. Ich bin Daniel Wallroth. Hallo Köln.

35 Jahre Brings, das feiern wir heute in einem Kölsch und Jod Spezial hier bei Radio Köln. 9.11 Uhr ist es. Ich bin Daniel Wallroth und gestern Abend, da saß ich noch auf meiner Terrasse, hab ein Glas Wein getrunken und hab mit meiner besten Freundin und ihren Eltern telefoniert. Die sind gerade in Südfrankreich, glaube ich, irgendwo in Frankreich, im Urlaub und hab denen dann erzählt, was wir heute hier machen bei Radio Köln. Nämlich Brings Lieder, Brings Geschichten, alles zum Geburtstag der Band. Und die dann direkt so, boah, Daniel, dürfen wir uns auch was wünschen von Brings? Ja, letztes Jahr war gar nicht so einfach für die. Und da gibt es einen Song, mit dem die alle was verbindet. Ne? Lost dich Falle heißt der von Brings. Und den würde ich jetzt gerne spielen, weil die drei, die sind mir echt ans Herz gewachsen. Und das mache ich jetzt auch für die. Grüße gehen raus nach Frankreich, falls ihr gerade zuhört. Hier sind Brings zum Kölsch-Union-Spezial. 35 Jahre Brings hier bei Radio Köln. 9.12 Uhr haben wir es jetzt. Die Morning Show ist hier mit Daniel Wallroth.

0: Radio Köln ist hier mit dem Kölsch und Jod Spezial zu 35 Jahre Brings. Und ich habe euch den ganzen Morgen aufgerufen, Sprachnachrichten zu schicken mit euren schönsten Brings-Momenten, um Tickets zu gewinnen für das 35 Jahre Brings-Konzert, und zwar in Bonn am Kunstrasen. Und jetzt ist die Alexandra am Telefon. Guten Morgen.
1: Hallo.
0: So, du hast auch eine Sprachnachricht geschickt heute Morgen, und zwar zu deinem schönsten Brings-Moment. Und ich fand die Geschichte so schön, ich dachte, ich rufe dich einfach mal an. Kannst du uns die Geschichte nochmal erzählen?
1: Und zwar sind wir schon Brings-Fan von erster Stunde, also von ganz früher schon. Und im Kreißsaal war es uns halt irgendwie zu langweilig. Und dann kam mein Mann auf die Idee, die CD aus dem Auto zu holen von Brings. Und dann haben wir tatsächlich während der Geburt und der ganze Zeit, die wir im Kreißsaal waren, Brings gehört.
0: Hey.
1: Und der Arzt, der für uns zuständig war, der war davon so begeistert, dass er nachher gesagt hatte, einfach: So, ich mache jetzt nicht mehr weiter, die CD ist zu Ende. Erst wenn die CD halt, damals noch CDs, erst wenn die CD wieder zum Laufen gebracht wird. Und so war es dann auch. Und, so haben wir dann, ich weiß nicht, knapp 13 Stunden im Kreißsaal mit Brings verbracht.
0: Das war dann aber auch ein cooler Arzt. Ist denn dein Kind auch jetzt ein riesen Brings-Fan dadurch geworden?
1: Ja, also der ist auch Brings-Fan. Also ich war auch hochschwanger damals am Tanzbrunnen beim Brings-Konzert, also absolut. Und ist auch so ein richtiger Kölscher Jung geworden, tanzt im Karneval. Mein Mann hat ihn benannt nach Maurice Barnach, also
0: ja.
1: Richtig kölsches Kind, ja.
0: Also wenn ihr so Kölsch-Ultras seid und Brings-Ultras seid, dann würde ich mal sagen, seid ihr mit dabei beim Brings-Konzert 35 Jahre am Kunstrasen in Bonn.
1: Ja, super, boah, da cool, da freue ich mich, vielen Dank.
0: Alexandra, vielen, vielen Dank für deine Geschichte und weiter Radio Köln heute hören, ne? Den ganzen Tag Brings-Songs nonstop.
1: Auf jeden Fall.
0: Hab einen schönen Tag.
1: Ihr seid spitze, mach weiter so.
0: Dankeschön. Und ein schönes Wochenende dir, ja?
1: Ja, danke, gleichfalls. Tschüss.
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1: Ich bin Rebecca Otten. Guten Morgen. Feuerwehr evakuiert zwei Häuser in Kalk. Deutschland trinkt immer mehr alkoholfreies Bier und das Wetter ab dem Nachmittag Gewitter möglich. Plötzlich raus aus der Wohnung, weil möglicherweise Einsturzgefahr besteht. Genauso ist es rund 25 Bewohnerinnen und Bewohnern in Kalk am Abend ergangen. Dort musste die Feuerwehr an der Tummstraße zwei Häuser sicherheitshalber evakuieren. Pia Remper aus den News. Neben den Häusern ist ja gerade eine Baustelle in Kalk, ne?
2: Ja genau, da ist ein Eckhaus abgerissen worden und eine größere Baugrube. An einer Wand zum Nachbargebäude sind dann plötzlich Setzrisse aufgetaucht. Das hat uns der Einsatzleiter der Feuerwehr gesagt. Und das deutet meist darauf hin, dass ein Gebäude dabei ist, abzusacken. Deswegen wurde sofort geräumt und abgesperrt. Die Bewohnerinnen und Bewohner sind zum Teil in Notunterkünfte gebracht worden. Einige sind auch bei Familien oder Freunden untergekommen. Auch das THW war im Einsatz. Die Katastrophenschützer haben alles abgesichert und bis 1 Uhr heute Nacht Messungen durchgeführt. Die Baustelle wurde erstmal stillgelegt. Heute müssen nun Bauexperten und Statiker entscheiden, wie es weitergeht.
1: Danke dir, Pia, für die Infos. In der Biernation Deutschland wird das alkoholfreie immer populärer. Inzwischen ist jeder 9. Liter Bier, der in Deutschland getrunken wird, alkoholfrei. Das zeigen die neuesten Zahlen vom Deutschen Brauerbund. Ronny Thora aus dem News-Team hat sich diese Zahlen mal etwas genauer angeschaut.
3: Zum Vergleich, vor Corona war jeder 12. Liter Bier alkoholfrei, jetzt also schon jeder 9. in Deutschland. Auffällig auch, die Deutschen trinken deutlich weniger Bier mit Alkohol als früher. 84 Liter Bier pro Jahr im Moment mit Alkohol, das lag schon mal über 100 Liter. Alkoholfreies Bier dagegen legt auch beim Konsum insgesamt zu. Der Grund, alkoholfreies gilt nicht mehr als Notlösung für Autofahrer, sondern als Lifestyle-Getränk, das erfrischt, nicht betrunken macht und oft auch weniger Kalorien hat. Die großen Brauer ziehen mit, praktisch alle Marken und Sorten gibt es mittlerweile auch alkoholfrei.
1: Einfach mal ganz nett der Nachbarschaft Hallo sagen. Dazu ist der Tag heute besonders gut in Köln geeignet. Denn der 29. Mai ist der Tag der Nachbarschaft und das wird auch bei uns gefeiert. Zum Beispiel am Bütchen am Nikolausplatz in Sülz. Beim Mitsingkonzert wird ab 16 Uhr geschunkelt und gesungen. Oder auch im Bürgerschaftshaus Bocklemünd gibt es ab 15 Uhr verschiedene Mitmachaktionen. In Ehrenfeld dreht sich ab 15 Uhr im Bürgerzentrum Ehrenfeld alles um die Nachbarschaft und um die Solarenergie. Der Klassenerhalt ist geschafft, die Trainerfrage geklärt. Doch mit welchem Kader geht der 1. FC Köln in die nächste Bundesliga-Saison? Die Planungen laufen und jetzt sind sie um weitere Entscheidungen reicher. Linksverteidiger Christopher Lund wird nach Radio Köln-Informationen den FC verlassen. Die Kaufoption für den Leihspieler vom FC Palermo wird nicht gezogen. Das wird der Verein noch im Laufe des Tages offiziell bekannt geben. Lund hat in der vergangenen Saison 35 Pflichtspiele für den FC gemacht und 2 Tore erzielt. 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
4: Jo, jetzt schon Temperaturen von 22 Grad. Das wird ein richtig schöner Start in den Tag und das sollten wir auch genießen, dieses Wetterchen da draußen. Sonnenbrille auf und raus mit euch. Käffchen auf Balkonien trinken, das geht ganz gut. Denn am Nachmittag kommen schon die ersten Regenschauer und auch Gewitter auf uns zu. Heute bei 31 Grad maximal. Und das Wochenende, ja gut, das bleibt leider regnerisch. Aber da freuen sich die Pflanzen, dass es mal ein bisschen wieder, ja, was runterkommt, ne?
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4: Die Kerstin ist unterwegs. Guten Morgen.
5: Ich möchte einen Blitzer melden auf der Escherstraße in Köln-Wilderstückchen in Höhe der Hausnummer 286. Der Blitzer blitzt in beide Richtungen. Wasser 30. Schönen Tag.
4: Danke dir. Dir auch einen schönen Tag. Erhard hat einen Blitzer gesehen und zwar auf dem Sachsenring Richtung Klotwigplatz bei Tempo 30. Gina sagt, Achtung Blitzer auf der Berliner Straße in Höhenhaus. Hier wird Höhe der Tankstelle ein schönes Foto gemacht in beide Richtungen, wenn ihr schneller als 50 fahrt. Celebi sagt, Achtung Blitzer Bonner Wall, Tempo 30. Und Steffen hat angerufen und meldet einen Blitzer auf dem Rathamausfahrt. Kurz hinter der Kreuzung Richtung Stadtauswärts, da ist 30 erlaubt. So, da haben wir noch nicht die Lampen am Brennen. Und zwar in Kalk, an der Kreuzung, am Polizeipräsidium. Da sind die Lampen ausgefallen, also beziehungsweise Ampelausfall hat die Sabine gemeldet. Danke fürs Melden und bitte vorsichtig fahren. Der längste Stau, der kommt von der 1, Euskirchen-Dortmund, zwischen dem Kreuz Nord und dem Kreuz Leverkusen-West. 14 Minuten plus habt ihr da. So, falls ihr noch was gesehen habt, Staus, Blitzer, Unfälle, sagt Bescheid, 0800 951 99 99.
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4: Das feiern wir heute den ganzen Tag zusammen mit euch, mit den schönsten Stories aus 35 Jahre Bandgeschichte. Ganz viel Kölscher Musik von Brings. Und ich habe heute den ganzen Morgen schon geschwärmt. Also vor 3 Jahren dieses Konzert mit dem Beethoven-Orchester Bonn am Roncalliplatz im Schatten des Doms bei traumhaftem Sommerwetter. Das war, kriege ich jetzt noch Gänsehaut. Hier, meine Haare haben sich gerade am Arm aufgestellt. Kriege ich jetzt noch Gänsehaut, wenn ich dran denke. Und das war so, so, so, so toll. Und jetzt möchte ich euch ein Song aus dem Set von damals spielen. Und zwar solange wir noch am Level sind. Hier sind Brings mit dem Beethoven-Orchester aus Bonn um 9.35 Uhr. Schönen Freitagmorgen mit dem Kölsch-Union-Spezial.

0: was war das, eine Woche? Eine kurze Woche. Und ihr habt diese Woche heute mit diesem Tag echt, muss ich mal sagen, habt ihr sehr versüßt. 35 Jahre bringt das Kölsch und Jod Spezial in der Radio Köln Morning Show mit mir, Daniel Wallroth. Und ich habe euch ja dazu aufgerufen, uns eure schönsten Bringsmomente zuzuschicken per WhatsApp-Sprachnachricht. Und da ist so viel gekommen. Ey Leute, das waren so tolle Geschichten, um die Band einfach zu feiern. Spielen ja ihr 35-Jahre-Konzert in Bonn am Kunstrasen. Und Simone hat auch was per WhatsApp-Sprachnachricht geschickt.
1: Meine Tante, die ist leider sehr früh unerwartet verstorben. Und sie war der für mich größte Brings-Fan. Ich durfte in der Lachen Köln Arena mal hinter die Kulissen schauen, bin dort auf Brings getroffen und habe einen Schlagzeugstock und einen Pin bekommen und wollte ihn meiner Tante schenken. Leider kam es nicht mehr dazu. Die Nachricht ereilte uns leider ein paar Tage später. Aber diese beiden Sachen liegen jetzt an ihrem Grab und auf ihrem Stein steht der Titel Hämion. Natürlich von einem Brings-Lied. Liebe Grüße!
0: Das ist schon herzzerreißend, oder? Da schießt mir auch gerade irgendwie so ein bisschen die Tränen in die Augen. Meine Güte, vielen, vielen Dank für die Geschichte und dass du uns daran teilhaben gelassen hast. Und danke, Simone. Und dann müssen wir den Song jetzt auch spielen. Mein Motto jetzt auch, denn ich mache jetzt Feierabend. Wünsche euch einen schönen Tag. Bis heute Abend. Bring Songs nonstop in unserem Kölsch und Jod Spezial. So heißt es. Und dann hören wir uns nächste Woche Montag wieder. So ein schöner Song. Brings mit Hämion. Also, habt ein schönes Wochenende. Tschö mit Ö, euer Daniel Wallroth.

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1: Mit Danny Hoppe. Guten Morgen. Der Deutsche Wetterdienst präsentiert heute seine Frühjahrsbilanz für 2026 und es könnte ein rekordverdächtiger Frühling sein. Das hat der DWD im Vorfeld schon durchblicken lassen. Er dürfte es in die Top 5 der sonnigsten Frühjahre seit Messbeginn schaffen. Da stellt sich natürlich direkt die Frage, ist das normal oder erleben wir gerade weitere Folgen des Klimawandels? Marc Weiß aus dem News-Team, was ist denn schon bekannt?
2: Ja, so schön das Wetter in den vergangenen Tagen ja vor allem hier bei uns auch war. Bekannt ist schon, dass es meistens zu warm war, das ganze Frühjahr über. Der Frühling fing im März schon sehr warm an. Die Temperatur lag da im Mittel bei 6,3 Grad und das sind 2,8 Grad mehr, also 2,8 Grad wärmer als der Wert aus der Referenzperiode. Das sind für Forscher die Jahre 1961 bis 1990. Also da war es fast 3 Grad kühler im März. Das ist schon sehr viel als jetzt hier bei uns. Und es ging im April so weiter. Es gab im bundesweiten Durchschnitt weniger als die Hälfte des üblichen Regens zum Beispiel, also wieder viel zu trocken. Im Mai gab es dann Chaos nach den ersten warmen Tagen. Am Monatsanfang hatten wir im Mai oft chaotisches und auch wechselhaftes Wetter mit starken Kälteeinbrüchen und direkt danach dann das, was wir jetzt aktuell erleben, auf einmal dann Höchstwerte bis 30 Grad. Das ist nach Einschätzung von Klimaforschern alles nicht wirklich gut, auch wenn jetzt natürlich viele Menschen sich über die Sonne freuen. Das ist ja auch ganz normal.
1: Danke, Marc. Und jetzt weitere Meldungen im Überblick. Nachdem eine russische Drohne in einem rumänischen Hochhaus eingeschlagen ist, hat die NATO Unterstützung zugesagt und den Vorfall scharf verurteilt. Auch EU-Kommissionschefin von der Leyen sagte, die EU werde ihre Sicherheits- und Abschreckungsmaßnahmen weiter verstärken, vor allem an der Ostflanke. Die Verbraucherzentrale ist gegen eine Verlängerung des Tankrabatts. Dieser sei teuer, ineffizient und anfällig für Mitnahmeeffekte, sagte Verbandschefin Popp den Zeitungen der Funke-Gruppe. Ein großer Teil sei in den Kassen der Mineralölkonzerne versickert, nur unter massivem öffentlichen Druck seien die Preise an den Zapfsäulen gesunken. Die Menschen in Deutschland greifen immer häufiger zum alkoholfreien Bier. Das zeigen neue Zahlen des Deutschen Brauerbundes für das vergangene Jahr. Demnach war jedes 9. getrunkene Bier alkoholfrei. Zum Vergleich, vor Corona war es nur jedes 12. Egal ob Babo oder Aura, jedes Jahr sorgt das Jugendwort des Jahres für Diskussionen und es geht wieder los. Der Verlag Pons Langenscheid sucht ab sofort das neue Jugendwort des Jahres 2026. Jugendliche können ihre Vorschläge wieder einreichen. Malte Albrecht aus dem News-Team, wer darf denn mitmachen und worauf kommt's bei den Wörtern an?
3: Also mitmachen können alle zwischen 11 und 20 Jahren. Die Vorschläge müssen nicht mal zwingend deutsch sein. Oft landen auch englische, türkische oder arabische Ausdrücke weit vorne. Wichtig ist nur, das Wort muss unter den Jugendlichen auch wirklich im Alltag verbreitet sein. Von den Projektleitenden heißt es, Jugendwörter seien mehr als nur Trends. Sie zeigten, was die Jugend gerade beschäftigt und wie schnell sich Sprache sogar innerhalb von Monaten verändert. Wer einen Vorschlag hat für das neue Jugendwort, einen Monat lang geht das jetzt auf jugendwort.de. Danach beginnt die öffentliche Abstimmung und Mitte Oktober wird das Siegerwort auf der Frankfurter Buchmesse dann bekannt gegeben.
1: Danke, Malte. Und das waren die Nachrichten mit Danny Hoppe.
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4: Ja, wir genießen noch so ein bisschen die Sonne bei uns in Köln, aber wie das so ist, wenn es so warm und schön ist, da gibt es dann irgendwann auch immer häufig mal so ein bisschen was Gewittermäßiges. In Richtung Abend steigt da die Wahrscheinlichkeit. Am Nachmittag wird es bis 31 Grad heute. Die Gewitter am Abend bringen ein bisschen Abkühlung auf 18 Grad in der Nacht. Das Wetter am Wochenende bleibt dann weiter unbeständig. Bis 27 Grad kann auch mal Schauer geben und vor allem Richtung Abend immer wieder Gewitter möglich.
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4: Blitzermeldungen nehmen wir immer gerne entgegen, zum Beispiel per WhatsApp an die 0221 951 99 99 und das hat der Frank gemacht.
5: Guten Morgen, ich wollte einen Blitzer melden auf dem Rather Mausfahrt bei Tempo 30. Der blitzt in beide Richtungen und macht schöne Fotos. Gute Fahrt und ein schönes Wochenende.
4: Vielen Dank dir, Frank. Und Bülow hat auch noch was gesehen.
6: Nongerisch auf Lindweiler Weg, ein Weißer Connect. Die sind am Blitzen. Vorsichtig. Bis denn. Ciao.
4: Vielen Dank dir fürs Melden. Und dann hat Kerstin auch noch einen Blitzer gemeldet. In Bilderstöckchen auf der Escher Straße zwischen Schiefersburger Weg und der äußeren Kanalstraße. Da ist 30. Und Erhard und Ronny melden noch einen Blitzer auf dem Sachsenring Richtung Ludwigplatz. Auch da ist Tempo 30. Ansonsten läuft sie rund auf den Straßen in der Stadt. Die zwei längsten Autobahnstaus habt ihr hier. Einmal die A4 Aachen-Köln zwischen Kreuzwest und Klettenberg. 2 Kilometer Stau, 15 Minuten Stauzeit. Da ist ein Unfall passiert. Bitte denkt an die Rettungsgasse. Und die A59 Bonn Richtung Köln zwischen Spich und Flughafen. 5 Kilometer, 14 Minuten Stauzeit.
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4: Wir feiern Geburtstag mit euch zusammen den ganzen Morgen schon. Schickt ihr uns eure Sprachnachrichten, eure Erlebnisse und Erinnerungen an Brings. Das könnt ihr auch weiter tun an die 0221 951 99 99. Und ich glaube, das hier, das denken sich 35-Jährige regelmäßig. Man müsste noch mal 20 sein. Ich bin Tobi Volke. Tag zusammen. Hey!

0: Ihr hört Radio Köln mit dem Kölsch und Jod Spezial heute zu 35 Jahre Brings. Das feiern wir den ganzen Tag mit Geschichten über die Band, wie sie ihre Hits geschrieben haben, aber auch über die Anfänge der Band in den 90ern. Und da war das Underground in Ehrenfeld eine ganz besondere Location für die Kölschrocker, sagt Frontmann Peter Brings.
1: Ja, hier haben wir einer unserer ersten Konzerte gespielt und das war ein wichtiger Platz hier für uns. Also hier sind wir zusammengekommen, haben andere Bands gehört. Ich weiß ganz da hinten noch ein Stückchen die Straße hoch, ungefähr, sag ich mal, 80 Meter, war früher das Hauptquartier der Höhner. Und da weiß ich, da waren wir 2000, als wir Super Elektrik geschrieben haben und denen das vorgespielt haben, da haben die uns damals mit in den Karneval genommen. Das Verblüffende ist, hier haben wir mit der Rockband angefangen, hier an diesem Platz. Und ein paar Meter weiter ging es dann 10 Jahre später im Karneval weiter mit den Höhnern.
0: Ja, das Underground, das gibt's, wie viele von euch wissen, leider nicht mehr, was die Band damals echt ganz schön schade fand. Aber auch viele Kölner hat das Closing des Clubs nicht so geschmeckt, erinnert sich auch Stefan Brings.
2: Ja, das war ja so, alle haben sich ja in Ehrenfeld sehr aufgeregt und waren traurig, dass das Underground weg war. Das Problem war, der Protest konnte sich nicht wirklich entfalten, weil hier ist eine Schule gebaut worden. Ich kann mich aber daran erinnern, ich hatte mit Peter nochmal einen Termin im Underground und dann sind wir da nochmal hin. Das war so in der letzten Phase des Undergrounds. Da kamen so zwei junge Frauen zum Peter, weil der sich eine Kippe angemacht hat und hat gesagt, können Sie uns mal Feuer geben? Und da wussten wir, unsere Zeit hier ist vorbei.
0: Ja, die Underground-Zeiten vielleicht. Aber die Zeiten auf den großen Bühnen auf jeden Fall noch lange nicht. Am 3.7. spielen Brings ihr 35 Jahre Brings Jubiläumskonzert am Kunstrasen in Bonn. Und ihr könnt mit dabei sein. Schickt uns einfach eine WhatsApp-Sprachnachricht an die 0221 951 99 99 und erzählt uns von euren schönsten Brings-Momenten. Unter allen Sprachnachrichten verlosen wir dann Tickets für das Konzert und wir spielen natürlich auch weiter Brings-Musik vom Feinsten für euch hier bei Radio Köln. Jetzt gehen wir gedanklich mal in den 11.11. Alle liegen sich in den Armen. Das ist nur nicht aus Liebe weinen hier bei Radio Köln.

0: Sommermusik bei Radio Köln. Walking on Sunshine ist das.
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0: Den ganzen Tag schon feiern wir mit euch. Und zwar, indem ihr uns eure persönlichen Brings-Geschichten erzählt. Schickt ihr uns einfach per WhatsApp an die 0221 951 99 99. Und da kommt echt viel Schönes, manchmal auch ein bisschen Trauriges. Zum Beispiel von Elisabeth.
3: Meine Mutter ist letztes Jahr mal gestorben. Und da hat mich Brings unheimlich hochgehalten mit ihrer Musik, mit ihren Konzerten und mit einigen Brings-Tattoos. Vielen herzlichen Dank dafür an Brings. Das hat mir sehr, sehr, sehr geholfen. Und der schönste Moment war in Köln, auf dem Rudolfplatz, als Peter Brings den Plastikstern gesungen hat. Bei Radio Köln natürlich, auf dem Rudolfplatz. Ganz liebe Grüße und herzlichen Glückwunsch.
0: Der Plastikstern. Jeder von euch, der das Lied kennt, kann sich wahrscheinlich vorstellen, was da so emotional passieren kann. Und naja, das ist ja eigentlich ein Lied, das eindeutig in den Winter gehört. Aber heute ist alles erlaubt zum 35-jährigen Brings-Jubiläum. Das ist jetzt hier der Plastikstern in der Live-Edition für euch hier bei Radio Köln.

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10: Ich bin Rebecca Otten. Guten Tag. Häuser in Kalk wegen Einsturzgefahr geräumt. Ist der 8-Stunden-Arbeitstag noch zeitgemäß und das Wetter noch schön, später aber Gewitter möglich. Risse in der Hauswand und plötzlich müsst ihr die Nacht woanders verbringen. Genauso ergeht es gerade rund 25 Bewohnerinnen und Bewohnern in Kalk. Die Feuerwehr hat am Abend 2 Häuser in der Turmstraße aus Sicherheitsgründen evakuiert und zwar wegen möglicher Einsturzgefahr. Pia Remper aus dem News-Team mit einem Update dazu.
11: Neben den Häusern mit den Hausnummern 79 und 81 befindet sich gerade eine Baugrube. Dort ist ein Eckhaus abgerissen worden. Und genau da an einer Wand zum Nachbargebäude waren gestern plötzlich Setzrisse aufgetaucht. Das sind besondere Risse, die darauf hindeuten können, dass sich ein Gebäude gerade absenkt. Die Bewohnerinnen und Bewohner sind direkt gebeten worden, die Häuser zu verlassen und sind zum Teil in Notunterkünfte gebracht worden. Feuerwehr und THW haben alles abgesichert und noch in der Nacht erste Messungen durchgeführt. Die Baustelle wurde erstmal stillgelegt. Jetzt müssen Bauexperten klären, wie es weitergeht.
10: Die Bundesregierung will am 8-Stunden-Tag rütteln. Statt der starren Begrenzung pro Tag soll es eine wöchentliche Höchstarbeitszeit geben. Mehr als jeder zweite Beschäftigte bei uns in Deutschland wünscht sich allerdings kürzere Arbeitszeiten. Das hat er in Befragung des Umfragezentrums Bonn im Auftrag des Deutschen Gewerkschaftsbunds gezeigt. Katrin Müller aus den News hat dazu die Einzelheiten für euch.
12: Einkaufen, Haushalt, Kinder abholen. Viele Beschäftigte haben nach der Arbeit noch jede Menge zu erledigen. Von den befragten Männern mit Kind wünschen sich sogar fast 2/3 kürzere Arbeitszeiten. Männer arbeiten laut der Umfrage im Schnitt gut 37 Stunden, Frauen rund 31 Stunden pro Woche. Etwa jede oder jeder 3. Befragte fühlt sich nach der Arbeit oft leer und ausgebrannt. Vom DGB heißt es zum Rütteln am 8-Stunden-Tag, wenn Beschäftigte bis zur Erschöpfung arbeiten, steigen nicht die Wachstumskräfte, sondern die Krankenstände und Unfallzahlen.
10: In Poll ist heute Nacht ein Auto in die Fassade des McDonalds an der Rolzhofer Straße gekracht. Dabei wurden der Fahrer schwer und sein Beifahrer leicht verletzt. Nach ersten Erkenntnissen der Polizei hatte der 19-jährige Fahrer versucht, mit einem BMW über den Parkplatz zu driften und soll dann die Kontrolle über das Fahrzeug verloren haben. Der junge Mann soll gar keine Fahrerlaubnis gehabt haben und auch das Auto war wohl nicht seins. 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
13: Ja, wir haben ja bei uns in Köln gerade noch die sprichwörtliche Ruhe vor dem Sturm. Erstmal noch viel Sonne und bis 31 Grad. In Richtung Spätnachmittag, Abend kann es dann aber auch ordentlich gewittern. Und übers Wochenende bleibt es dann unbeständig. Temperaturen bis 27 Grad und dazu ein wilder Mix aus Sonne, Wolken, Schauern und Gewittern.
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13: Und mit Jonathan, der hat einen gesehen auf der Luxemburger Straße Richtung Barbarossaplatz. Tempo 30. Frank meldet einen Blitzer auf dem Rather Mauspfad, kurz hinter der Kreuzung, Richtung Stadt auswärts. Auch da ist Tempo 30. Bülow meldet einen Blitzer in Longerich auf dem Lindweiler Weg. Kerstin hat auch noch einen gesehen, der ist in Bilderstöckchen auf der Escher Straße zwischen Schiefersburger Weg und Äußerer Kanalstraße. Da ist Tempo 30 erlaubt. Und Erhard und Ronny melden noch einen Blitzer auf dem Sachsenring Richtung Ludwigplatz. Da ist ebenfalls Tempo 30. Dann der Blick in die Stadt. An der Baustelle auf der Universitätsstraße Richtung Luxemburger Straße dauert es mal wieder ein bisschen länger. 7 Minuten mehr. Und dann schauen wir raus auf die Autobahn. Da haben wir erstmal die A1 Dortmund-Köln zwischen Kreuz Leverkusen und Niel. 2 Kilometer, 10 Minuten plus. Und die A4 Aachen-Köln zwischen Kreuz West und Klettenberg. Da ist gerade wegen eines Motorradunfalls komplett gesperrt. 3 Kilometer, aktuell 27 Minuten Stauzeit. Bitte denkt da an die Rettungsgasse.
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13: Ich bin Tobi Volke und ich feiere heute mit euch. Und Party, das können Brings selbst doch am besten. Das hier ist Poppe, Karte, Danze, aber natürlich in der Live-Version für euch.

0: Kölsch und Irrtspital Spezial heute zu 35 Jahre Brings. Feiern wir mit euch heute den ganzen Tag. Und wir waren in Köln unterwegs und haben mit euch zusammen mit Brings aufgelauert, sage ich mal. Der Gabor Leitner, der hat euch dann einfach mal so ein spontanes Privatkonzert organisiert.
1: So, jetzt wird's hier Jeck. Hier sind Angelika und Milena. Und die zwei haben Brings tatsächlich letzte Woche erst live gesehen, wünschen sich aber hier direkt eine Zugabe. Also, Milena, was darf's denn sein?
2: Liebe Gewinn.
1: Liebe Gewinnwitter.
3: Ja, klar, pass auf, Milena. Und

0: Brings spielen sich ein Liedchen zu ihrem eigenen Geburtstag hier bei Radio Köln.
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0: Ja, das feiern wir mit euch, indem ihr uns eure ganz persönlichen Brings-Geschichten erzählt. Schickt uns einfach rein per WhatsApp-Sprachnachricht an die 0221 951 99 99. So wie das die Ute gemacht hat zum Beispiel.
3: Mein schönster Moment mit Brings war am 7.11.2015 in der Jabachhalle in Lohmar. Dort hat mir mein Mann vor Tausenden von Leuten einen Heiratsantrag gemacht und Brings war live dabei und hat für uns gespielt. Ich glaube, das war der wirklich tollste Moment überhaupt.
0: Da wäre ich, glaube ich, auch gern dabei gewesen. Das hört sich ganz schön episch an. Zum Glück hat Brings eine ordentliche Auswahl an Liebessongs. Deshalb hier Romeo und Julia, wie wär's damit? Happy Birthday!

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1: Mit Danny Hoppe. Guten Tag. Die Zahl der Arbeitslosen in Deutschland ist im Mai wieder unter die Marke von 3 Millionen gerutscht. Auf 2,95 Millionen. Das ist die gute Nachricht. Aber das sind immer noch 31.000 Arbeitslose mehr als im Mai vor einem Jahr. Diese Zahlen hat die Bundesagentur für Arbeit vorhin in Nürnberg präsentiert. Und sie sagt, eine Trendwende sei auf dem Arbeitsmarkt weiterhin nicht in Sicht. Malte Albrecht hat die Einzelheiten.
2: Im Mai werden normalerweise viele Jobs vergeben, vor allem in Berufen, die draußen stattfinden. Aber diese Frühjahrsbelebung sei in diesem Jahr nicht wirklich in Fahrt gekommen, räumte Agenturchefin Nahles ein. Der Rückgang sei möglicherweise mehr auf einen schwachen April als auf einen starken Mai zurückzuführen. Und obwohl die Arbeitslosigkeit im Jahresvergleich gestiegen ist, ist auch die Zahl der offenen Stellen größer geworden. Ein ganz ähnliches Bild zeigt sich auf dem Ausbildungsmarkt. Fast 200.000 junge Menschen haben noch immer keinen Ausbildungsplatz gefunden. Gleichzeitig wurden den Arbeitsagenturen rund 380.000 Lehrstellen gemeldet und damit etwas mehr als im letzten Jahr. Viele Ausbildungsplätze könnten nicht besetzt werden, weil es in manchen Regionen nicht genug passende Bewerber gäbe, heißt es. Auch in Nordrhein-Westfalen ist die Zahl der Arbeitslosen leicht auf knapp 781.000 gesunken, aber auch von der Regionaldirektion NRW heißt es, das sei noch kein Signal für eine nachhaltige Erholung.
1: Und jetzt weitere Meldungen im Überblick. Ex-Bundesverkehrsminister Andreas Scheuer muss vor Gericht. Ihm wird eine Falschaussage im Debakel um die gescheiterte Pkw-Maut vorgeworfen. Das hat das Landgericht Berlin mitgeteilt. Die Staatsanwaltschaft wirft Scheuer vor dem Maut-Untersuchungsausschuss des Bundestags gelogen zu haben. Mehr als jeder zweite Beschäftigte in Deutschland wünscht sich kürzere Arbeitszeiten. Bei Männern mit Kind sind es sogar 63%. Das zeigt eine neue Umfrage für den Deutschen Gewerkschaftsbund. Viele der Befragten fühlen sich demnach nach einem Arbeitstag oft leer und ausgebrannt. In Mülheim haben Klimaaktivisten ein Werk des Panzerbauers KNDS und ein Werk eines Pipeline-Herstellers blockiert, aus Protest gegen die CO2-intensive Stahlproduktion. Nach Angaben des Aktionsbündnisses Ende Gelände beteiligen sich 200 Menschen an der Aktion. Die Polizei ist vor Ort. Die Lage auf dem Wohnungsmarkt bleibt weiter schwierig. Wer eine neue Wohnung oder ein Haus sucht, braucht oft viel Geduld, gute Nerven und oft auch einfach Glück. Denn es fehlt weiter an bezahlbarem Wohnraum, auch bei uns in NRW. Das zeigen neue Zahlen der Landesstatistiker. Demnach sind im vergangenen Jahr nur noch etwas mehr als 37.000 neue Wohnungen fertiggestellt worden. Das sind so wenige wie zuletzt vor 15 Jahren. In diese Zahlen sind auch Umbaumaßnahmen an bestehenden Gebäuden schon mit eingerechnet. Vor allem bei Ein- und Zweifamilienhäusern sei der Rückgang besonders stark, heißt es. Gründe für den stockenden Wohnungsbau sind vor allem die stark gestiegenen Zinsen und Baukosten. Viele private Bauherren verzichten deshalb auf Projekte und Investoren ziehen sich zurück. Laut einer Studie des Pestel-Instituts fehlen allein in NRW 376.000 Wohnungen. Und das waren die Nachrichten mit Danny Hoppe.
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3: Gewitter im Anmarsch auf Köln. Heute bekommt ihr noch heiße 31 Grad, aber es zieht immer mehr zu und so ab 15, 16 Uhr könnten dann die ersten Schauer und Gewitter dazu kommen. Gibt sogar eine amtliche Unwetterwarnung vom Deutschen Wetterdienst, also schön aufpassen. Ja, und so ein unbeständiger Wettermix, den wird es auch das ganze Wochenende geben. Da gibt es dann höchstens 27 Grad und ihr müsst immer wieder damit rechnen, ordentlich nass zu werden.
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3: Da hat Jürgen einen gesehen. Auf der Pietpienstraße Richtung Deutzer Brücke, Höhe Dorinth Hotel, Tempo 30 gilt da. Tempo 50 erlaubt ist auf der Luxemburger Straße Richtung Barbarossa Platz, meldet Jonathan. Frank meldet einen Blitzer auf dem Rathausmauspfad, kurz hinter der Kreuzung stadtauswärts, da ist Tempo 30. Und Bülow hat noch einen gesehen, in Longerich auf dem Lindweiler Weg. Vielen Dank euch allen für die Mithilfe. Wenn ihr da noch mehr für uns habt, dann schickt uns gerne rein per WhatsApp an die 0221 951 99 99. Ansonsten relativ ruhig auf den Straßen, in der Stadt nichts über 5 Minuten, deshalb schnell raus auf die Autobahn. A1 Dortmund-Köln zwischen Kreuz Leverkusen und Niel, 2 Kilometer, 12 Minuten plus, und die A4 Aachen-Köln zwischen Kreuz West und Eiffeltor. Nach der Sperrung ist wieder frei, ist immer noch 4 Kilometer Stau, macht für euch aktuell 22 Minuten Stauzeit.
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3: Happy Birthday Brings. Feiern wir mit euch den ganzen Tag. Deshalb gibt es hier auch extra viel Brings-Musik für euch zu hören. Ich bin Tobi Volke und das ist Halleluja.

0: Bibi Rexha, New Religion, hört ihr hier bei Radio Köln. Um 11.11 Uhr, heute im Kölsch und Jod Spezial zu 35 Jahren Brings bei Radio Köln. Seit 1991 gibt's die Jungs ja schon, aber so richtig steil ging's dann erst ab 2003 mit Super Jeile Zick, kennt ihr alle. Kollege Gabor Leitner war mit Brings vor ein paar Tagen in der Stadt auf dem Lenauplatz in Ehrenfeld unterwegs. Und da gab's eine frohe Botschaft zu der Nummer.
1: Und es ist wirklich verrückt. Peter Brings macht heute seine Post auf. Und was war drin?
2: Ja, noch ganz anders. Wir waren eben im Studio. Ich bin nach Hause gefahren und habe Stefan angerufen. Der sagt, hier steht der UPS-Typ, der hat ganz viele Kartons. Was da drin? Und ich dachte, es wären Kartuschen für den Drucker, den wir bestellt haben. Und dann haben die eins aufgerissen und dann sagten die, nee, das sind goldene und Platinplatten. Und wir wussten, dass wir die von jedem bekommen. Wir wussten aber nicht, wann sie kommen. Und jetzt sind sie da. Und da freut man sich natürlich drüber.
1: Ganz herzlichen Glückwunsch. Platin für Super Jeile Zick.
2: Genau, ich habe 26 Jahre gewartet.
1: 26 Jahre. Aber am Ende hat es sich ausgezahlt.
2: Genau, am Ende ist gut geworden.
0: Also könnte ja besser nicht passen. Die Platin-Nummer müssen wir uns da glatt nochmal anhören. Hier sind die Jubiläumsjungs von Brings mit Super Jeile Zick. Mann.

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2: Und ihr feiert mit uns. Wir schicken euch vielleicht zum 35 Jahre Brings Jubiläumskonzert. Am 3. Juli am Kunstrasen in Bonn. Alles, was ihr dafür machen müsst, ist uns eure Sprachnachricht zu schicken von eurem ganz persönlichen Brings-Erlebnis. Also was verbindet ihr so mit der Band? Sandra aus Niel hat sich zum Beispiel gemeldet.
3: Ich wollte euch von meinem schönsten Brings Konzertmoment erzählen. Das war so Ende der 90er tatsächlich in Aachen und da waren Brings gar nicht der Haupteck, sondern die Vorband von Pur damals und wir wussten das nicht und waren mega überrascht und haben die so abgefeiert wie den Haupteck später und das war damals noch so die Zeit so mit zwei und es war einfach mega cool und da hat uns auch so ein bisschen das Brings-Fieber noch mal ein bisschen mehr gepackt. Das war so einer meiner schönsten Brings-Konzertmomente.
2: Danke dir, Sandra. Und ich würde sagen, das Brings-Fieber, das haben wir hier heute den ganzen Tag bei Radio Köln. Wir feiern 35-jähriges Jubiläum und der hier ist für dich, Sandra. Das ist nur mehr zwei.

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1: Ich bin Rebecca Otten. Guten Tag. Bedrückte Stimmung nach Hausevakuierung in Kalk. Nach Mautdebakel soll Ex-Minister Scheuer vor Gericht und das Wetter schön sonnig noch. Später kann es Blitz und Donner geben.
2: Ich kam nach Hause, die Straße war gesperrt gewesen, ich durfte erst nicht rein. Und dann habe ich das denn durch Zufall alles gehört, dass das Nachbarhaus, also gegenüber, geräumt werden musste.
1: Das hat uns eben Anwohnerin Doris ins Radio Köln-Mikro gesagt. Sie wohnt in der Tummstraße in Kalk, da wo gestern plötzlich schnell zwei Häuser evakuiert werden mussten, wegen möglicher Einsturzgefahr. Rund 25 Bewohnerinnen und Bewohner müssen bis auf Weiteres woanders unterkommen. Neben den betroffenen Gebäuden ist eine Baustelle, da wurde ein Eckhaus abgerissen und plötzlich gab es Risse in einer Wand nebenan. Feuerwehr und THW waren bis tief in die Nacht hinein im Einsatz, um dort alles abzusichern und auch Messungen durchzuführen. Radio Köln-Reporterin Paula Wienken, du stehst jetzt genau vor einem dieser Häuser in der Turmstraße in Kalk. Wie sieht es denn da aus?
3: Also wenn man sich das Haus anguckt, dann sieht man auf jeden Fall mehrere sehr tiefe Risse im Haus, von der dritten Etage bis unten ins Erdgeschoss. Der ganze Bereich ist abgesperrt mit Polizeiflatterband. Hier wird auch kontrolliert, dass die Leute nicht mehr ins Haus reingehen. Wir haben mit Anwohnern gesprochen, die uns gesagt haben, dass sie fassungslos sind, dass sowas überhaupt passieren kann. Man sieht, dass es was mit den Leuten macht. Viele Leute bleiben stehen, gucken sich die Hauswände an. Man weiß ja auch noch nicht wirklich, was passiert ist, und das treibt die Leute natürlich auch um.
1: Danke dir, Paula, für die Infos aus Kalk. Ob und wann die Bewohner zurück können, das ist noch nicht klar. Bauexperten müssen jetzt entscheiden, wie es weitergeht. Ex-Bundesverkehrsminister Andreas Scheuer hat Ärger mit der Justiz. Es geht um den Vorwurf einer Falschaussage im Zusammenhang mit der gescheiterten Pkw-Maut. Das Landgericht Berlin hat eine entsprechende Anklage zugelassen. Laut Staatsanwaltschaft soll Scheuer vor dem Mautuntersuchungsausschuss des Bundestages gelogen haben. Der ehemalige CSU-Minister weist diesen Vorwurf zurück. Jetzt ist es auch offiziell. Christopher Lund verlässt den 1. FC Köln. Der Verein wird nicht die vereinbarte Kaufoption ziehen, heißt es jetzt vom FC dazu. FC-Live-Moderator Ralf Düker hat die Infos für euch.
4: Lund war eine Ausleihe vom italienischen Zweitligisten Palermo FC. Es war fantastisch, Teil des FC zu sein, erklärte der 24-jährige Linksverteidiger. Lund habe vom ersten Tag an einen wichtigen Anteil daran gehabt, dass man das Saisonziel erreicht habe, erklärte Geschäftsführer Kessler. Lund hat in seiner ersten Bundesliga-Saison auf Anhieb 33 Spiele bestritten, stand dabei 26 Mal in der Startelf und bereitete 2 Tore vor. Er ist nicht der Einzige, bei dem der FC die Kaufoption nicht zieht. Auch Innenverteidiger Cenk Özkaja wird nicht mehr in Köln spielen.
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5: Ja, wir genießen noch so ein bisschen die Sonne bei uns in Köln, aber wie das so ist, wenn es so warm und schön ist, dann folgt häufig auch mal was Gewittermäßiges. In Richtung Abend steigt da die Wahrscheinlichkeit. Am Nachmittag wird es heiß bis 31 Grad. Die Gewitter am Abend bringen dann ein bisschen Abkühlung. Da wird es dann in der Nacht 18 Grad. Und das Wetter am Wochenende bleibt dann weiter unbeständig bis 27 Grad. Kann auch mal Schauer geben und vor allem immer so in Richtung Abend sind auch Gewitter möglich.
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5: Wart ihr wieder fleißig, habt uns einiges reingemeldet. Das könnt ihr ja immer zum Beispiel per WhatsApp an die 0221 951 99 99. Jürgen hat das zum Beispiel gemacht mit einem Blitzer auf der Pipinstraße Richtung Deutzer Brücke, Höhe Dorinth Hotel. Da ist Tempo 30. Jonathan meldet einen Blitzer auf der Luxemburger Straße Richtung Barbarossa Platz. Auch da ist 30. Bülow hat einen gesehen in Longerich auf dem Lindweiler Weg. Und Erhard und Ronny haben den gleichen gemeldet. Auf dem Sachsenring Richtung Ludwigplatz, Tempo 30. Dann schauen wir noch kurz auf die Autobahn. Da haben wir die A4 Aachen-Köln zwischen Kreuz-West und Klettenberg. Nach einem Unfall ist da immer noch 3 Kilometer Stau und 32 Minuten Stauzeit. Und die A59 Bonn Richtung Köln zwischen Spich und Flughafen, 2 Kilometer, 10 Minuten plus.
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5: Wir feiern Geburtstag mit euch zusammen. Den ganzen Morgen schon schickt ihr uns eure Sprachnachrichten, eure Erlebnisse und Erinnerungen an Brings. Das könnt ihr auch weiter tun an die 0221 951 99 99. Freue mich über eure Nachrichten. Ich bin Tobi Volke und feiern, das können sie gut. Brings, das ist geil.

0: Bei 35 Kerzen, da sieht man die Geburtstagstorte ja kaum noch. Ihr hört Radio Köln und wir feiern Geburtstag.
1: 35 Jahre Brings!
0: Und Kollege Gabor Leitner, der hat sich vor ein paar Tagen mit Peter und Stefan Brings am Lenauplatz getroffen und euch zum Jubiläum ein paar Lieder gespielt. Und so klang das.
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0: Ja, und der Song Katharina, der hat für die Band eine ganz besondere Bedeutung.
3: Von wann ist der?
4: Der Song ist von 91, ist eigentlich der erste kölsche Song, den wir gemacht haben als Brings. Also den haben wir noch geschrieben, da haben wir mit meinem Vater zusammen in der Band gespielt. Der Harry, Stefan und ich waren die Begleitband meines Alten, von meinem alten Herrn. Und der hat dann irgendwann zu mir gesagt, nachdem ich grauenvolle englische Texte abgeliefert habe, hat er gesagt, versuche doch einfach mal in der Sprache, in der du auch träumst. Das war, also wir waren, ja, haben ja Kölsch.
5: Da gibt es den echt schwierigen Umstand, unser Alter war Englischlehrer.
0: Na gut, auch wenn es mit dem Englisch nicht so ganz geklappt hat, der Song ist auf jeden Fall ein ganz schönes Brett mit ganz viel Privatem, sagt Peter.
4: Katharina ist eigentlich die Geschichte von uns, von meiner Mama. Das ist, die heißt zwar nicht Katharina, man will ja nicht den echten Namen dann verraten bei so einem Song.
3: Also das erste Mal Kölsch dann noch über die eigene Mutter, da macht man sich auch sehr verletzlich. Ne? War das dann eine Überwindung, den auch dann zu spielen auf einer Bühne, den zu veröffentlichen?
4: Ah, gut, dass du das jetzt so sagst. Ich habe eigentlich in den ersten 10 Jahren, als wir Rockmusik gemacht haben, immer nur von mir erzählt. Weil, was willst du anders erzählen? Du kannst ja nur von deiner Welt erzählen. Und das hat sich vielleicht ein bisschen geändert, als wir dann in den Karneval kamen.
0: Jetzt gehen wir noch mal ganz puristisch in die Vergangenheit und hören den ersten Song, den die Band 1991 auf Kölsch geschrieben hat. Hier kommen Brings mit Katharina.
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1: Katharina Brings, ganz persönlicher Song, haben sie vor 35 Jahren geschrieben. Und wir feiern heute dieses 35-jährige Bandjubiläum. Feiern wir auch nochmal am 3.7. auf dem Kunstrasen in Bonn beim großen Jubiläumskonzert. Und da würden wir euch gerne hinschicken. Schickt uns eure persönlichen Brings-Momente per WhatsApp-Sprachnachricht an die 0221 951 99 99. Und unter allen, die was schicken, losen wir die Tickets aus. Josi zum Beispiel, die ist auch mit dabei.
2: Ein Brings-Moment habe ich eigentlich jedes Jahr, wenn ich Karneval feiere und die Band live sehen darf. Aber einen besonderen Moment hatte ich eigentlich heute Morgen, als ihr Polka, Polka, Polka laufen hattet. Und ich sitze mit meiner Tochter müde im Auto. Die Musik wird aufgedreht und ich kriege Gänsehaut. Weil, ja, wir haben bald Juni und ich singe mit meiner Tochter ganz laut Polka, Polka, Polka. Ich wünsche euch ein schönes Wochenende. Liebe Grüße.
1: Karnevalsmusik bei Sommerwetter, das passiert bei uns regelmäßig. Heute zum Beispiel, weil wir feiern 35-jähriges Brings-Jubiläum. Und ja, jetzt gibt's nochmal eine Runde Gänsehaut, oder? Polka, Polka.

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1: Mit Danny Hoppe. Guten Tag. Seit Wochen wird darüber diskutiert, über das Arbeitszeitgesetz. Die Bundesregierung will es reformieren. Statt eines festen 8-Stunden-Tages soll es in Zukunft eine maximale Wochenarbeitszeit geben. Jetzt gibt es dazu einen neuen Vorschlag. Das arbeitgebernahe Institut der deutschen Wirtschaft schlägt vor, die Arbeitszeiten erstmal nur für bestimmte Berufe auszuweiten. Malte Albrecht aus dem News-Team. Welche Berufe sollen das konkret sein?
2: Also in einem ersten Schritt sollte die neue Regelung nur für Büroangestellte gelten. Das hat ein Arbeitsmarktexperte des Instituts den Funke-Medien gesagt, denn da gäbe es keine Gesundheitsrisiken. Grundsätzlich spricht sich der Experte für eine Reform des Arbeitszeitgesetzes aus. Das könne Beschäftigten und Unternehmen helfen, private Wünsche und betriebliche Anforderungen besser miteinander zu vereinbaren. Im Juni will Bundesarbeitsministerin Baas einen Gesetzentwurf vorlegen. Ihr Ziel ist es vor allem, die Arbeitszeiten für Familien flexibler zu machen.
1: Ja, flexibler klingt ja erstmal gut, aber was sagen denn die Beschäftigten selbst dazu?
2: Die wollen genau das Gegenteil von dem, was die Politik gerade plant. Mehr als die Hälfte der Beschäftigten in Deutschland wünscht sich kürzere Arbeitszeiten. Bei Männern, die Kinder haben, sind es sogar fast 2/3. Das zeigt eine Umfrage im Auftrag des Deutschen Gewerkschaftsbundes. Eine Frage war, wie oft fühlen sie sich nach der Arbeit leer und ausgebrannt? Bei den Männern sagten 29% oft oder sehr oft, bei den Frauen sogar 40%. Sie arbeiten rein statistisch gesehen zwar weniger Stunden pro Woche im Job, kümmern sich aber meist mehr um die Kinder oder um die Pflege von Angehörigen.
1: Danke, Malte. Und jetzt weitere Meldungen im Überblick. In Deutschland ist die Zahl der Arbeitslosen wieder unter die symbolisch wichtige 3-Millionen-Marke gefallen. Das hat die Bundesagentur für Arbeit mitgeteilt. Demnach waren im Mai 2,95 Millionen Menschen ohne Job. Trotz des Rückgangs sieht die Bundesagentur keine Trendwende. Die Frühjahrsbelebung sei nicht wirklich in Fahrt gekommen, heißt es. Der Alltag in NRW ist teurer geworden. Die vom Iran-Krieg ausgelösten Preisschocks schwächen sich aber ab. Das hat das Landesstatistikamt in Düsseldorf vorhin mitgeteilt. Demnach sank die Inflationsrate im Mai in NRW auf 2,4%. Verglichen mit dem Vorjahresmonat sind aber vor allem Kraftstoffe deutlich teurer geworden. Wegen einer Protestkundgebung wird morgen die Brenner-Autobahn über die Alpen den ganzen Tag gesperrt und das sorgt schon heute seit dem frühen Morgen für Staus auf der Strecke. Das beobachtet der ADAC. Eine lokale Ausweichmöglichkeit gibt es nicht. Die Tiroler Landesregierung rät deshalb, die Region weiträumig zu umfahren. Man kann sie sich meist nicht aussuchen, muss aber mit ihnen klarkommen, Nachbarn. Und die meisten Menschen in Deutschland haben auch keine Probleme mit ihren Nachbarn. Das zeigt eine neue Forsa-Umfrage für RTL. Demnach beschreiben 70% der Befragten das Verhältnis als gut oder sehr gut. Jeder Vierte hat aber auch schon mal Streit mit dem Nachbarn. Gefragt wurde auch, was zu einer guten Nachbarschaft dazugehört. Hier nannten fast alle einen respektvollen Umgang und dass man sich gegenseitig grüßt. Rund 40% unternehmen außerdem gerne auch mal in ihrer Freizeit was gemeinsam mit den Nachbarn. Auf dem Land passiert das laut Umfrage häufiger als in der Stadt. Und das waren die Nachrichten mit Danny Hoppe.
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3: Wir haben bei uns hier in Köln gerade noch die sprichwörtliche Ruhe vor dem Sturm. Erstmal noch viel Sonne und bis 31 Grad. In Richtung Spätnachmittagabend kann es dann aber öfters mal gewittern. Und übers Wochenende bleibt es dann ähnlich unbeständig. Temperaturen bis 27 Grad, dazu ein wilder Mix aus Sonne, Wolken, Schauern und Gewittern.
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3: Da haben Wesal und Peter eingemeldet auf der Pipinstraße Richtung Deutzer Brücke. Höhe Dorinth Hotel 30 ist da erlaubt. Jonathan meldet auch noch einen Blitzer auf der Luxemburger Straße in Richtung Barbarossa Platz. Tempo 30 ebenfalls. Bülow hat noch einen gesehen in Longerich auf dem Lindweiler Weg. Und Erhard und Ronny melden einen Blitzer auf dem Sachsenring Fahrtrichtung Klotwigplatz. Ansonsten keine Staus in der Stadt, alles unter 5 Minuten. Deshalb raus auf die Autobahn. Ihr müsst aufpassen auf der A3 Köln-Oberhausen. Zwischen Mülheim und Leverkusen-Zentrum Gefahr durch eine ungesicherte Unfallstelle auf dem Standstreifen. Und hier sind die längsten zwei Staus. Einmal die A4 Aachen-Köln zwischen Kreuz-West und Eiffeltor. 3 Kilometer, 10 Minuten. Und die A59 Bonn Richtung Köln zwischen Spich und Flughafen. 4 Kilometer, 13 Minuten Stauzeit.
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3: Ich bin Tobi Volke und ich feiere heute mit euch. 35. Brings-Jubiläum. Wir sind die Tage auch mit den Jungs durch Ehrenfeld gelaufen und haben euch mit so ein paar kleinen Spontankonzerten überrascht. Sehr unterhaltsames Videomaterial dazu gibt's auf den Radio Köln Social Media Kanälen. Und Brings, das wisst ihr, die können nicht nur Karneval, Party und Action, sondern die können auch schön nachdenklich. Das hier ist niemals im Level hier bei Radio Köln.

0: Ihr hört Radio Köln am Freitagmittag. 12.11 Uhr haben wir es jetzt.
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0: Und wenn die Jungs von Brings all die Jahre für eins bekannt sind, dann dafür, dass sie sich mal so gar nicht den Mund verbieten lassen. Die zeigen immer Haltung, stehen immer auf gegen Rechts, gegen Rassismus, gegen jede andere Form von Diskriminierung. Und das hat Peter Brings uns erzählt, obwohl da nicht immer alle mit einverstanden sind.
2: Wie kann man dauernd so, muss das denn sein, über Politik, halt die Fresse und singen? Das ist ganz einfach zu beantworten. Wir alle in der Band sind Familienväter oder Großväter. Wir haben alle ein Leben und wir haben eine Meinung. Und zum Glück leben wir in einem Land, wo man seine Meinung kundtun kann. Und da können Leute erzählen, was sie wollen. Das werden wir weitermachen. Und ich glaube, gerade im Moment wäre es auch günstig, den Mund aufzumachen.
0: Und genau dafür lieben und feiern wir Brings. Und wir haben ein Geschenk für euch. Wir schicken euch zum 35 Jahre Brings-Konzert. Am 3.7. am Kunstrasen nach Bonn. Schickt uns einfach eine WhatsApp-Sprachnachricht an die 0221 951 99 99 und erzählt euch uns von eurem schönsten Brings-Moment. Unter allen, die uns was schicken, losen wir dann aus und dann fahrt ihr vielleicht nach Bonn zum großen Jubiläumskonzert.
3: Das

0: Wir feiern 35 Jahre Brings hier bei Radio Köln und ihr feiert mit, indem ihr uns eure Lieblings-Brings-Momente per Sprachnachricht an die 0221 951 99 99 schickt. Hilde hat auch mitgemacht und uns eine WhatsApp-Sprachnachricht geschickt.
1: Meine Erinnerungen sind ganz am Anfang, als die noch vor den Höhnern so das erste oder zweite Mal aufgetreten sind und der ganze Saal bei der feinen Gesellschaft einer tollen Garde in Köln plötzlich gesungen hat, mach non si tüt an. Ich glaube, dass die überhaupt nicht gewusst haben, was sie gesungen haben. Aber schön, dass es Brings gibt. Bis dann. Tschö.
0: Das ist mal eine geile Story. Danke, Hilde, für deinen Beitrag. Und ich finde, der Song hier, der passt ganz gut dazu. Sünderlein spiele ich euch hier bei unserem Kölsch und Jod 35 Jahre Brings Spezial bei Radio Köln. Viel Spaß.

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1: Ich bin Rebecca Otten. Guten Tag. Schock nach Evakuierungsaktion in Kalk. Scheuer bald wegen Pkw-Maut vor Gericht. Und das Wetter, noch schöne Maisonne. Später kann es aber Regen und auch Gewitter geben.
2: Ich war halt zu Hause und auf einmal, es hämmert gegen die Tür. Da fragt man sich so, okay, wer hämmert so lautstark gegen die Tür? Und dann stand der Vermieter da und meinte, dass wir alle schnell raus sollen, weil das Haus einsturzgefährdet ist.
1: Lana wohnt im vierten Stock in der Tummstraße in Kalk und ist eine der Anwohnerinnen, die gestern ganz plötzlich aus dem Haus mussten. Zwei Gebäude neben einer Baustelle hat die Feuerwehr evakuiert wegen möglicher Einsturzgefahr. Insgesamt betroffen sind rund 25 Bewohnerinnen und Bewohner der beiden Gebäude mit den Hausnummern 79 und 81. Darunter eben auch Lana und ihr Mitbewohner Lukas. Sie stehen heute erschüttert vor dem Haus, in das sie jetzt erstmal nicht mehr rein dürfen.
2: Also das war natürlich, man stand unter Strom und Stress, also da hat man irgendwas gegriffen, hat nicht mal richtig nachgedacht und ist einfach raus.
3: Also fassungslos, dass sowas wirklich passiert gerade, also ein bisschen unreal auch. Man sieht ja auch ein bisschen, dass das so einsackt und die Risse in den Wänden, da ist schon ein bisschen angsteinflößend auch, dass da jetzt auch meine Wertsachen oben liegen und dass das auch theoretisch passieren könnte, wenn wir drin wären.
1: Bis auf Weiteres sind die Gebäude dort abgesperrt. Feuerwehr und THW haben die betroffene Wand mit den Rissen gesichert und erste Messungen durchgeführt. Das Bauaufsichtsamt der Stadt Köln muss jetzt entscheiden, wie es in Kalk weitergeht. Die gescheiterte Pkw-Maut hat für den ehemaligen Bundesverkehrsminister Andreas Scheuer ein juristisches Nachspiel. Er soll sich wegen des Vorwurfs einer Falschaussage vor Gericht verantworten. Das Landgericht Berlin hat eine entsprechende Anklage zugelassen. Die Staatsanwaltschaft wirft dem 51-Jährigen vor dem Mautuntersuchungsausschuss des Bundestags gelogen zu haben. Scheuer weist diesen Vorwurf zurück. Liebe gewinnt. Mit ihrem Song und der mit verbundenen Botschaft hat die Band Brings ihre erste Briefmarke der Deutschen Post verliehen bekommen. Sie zeigt das Albumcover, auf dem ein mit Schottenmuster vermummter Mann einen Blumenstrauß wirft. Frontsänger Peter Brings ist stolz auf die Marke und das Motiv.
4: Großartig. Ich finde es eine große Ehre. Ich finde auch super, dass das Thema genommen worden ist. Wenn wir liebevoll miteinander umgehen, wenn der eine auf den anderen aufpasst und wenn er dir vor allen Dingen bei allem, was du tust, vorstellst, du wärst derjenige jetzt, dann wird die Welt ein bisschen besser, ganz einfach. Also das ist unsere Botschaft bei dem ganzen Ding. Guck, dass es dem Nächsten gut geht, dann geht's dir auch gut. Ganz einfach.
1: Die Brings-Sonderbriefmarke ist online und bei den Brings-Konzerten erhältlich. Jedes Jahr ehrt die Deutsche Post in Bonn Künstler oder eine Band mit einer Sonderbriefmarke. In den vergangenen Jahren waren das unter anderem die Scorpions, Roland Kaiser oder zuletzt auch der Zirkus Roncalli. 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
5: Da ist ein Gewitter im Anmarsch auf Köln. Heute bekommt ihr noch heiße 31 Grad, aber es zieht sich immer mehr zu. Und so ab 15, 16 Uhr können dann die ersten Schauer und Gewitter dazukommen. Gibt sogar eine amtliche Unwetterwarnung vom Deutschen Wetterdienst. Ja, und so ein unbeständiger Wettermix wird es auch das ganze Wochenende. Da wird es dann höchstens 27 Grad und ihr müsst immer wieder damit rechnen, ordentlich nass zu werden.
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5: Da gibt es gerade einen, der bekannt ist, der kommt von Wesel und Peter. Die melden einen Blitzer auf der Pipinstraße Richtung Deutzer Brücke, Höhe Dorinth Hotel. Tempo 30 ist da. Vielen Dank euch beiden. Und wenn ihr noch mehr Blitzer in Köln gesehen habt, dann ruft uns gerne kostenlos an. 0800 951 99 99 ist die Nummer. Ansonsten auf den Straßen in der Stadt nichts los, deshalb schnell raus auf die Autobahnen. A3 Köln-Oberhausen zwischen Delbrück und Leverkusen Zentrum, 5 Kilometer. 11 Minuten plus. Und die A59 Bonn Richtung Köln zwischen Spich und Flughafen. 5 Kilometer Stau, 18 Minuten Stauzeit.
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5: Happy Birthday Brings. Wir feiern mit euch den ganzen Tag. Deshalb gibt es ja auch extra viel Brings-Musik für euch zu hören. Ich bin Tobi Volke und das hier, das ist das geilste Land.
7: In

0: Benson Boone ist das hier bei Radio Köln um 12.40 Uhr. Und ich weiß nicht, ob ihr es wusstet, aber 1991 war Geburtsstunde von einem, ich sag mal, kölschen Weltkulturerbe.
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0: Brings feiern 35-jähriges Bandjubiläum. Und wir feiern mit, und wir hatten eine ziemlich coole Überraschung für euch. Der Kollege Gabor Leitner, der war zusammen mit den Brings-Brüdern in Ehrenfeld unterwegs und hat euch mit einem kleinen Spontan-Wunschkonzert überrascht.
3: Ja. Also, das Tolle an Brings ist ja, von 6 bis 66 kennt und liebt Brings, glaube ich, jeder in Köln. Die Nele zum Beispiel ist auch Brings-Fan und du bist auch noch was jünger.
4: Ich bin 15.
3: Guck mal, und hier ist die Mutti noch, wie heißt du?
5: Eva Maria.
3: Eva Maria, und welches Lied möchtest du denn gerne hören von Brings?
4: Yeah, yeah.

0: war das was?
1: Ja.
0: Sieht das aus? Wollen wir noch ein Konzertticket verschenken hier an die Family, oder?
2: Ja, habt ihr Lust, zum Konzert zu kommen?
3: Ja, klar. Ja.
2: Pass auf, wir spielen am 3.7. spielen wir im Kunstrasen in Bonn. Das ist das einzige große Open Air, was wir dieses Jahr spielen. Ja. Unser 35-jähriger Geburtstag. Wie viele Karten braucht ihr? 4, 5?
4: 6.
2: 6? Kriegst du 6.
0: Ja. 6, ja, da muss man alles rausholen. Ne?
3: Er hat noch einen Freund.
2: Ja, cool. Machen wir so. Okay,
1: danke. Oder?
0: Nele ist cool, oder?
1: Ja, ist richtig cool.
5: Ja, und ihr könnt da auch noch mitkommen. Ne? Wir schenken euch auch noch Tickets. Schickt uns euer persönliches Brings-Erlebnis per WhatsApp-Sprachnachricht an die 0221 951 99 99. Sind schon ein paar sehr schöne Sachen reingekommen. Unter allen, die mitmachen, losen wir aus. Und wir spielen natürlich den ganzen Tag weiter eure Brings-Lieblingssongs. Das hier ist Yeah Yeah.

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2: Wir feiern Jubiläum und ihr feiert mit. Wir schicken euch vielleicht zum 35 Jahre Brings Jubiläumskonzert am 3. Juli am Kunstrasen in Bonn. Alles, was ihr dafür machen müsst, ist, uns eure Sprachnachricht zu schicken von eurem ganz persönlichen Brings-Erlebnis. Was verbindet ihr mit der Band? Die Heidi hat sich zum Beispiel gemeldet.
3: Hallo, liebes Radio Köln-Team und herzlichen Glückwunsch an Brings. 35 Jahre Brings, mega. Und ich bin schon 35 Jahre dabei. Ich war beim ersten Konzert im Underground 1991 und bei dem Beat Nur mir zwei war ich schwer verliebt. Die Liebe gibt's leider nicht mehr, aber es war meine Hymne damals und es war ein Mega-Konzert. Und ja, ich bedanke mich für jedes Konzert, was ich seitdem gesehen habe und weiter so.
2: Danke dir, Heidi. Fan der allerersten Stunde, der hier ist auf jeden Fall für dich. Bisschen sentimentale Gefühle aus 1991. Das ist Nur mehr zwei hier bei Radio Köln.

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1: Mit Christian Böder. Guten Tag. Es gibt einigermaßen gute Nachrichten für unsere Geldbeutel. Die Teuerungsrate bei uns in NRW geht endlich wieder etwas zurück. Trotz der schwierigen Lage nach dem Ausbruch des Iran-Kriegs schwächen sich die Preisschocks aktuell ab. Thorsten Adolfs aus dem News-Team hat mehr zum Thema.
2: Die Inflation lag jetzt im Mai bei 2,4%. Damit ist sie im Vergleich zu den Vormonaten März und April etwas gesunken. Das Landesstatistikamt in Düsseldorf sagt, dass sich die Lage damit ein Stück weit beruhigt hat, auch wenn wir immer noch über den Werten vom Jahresanfang liegen. Man merkt die positivere Preisentwicklung gerade zum Beispiel beim Einkaufen. Viele Dinge sind zwar teurer als vor einem Jahr, aber der extrem starke Preisanstieg verliert langsam an Schwung. Richtig teuer bleibt es leider beim Tanken, denn Kraftstoffe kosten im Schnitt über 14% mehr als im Vorjahr. Und auch beim Heizöl müssen wir mit mehr Geld planen. Wer beim Essen auf Obst, Fleisch oder Fisch setzt, spürt ebenfalls höhere Preise an der Kasse. Aber es gibt auch ein paar Lichtblicke. Molkereiprodukte, Eier und Strom sind mittlerweile deutlich günstiger zu haben. Auch diejenigen, die einen Kurztrip planen, können bei Übernachtungen zumindest ein paar Euro sparen.
1: Und das sind weitere Nachrichten in der Zusammenfassung. In diesem Monat sind 2,95 Millionen Menschen in Deutschland ohne Job gewesen. Das sind 58.000 weniger als im April, aber 31.000 mehr als vor einem Jahr. Die Zahlen hat die Bundesagentur für Arbeit genannt. Demnach ist die Zahl der offenen Stellen im Mai gestiegen. Der frühere Bundesverkehrsminister Andreas Scheuer soll sich vor Gericht verantworten. Das Landgericht Berlin habe eine entsprechende Anklage zugelassen, sagte eine Gerichtssprecherin. Die Berliner Staatsanwaltschaft wirft Scheuer vor, vor dem Mautuntersuchungsausschuss des Bundestags gelogen zu haben. Die Rettung von 5 eingeschlossenen Goldsuchern aus einer überfluteten Höhle im südostasiatischen Laos dauert an. Die Vermissten sind zwar entdeckt worden, aber die eigentliche Bergung ist noch nicht angelaufen. Die könnte unter anderem wegen akuter Einsturzgefahr, Enge und Überflutung riskant werden, so die Experten vor Ort. Die Goldsucher sitzen mittlerweile seit 10 Tagen in der Höhle fest. Kurz vor Beginn der Fußball-WM in Nordamerika ist der Run auf Fan- und Merchandise-Artikel in vollem Gange. Wer sich für das Megasportereignis ein WM-Shirt zulegen möchte, sollte aber vorsichtig sein. Denn gefälschte Trikots gibt es zwar zu Billigpreisen im Internet, der Kauf aber kann strafbar sein. Davor warnt der Zoll. Auch beim privaten Kauf eines gefälschten Artikels kann ein geschäftlicher Verkehr vorliegen, wenn der Artikel in einem Internethandel bestellt worden ist, heißt es von dort. Fußballfans sollten sich deshalb von den Spottpreisen nicht verführen lassen, sondern sich erst einmal auf den offiziellen Herstellerseiten informieren, empfiehlt die Behörde. Direkt beim Originalhersteller ordern sei der sicherste Weg, Fälschungen aus dem Weg zu gehen. Das waren die Nachrichten mit Christian Böder.
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3: Ja, wie das so ist, wenn es länger so warm und schön ist, dann folgt häufig auch irgendwie sowas Gewittermäßiges. So ab 17 Uhr soll es da losgehen. Nach aktuellsten Erkenntnissen gibt auch eine amtliche Unwetterwarnung. Bis dahin wird es noch heiß bei bis 31 Grad. Die Gewitter bringen dann ein bisschen Abkühlung. Das Thermometer fällt auf 18 Grad in der Nacht. Das Wetter am Wochenende bleibt weiter unbeständig. Bis 27 Grad kann auch mal Schauer geben, vor allem Richtung Abend sind dann auch immer wieder Gewitter möglich.
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3: Da weiß ich gerade von einem, der kommt von Wesal und Peter. Die melden einen Blitzer auf der Pipinstraße Richtung Deutzer Brücke, Höhe Dorint Hotel. Tempo 30 ist da. Vielen Dank euch. Dann der Blick auf die Straßen in die Stadt. Da habt ihr über die Severinsbrücke Richtung Rechtsrheinisches 8 Minuten Stau. Am Ende der Zurbrücke Richtung Linksrheinisches sind es 5 Minuten. Und auf dem Milli zwischen Gleuler und Luxemburger Straße sind es 6 Minuten plus. Dann noch die 3 längsten Staus auf den Autobahnen. Die A3 Frankfurt Oberhausen zwischen Kreuz Ost und Kreuz Leverkusen stockt über 9 Kilometer, macht es 16 Minuten plus. Die A4 Olpe Aachen zwischen Merheim und Eiffeltor, 9 Kilometer stockender Verkehr, da sind es 15 Minuten Stauzeit. Und die A59 Bonn Richtung Köln zwischen Spich und Flughafen, 4 Kilometer Stau, 17 Minuten Stauzeit.
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3: Wir feiern Geburtstag. Ich bin Tobi Volke und feiern, das können Sie selbst auch ganz gut. Der hier, der darf in keiner Karnevals-Playlist fehlen.

0: Ihr hört Radio Köln, Sabrina Carpenter, Espresso, 13.10 Uhr und heute ist ja großer Jubiläumstag.
1: 35 Jahre Brings!
0: Egal ob Katharina, Supergeile, Zick, Kölsche Jung, Polka, Polka, Polka, Läv die Läve, ich könnte noch unendlich weitermachen. Alle Songs, die ihr kennt und liebt, jedes Jahr kommen nochmal neue Songs im Kölner Karneval dazu. Aber dafür musst du auch erstmal die Ideen haben, oder? Und darüber sprechen wir auch heute im Kölsche und Jod Spezial zu 35 Jahre Brings. Von wem kommen denn immer wieder eure neuen Songideen, lieber Peter Brings?
2: Also bei uns muss man ehrlich sagen, unsere Hitmaschine steht hier, der schreibt die ganzen Songs, der schreibt die ganzen Texte. Ich weiß auch nicht, wo der die holt. Macht er in der Tat. Auch Jack hier, was wir gerade gemacht haben, ist 90% hat der Stefan geschrieben von dem Song. Die letzte Nummer, Lefty Lever, hat der Stefan geschrieben. Romeo und Julia hat der Stefan geschrieben. Ganz, ganz, Polka hat Stefan geschrieben. Also ganz viele Sachen. Bei uns ist immer so, lass mich doch mal gerade. Man will ja nicht, das sind Blumen, die der auch verdient hat. Gar keine Frage.
0: Ja, hat er verdient, die Lorbeeren. Aber generell, die ganze Band, jeder schreibt da mit und wir lieben alles, was dabei rauskommt. Zum Beispiel auch diesen Track hier, den spielen sie bei Konzerten eigentlich immer als allerletztes, als Zugabe. Das ist Heimjon hier bei Radio Köln.

0: Ich muss an dieser Stelle nochmal ganz kurz erwähnen, wie wahnsinnig krass ihr seid. Wir feiern 35 Jahre Brings hier bei Radio Köln und ihr steuert eure ganz persönlichen Brings-Erlebnisse oder Brings-Momente bei. Schon den ganzen Tag überhäuft ihr uns mit Sprachnachrichten. Wir hier in der Radio Köln Redaktion kommen da kaum hinterher, die alle anzuhören. Aber wir hören sie uns alle, jede einzelne an, versprochen. Und wie ich finde, eine echt schöne Nachricht haben wir zum Beispiel hier von Conny bekommen.
1: Ich bin vor 29 Jahren der Liebe wegen nach Köln gezogen, komme gebürtig aus Frankfurt am Main, habe also kaum was Kölsches verstanden und da ist mein Mann hingegangen und meinte, pass auf, damit du uns besser verstehst und das Kölsche und alles, und hat mir Brings-Alben hingelegt, auch ein Kölsches Wörterbuch, aber lesen ist manchmal schwerer wie der Musik zuzuhören, und dadurch habe ich halt im Endeffekt die Musik von Brings lieben gelernt, die kölsche Sprache verstanden. Sprechen kann ich sie immer noch nicht.
0: Ja, liebe Conny, soll ich dir mal ein Geheimnis verraten? Ich bin auch zugezogen, aber ich finde, genau das macht Köln aus, dass man sich hier einfach innerhalb von kürzester Zeit heimisch fühlt, als wäre man nie woanders gewesen. Das mit der Spruch, das kommt dann noch irgendwann. Und dann darf jeder, egal wie lange schon in Köln, diesen Song hier aus vollen Lungen mitsingen. Das sind die Jubiläumsboys von Brings für euch bei Radio Köln mit Kölsche Jung.

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2: Alex Warren, Fever Dream.

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1: Mit Sandra Rosenthal, guten Tag. Anwohner müssen einsturzgefährdete Häuser verlassen. Ex-Verkehrsminister Scheuer hat Ärger mit der Justiz. Und das Wetter, Gewitter ziehen auf bei bis zu 31 Grad.
2: Da hat man irgendwas gegriffen, hat nicht mal richtig nachgedacht und ist einfach raus.
1: Lana wohnt in der Thumstraße in Kalk und musste gestern am frühen Abend ganz plötzlich ihre Wohnung verlassen. Einsturzgefahr. Es gibt plötzlich Risse in einer Hauswand. Die Feuerwehr hat das Mehrfamilienhaus und das direkt daneben deshalb evakuiert. In unmittelbarer Nähe ist eine Baustelle. Die hat die Bauaufsicht der Stadt jetzt erstmal stillgelegt. Etwa 25 Bewohner sind betroffen, auch Laras Mitbewohner Lukas. Ihnen macht die Situation zu schaffen.
3: Wenn ich sagen kann, bin ich schon ein bisschen empört darüber, also fassungslos, dass sowas wirklich passiert gerade. Also ein bisschen unreal auch. Man sieht ja auch ein bisschen, dass das so einsackt und die Risse in den Wänden, da ist schon ein bisschen angsteinflößend auch, dass da jetzt auch meine Wertsachen oben liegen und dass das auch theoretisch passieren könnte, wenn wir drin wären.
1: Alle Evakuierten haben am Abend Hotelzimmer angeboten bekommen, konnten teilweise aber auch bei Familie oder Freunden unterkommen. In ihre Wohnungen können sie fürs Erste nicht zurück. Einen dreistelligen Millionenbetrag hat die Pkw-Maut die Steuerzahler gekostet. Und dabei ist sie nie gekommen. Der Europäische Gerichtshof hat das Prestigeprojekt des damaligen Bundesverkehrsministers Andreas Scheuer als rechtswidrig gestoppt. Allerdings hatte Scheuer schon Verträge unterschrieben. Jetzt wird er wegen einer Falschaussage angeklagt.
4: Die Regierung musste die Verträge kündigen und den künftigen Betreibern mehr als 240 Millionen Euro Schadenersatz zahlen. Im späteren Untersuchungsausschuss kam dann die Frage auf, ob die Betreiber angeboten hätten, mit der Unterschrift unter die Mautverträge bis zur EuGH-Entscheidung zu warten. An so ein Angebot hätten sich Scheuer und ein Ex-Staatssekretär aber nicht erinnern können. Die Anklage wirft ihnen nun bewusste Falschaussagen vor.
1: Heute heißt es in Köln einfach mal Hallo sagen. Es ist der Tag der Nachbarschaft und das wird auch bei uns gefeiert. Zum Beispiel am Bütchen am Nikolausplatz in Sülz. Beim Mitsingkonzert wird ab 16 Uhr geschunkelt und gesungen. Die Nachbarschaft wird auch im Bürgerschaftshaus Bocklemünd gefeiert. Ab 15 Uhr gibt es einen Rummel mit vielen Mitmachaktionen. In Ehrenfeld dreht sich auch ab 15 Uhr im Bürgerzentrum Ehrenfeld alles um Solarenergie. Wer ehrgeizig ist, kann da auf einem Fahrrad Strom erzeugen und gegen ein Solarmodul antreten. Das ist an einem Tag wie heute, glaube ich, besonders schwer. Radio Köln, Nachrichten für Köln mit Sandra Rosenthal. 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
5: Na, wir haben hier bei uns in Köln gerade noch die sprichwörtliche Ruhe vor dem Sturm. Erst noch sonnig und ziemlich heiß bei bis 31 Grad. In Richtung Spätnachmittag und Abend kann es dann aber gewittern und übers Wochenende bleibt es dann relativ unbeständig. Temperaturen bis 27 Grad und dazu ein wilder Mix aus Sonne, Wolken, Schauern und Gewittern.
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5: Wesal und Peter melden einen Blitzer auf der Pipinstraße Richtung Deutzer Brücke Höhe Dorinth Hotel. Da gilt Tempo 30. Ja, mehr Blitzer kenne ich nicht. Wenn ihr da schlauer seid, dann ruft gerne an. Die kostenlose Nummer dafür ist die 0800 951 99 99. Dann schauen wir auf die Straßen in der Stadt. Da habt ihr auf der Severinsbrücke Richtung rechts Rheinisches 8 Minuten Stau. Auf der Zurbrücke nach links 12 Minuten plus und auf dem Milli zwischen Gläuler und Luxemburger Straße sind es plus 10 Minuten. Dann müsst ihr aufpassen auf der A4 Richtung Aachen, zwischen Elsdorf und Merzenich. Da liegen Gegenstände auf der Fahrbahn und ihr habt hier die zwei längsten Staus, einmal die A3 Frankfurt-Oberhausen zwischen Kreuz Ost und Kreuz Leverkusen, 9 Kilometer, 22 Minuten plus und die A4 Olpe Richtung Aachen zwischen Meerheim und Eiffeltor, 9 Kilometer Stau, 21 Minuten Stauzeit.
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5: Ich bin Tobi Volke und ich feiere heute mit euch 35. Brings-Geburtstag. Wir sind die Tage auch mit den Jungs durch Ehrenfeld gelaufen und haben euch mit einem kleinen Spontankonzert überrascht. Sehr unterhaltsames Videomaterial dazu gibt's auf den Radio Köln Social Media Kanälen. Und Brings, das wisst ihr, die können nicht nur Karneval, Party und Action, sondern die können auch nachdenklich. Das hier ist Seren bei Radio Köln.

0: Mit rot karierten Karohosen bzw. Röcken performen sie jetzt seit 35 Jahren auf unseren Bühnen, bescheren uns eine super geile Zick und das feiern wir heute mit einem Kölsch und Jod Spezial zu 35 Jahren Brings. Und weil das ein ganz besonderer Geburtstag ist, hat Kollege Gabor Leitner den Stefan und den Peter Brings da getroffen, wo Peter bisher einen Großteil seines Lebens verbracht hat, nämlich am Lenauplatz in Ehrenfeld.
1: Der Brunnen hier, den kennst du auch noch, Peter, ne?
2: Klar, das kenn ich schön. Das ist Max-und-Moritz-Brunnen.
1: Du hast eben erzählt, es gibt Fotos von dir, da warst du 3 Jahre alt, da warst du auch schon auf diesem Brunnen unterwegs.
2: Der steht schon ewig hier. Der steht auf jeden Fall länger hier, wie ich auf der Welt bin.
1: Und jetzt haben wir hier den Ingo. Welchen Song würdest du gerne hören?
3: 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Nee, nee!

0: Was kommt für Erinnerungen zurück? Erzähl.
1: Kneipenkarneval.
0: Kneipenkarneval, ja. Geil. Wenn ich kurz fragen darf, wie alt bist du?
1: Ich bin 41.
0: 41, ja. Der Song ist 26 Jahre alt. Also ist er schon so die Hälfte deines Lebens, kennst du den Song, ne?
2: Und es ist jetzt kaum zu glauben, aber die Herrschaften werden jetzt schon 35 und spielen ein großes Konzert in Bonn auf dem Kunstrasen. Und wenn du möchtest...
0: Will mit dich einladen und deine Familie.
1: Ach, cool. Ne? Ja, vielen Dank, sehr gerne.
0: Ja, schön.
2: Hier regelt der Frontmann noch selber, ne, wie die Gäste aufs Konzert kommen. Ingo, danke schön. Ja, schönen Tag noch.
1: Ich danke auch.
0: Ja, gerne. Dann wünsche ich dir noch einen schönen Tag.
1: Ebenso.
0: Und ich singe den Rest des Songs dann in Bonn.
1: Ja.

0: Ihr hört Radio Köln und wir feiern 35-jähriges Brings-Jubiläum. Und 35 Jahre, das ist ja schon eine ganz schön lange Zeit. Da kann echt viel passieren. Nicht nur bei den Jungs, sondern auch bei euch. Wir wollten von euch wissen, was sind eure Lieblings-Brings-Erinnerungen? Nicole hat da zum Beispiel was zu erzählen.
1: Mein schönstes oder witzigstes Erlebnis mit Brings war 1997. Da spielten die im Kölner E-Werk. Und so bin ich dann da die Treppe runtergegangen und war hochschwanger, ganz offensichtlich. Mega Plauze. Und mir begegnete der Peter auf der Treppe, guckte mich an und sagte echt total trocken, mit Kondom wäre das aber nicht passiert. Wir mussten so lachen. Das Konzert im E-Werk war natürlich der Hammer, war geil. Liebe Grüße, ciao.
0: Ja, so ist er, der Peter. So kann er aber auch, noch gar nicht so alt, der Song von 2024. Brings zusammen mit Echo Fresh. Das ist Bunte Brücke hier bei Radio Köln. 13.47 Uhr haben wir es jetzt.
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1: Mit Christian Böder, guten Tag. Die Zahl der Arbeitslosen in Deutschland ist im Mai wieder unter die Marke von 3 Millionen gerutscht. Das hat die Bundesagentur für Arbeit in Nürnberg mitgeteilt. Insgesamt waren 2,95 Millionen Menschen ohne Job. Das sind 58.000 weniger als im April, aber immer noch 31.000 mehr als vor einem Jahr. Die weiteren Infos hat Malte Albrecht aus dem News-Team.
2: Im Mai werden normalerweise viele Jobs vergeben, vor allem in Berufen, die draußen stattfinden. Aber diese Frühjahrsbelebung sei in diesem Jahr nicht wirklich in Fahrt gekommen, räumte Agenturchefin Nahles ein. Der Rückgang sei möglicherweise mehr auf einen schwachen April als auf einen starken Mai zurückzuführen. Eine Trendwende auf dem Arbeitsmarkt sei weiterhin nicht in Sicht. Und obwohl die Arbeitslosigkeit im Jahresvergleich gestiegen ist, ist auch die Zahl der offenen Stellen größer geworden. Ein ganz ähnliches Bild zeigt sich auf dem Ausbildungsmarkt. Fast 200.000 junge Menschen haben noch immer keinen Ausbildungsplatz gefunden. Gleichzeitig wurden den Arbeitsagenturen rund 380.000 Lehrstellen gemeldet und damit etwas mehr als im letzten Jahr. Viele Ausbildungsplätze könnten nicht besetzt werden, weil es in manchen Regionen nicht genug passende Bewerber gäbe, heißt es. Auch in Nordrhein-Westfalen ist die Zahl der Arbeitslosen leicht auf knapp 781.000 gesunken. Aber auch von der Regionaldirektion NRW heißt es, das sei noch kein Signal für eine nachhaltige Erholung.
1: Und hier haben wir weitere Nachrichten in der Zusammenfassung. Auslöser für den schweren Verkehrsunfall mit 2 toten 12-Jährigen in Dienstlaken war wohl ein Herzstillstand der Unfallfahrerin. Das hat die Auswertung eines sogenannten Ereignisrekorders ergeben, den die 47-Jährige implantiert hatte. Demnach hatte bei ihr der Herzschlag 16 Sekunden ausgesetzt. Die Frau war am Mittwoch mit dem Auto in eine Gruppe radfahrender Schüler gefahren. Sie hatte laut Staatsanwaltschaft schon vor einem Jahr wegen eines plötzlichen Ohnmachtsanfalls einen Autounfall verursacht. Die Teuerungsrate in NRW ist wieder etwas zurückgegangen. Trotz der schwierigen Lage nach dem Ausbruch des Iran-Kriegs schwächen sich die Preisschocks aktuell merklich ab, heißt es von den Landesstatistikern. Demnach liegt die aktuelle Inflation bei 2,4%. Viele Lebensmittel liegen allerdings bei den Preisen weiter zu. Das Oberverwaltungsgericht NRW in Münster beschäftigt sich mit einem Eilantrag von Klimaschützern. Es geht um den Startpunkt ihrer Demo morgen gegen ein Erdgaskraftwerk in Werne an der Stadtgrenze zu Hamm. Die Polizei befürchtet unter anderem Störungen gegen das Kraftwerk und hatte einen Alternativstartpunkt vorgeschlagen. Das Klimabündnis geht dagegen gerichtlich vor. Für kurze Zeit war sie die schnellste Rollator-Seniorin in ganz NRW. Im Kreis Euskirchen ist eine ältere Dame samt Gehhilfe in eine Radarkontrolle geraten und wurde prompt geblitzt. Laut Foto war die Seniorin mit 42 km/h unterwegs und das in einer 30er-Zone. Dieser Rekord hielt aber nur kurz, denn die Polizei bemerkte schnell, es war nicht die Frau, die die Blitze auslöste, sondern ein an ihr vorbeifahrender Kastenwagen. Das Sahnehäubchen auf dem Vorfall ist, dass die Seniorin samt Rollator so günstig für den Raser stand, dass sie das Kennzeichen des Wagens verdeckte. Der oder die Fahrerin kommt also ungeschoren davon. Das waren die Nachrichten mit Christian Böder.
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3: Da ist ein Gewitter im Anmarsch auf Köln. Heute bekommt ihr noch heiße 31 Grad, aber es zieht sich immer mehr zu. Und so ab 17, 18 Uhr rum können dann die ersten Schauer und Gewitter dazukommen. Gibt sogar eine amtliche Unwetterwarnung vom Deutschen Wetterdienst, also passt auf euch auf. Ja, und so ein unbeständiger Wettermix, der wird es auch das ganze Wochenende. Da wird es dann auch höchstens 27 Grad und ihr müsst immer wieder damit rechnen, ordentlich nass zu werden.
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3: Aktuell keine gemeldet. Wenn ihr da doch was habt für uns, dann gebt's uns gerne durch per WhatsApp an die 0221 951 99 99. Vielen Dank euch. Dann der Blick auf die Straßen in der Stadt. Da habt ihr auf Milli zwischen Gläuler und Luxemburger Straße 13 Minuten plus. Über die Severinsbrücke Richtung Rechtsrheinisches sind's 8 Minuten Stau und 7 Minuten plus auf der Rolzhofer Straße zwischen Kremberger Straße und Kalker Hauptstraße. Auf den Autobahnen geht's ordentlich ab, deshalb alles über 20 Minuten. A3 Frankfurt-Oberhausen zwischen Kreuz Ost und Kreuz Leverkusen. 9 Kilometer, 22 Minuten Stauzeit. A4 Aachen-Köln zwischen Kreuz West und Eiffeltor. 6 Kilometer, 24 Minuten plus. Und die A4 Olpe Richtung Aachen zwischen Kreuz Ost und Eiffeltor. 6 Kilometer, da braucht ihr 24 Minuten länger.
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3: Happy Birthday Brings feiern wir mit euch schon den ganzen Tag. Deshalb gibt's hier auch extra viel Brings-Musik für euch zu hören. Und was die ja echt ganz gut können, ist Köln und die Menschen darin abfeiern. Jetzt gibt's Mir sind Kölsche hier bei Radio Köln. Ich bin Tobi Volke. Tag zusammen.

0: Kölsch und Jod Spezial heute bei Radio Köln anlässlich 35 Jahre Brings. Das feiern wir mit euch den ganzen Tag mit Geschichten über die Band, wie ihre Hits entstanden sind, aber auch über die Anfänge der Band in den 90ern. Ja, und da war ja das Underground in Ehrenfeld eine ganz besondere Location für die Kölsch-Rocker, sagt Frontmann Peter Brings.
1: Ja, hier haben wir einer unserer ersten Konzerte gespielt und das war ein wichtiger Platz hier für uns. Also hier sind wir zusammengekommen, haben andere Bands gehört. Ich weiß ganz da hinten noch ein Stückchen die Straße hoch, ungefähr, sag ich mal, 80 Meter, war früher das Hauptquartier der Höhner. Und da weiß ich, da waren wir 2000, als wir Super Elektrik geschrieben haben und denen das vorgespielt haben, da haben die uns damals mit in den Karneval genommen. Das Verblüffende ist, hier haben wir mit der Rockband angefangen, hier an diesem Platz. Und ein paar Meter weiter ging es dann 10 Jahre später im Karneval weiter mit den Höhnern.
0: Ja, das Underground gibt's, wie viele von euch wissen, leider nicht mehr. Fand die Band damals echt schade. Und auch vielen Kölnerinnen und Kölnern hat das Closing des Clubs nicht geschmeckt, erinnert sich Stefan Brings.
2: Ja, das war ja dann so, alle haben sich ja in Ehrenfeld sehr aufgeregt und waren traurig, dass das Underground weg war. Das Problem war, der Protest konnte sich nicht wirklich entfalten, weil hier ist eine Schule gebaut worden. Ich kann mich aber daran erinnern, ich hatte mit Peter nochmal einen Termin im Underground und dann sind wir da nochmal hin. Das war so in der letzten Phase des Undergrounds. Da kamen so zwei junge Frauen zum Peter, weil der sich eine Kippe angemacht hat und hat gesagt, können Sie uns mal Feuer geben? Und da wussten wir, unsere Zeit hier ist vorbei.
0: Ja, die Underground-Zeiten vielleicht, aber die Zeiten auf den großen Bühnen noch lange nicht. Das ganze Interview mit Gabor Leitner gibt's für euch auf radioköln.de und hier sind für euch Brings mit Scheißegal Live-Edition bei Radio Köln.
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0: Nico Santos, All-Time High, hört ihr hier bei Radio Köln. 14.17 Uhr haben wir es jetzt.
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0: Wir feiern mit euch Brings Band Jubiläum und ihr überhäuft uns schon den ganzen Tag mit ganz vielen tollen Sprachnachrichten zu euren Lieblings-Brings Erinnerungen. Und eine ganz besonders liebe Nachricht haben wir von Daniela bekommen.
3: Unsere tollsten Erlebnisse mit Brings sind gleich mehrere. Wir haben ein besonderes Kind und unser Sohn hat im Weihnachtskonzert vor 2 Jahren ein ganz langes Gespräch mit dem Stefan gehabt. Und da zählt er heute noch von. Und letztes Jahr in Hückelhofen hat Harry ihm ein Plektron geschenkt. Brings sind im wahrsten Sinne des Wortes menschenfreundlich, auch für die, die am Rande der Gesellschaft stehen. Und dafür werde ich sie immer lieben. Vielen Dank. Brings macht weiter so.
0: Danke, Daniela, das hast du sehr schön gesagt. Wie wär's mit dem hier? Brings mit Liebe gewinnt.
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1: Mit Sandra Rosenthal, guten Tag. Häuser in Kalk wegen Einsturzgefahr geräumt. Ab jetzt Tonaufnahmen bei Uber-Fahrten möglich. Und das Wetter abends Gewitter möglich bei 30 Grad. Die Anwohner zweier Häuser in der Thumstraße in Kalk dürfen erstmal nicht zurück in ihre Wohnungen. Das hat die Stadt auf Anfrage erklärt. Ein Statiker des Bauaufsichtsamtes wird jetzt einen Bericht verfassen, der klären soll, wie und wann die Häuser wieder sicher werden können. Etwa 25 Anwohner mussten ihre Wohnungen gestern ganz plötzlich wegen Einsturzgefahr verlassen. Radio Köln-Reporter Frank Weitel, wie geht es denn jetzt für die Bewohner weiter?
2: Also die Stadt Köln hat uns mitgeteilt, der Bericht des Statikers geht an die Hauseigentümer und die müssen dann die Standsicherheit wiederherstellen. Heißt auch für die Anwohner, sie müssen mindestens mal noch heute Nacht in Notunterkünften der Stadt unterkommen. Das sind meist Hotelzimmer. Einige sind aber auch bei Familie oder Freunden untergekommen, wie sie uns am Vormittag erzählt haben. Viele hoffen, dass sie zumindest mal kurz in die Wohnungen dürfen, um Wertsachen oder Persönliches einzupacken. Wann sie zurück können und ob überhaupt, ist aktuell unklar.
1: Danke, Frank. Wenn ihr jetzt am Wochenende mit einem Uber in der City unterwegs seid, dann könnt ihr eine neue Funktion testen. Der Fahrdienstvermittler bietet seinen Fahrgästen in der App jetzt auch die Möglichkeit an, während der Fahrt den Ton im Fahrzeug aufzuzeichnen. Das soll Fahrgästen ein besseres Sicherheitsgefühl geben. Claudia Wächter, Uber-Fahrer sind registriert. Ich kann als Fahrgast den Standort teilen. Warum jetzt also noch die Audioaufnahmen? Und gibt es da keine Probleme mit dem Datenschutz?
3: Ja, ich denke, Frauen fühlen sich damit noch ein bisschen sicherer, vor allem nachts. Und in Sachen Datenschutz sagt Uber, das Ganze sei freiwillig und niemand, also weder Uber noch der Fahrgast, die dürfen die Datei einfach abhören oder teilen, abspielen. Das geht nur, wenn der Fahrgast ein Problem meldet, also einen Übergriff, Belästigung und die Datei dann als Beweis anhängt. Ansonsten wird die nach 2 Wochen gelöscht.
1: Er hat zwar einen Drive-In, aber das hat ein 19-Jähriger in Poll vergangene Nacht offenbar zu wörtlich genommen. Mit einem spontan geliehenen BMW versuchte der Fahranfänger auf einem Schnellrestaurant-Parkplatz in Poll laut Polizei bei maximaler Motorleistung zu driften. Das ging schief. Der BMW landete in der Fassade des Ladens. Der 19 Jahre alte Fahrer kam schwer verletzt in eine Klinik. Der 22 Jahre alte Beifahrer und Besitzer des geschrotteten BMW wurde leicht verletzt. Die beiden jungen Männer hatten sich erst kurz vorher auf dem Parkplatz kennengelernt. Radio Köln, Nachrichten für Köln mit Sandra Rosenthal. Mehr Infos gibt's auf radioköln.de.
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4: Wie das so ist, wenn es länger so warm und schön ist, dann folgt häufig auch mal was Gewittermäßiges. So ab 18 Uhr soll es da heute losgehen. Nach aktuellsten Erkenntnissen gibt auch eine offizielle Warnung vom Deutschen Wetterdienst. Also passt auf euch auf. Bis dahin wird es noch ziemlich heiß bei bis 31 Grad. Die Gewitter bringen dann aber so ein bisschen Abkühlung. Das Thermometer fällt auf 18 Grad in der Nacht. Ja, und das Wetter am Wochenende bleibt dann weiter unbeständig. Bis 27 Grad kann auch mal Schauer geben. Und vor allem so in Richtung Abend sind immer wieder Gewitter möglich.
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4: Da hat sich der Andreas gemeldet.
5: Ich melde euch, dass der graue Blitzerkasten auf dem Mauspfad in Radräumer steht. Er blitzt in beide Richtungen bei Tempo 30. Tschüss.
4: Vielen Dank dir fürs Bescheid sagen. Ansonsten keine Blitzer bekannt. Wenn ihr mehr Blitzer habt, dann könnt ihr uns auch so eine schicke Sprachnachricht reinschicken an die 0221 951 99 99. Wir schauen auf die Straßen in der Stadt. Da haben wir immer noch einen Stau auf dem Milli zwischen Gläuler und Luxemburger Straße. 14 Minuten plus gibt's da. 8 Minuten sind's auf der Universitätsstraße zwischen Dürener und Zülpicher Straße wegen der Baustelle. Ansonsten keine Staus über 5 Minuten. Auf den Autobahnen ziemlich viel los. Deswegen die längsten Staus über 20 Minuten. A3 Frankfurt-Oberhausen zwischen Dreieck Heumer und Kreuz Leverkusen 11 Kilometer, 23 Minuten plus. Die A4 Aachen-Köln zwischen Kreuz West und Eiffeltor 6 Kilometer, 21 Minuten. Und in der Gegenrichtung zwischen Kreuz Ost und Eiffeltor 9 Kilometer, 22 Minuten Stauzeit.
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4: Ich bin Tobi Volke und wir feiern heute Geburtstag von einer Band, die nie müde wird, für ihre Werte einzustehen. Und ich krieg immer Gänsehaut, wenn der hier läuft. Das sind Brings mit Das Beste, was wir haben hier auf Radio Köln.
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2: Ihr hört Radio Köln und wir feiern Geburtstag. Und der Kollege Gabor Leitner, der hat sich vor ein paar Tagen mit Peter und Stefan Brings am Lenauplatz getroffen und euch zum Jubiläum ein paar Liedchen gespielt. Und so klang das.
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2: Ja, könnt ihr euch auf der Radio Köln Facebook- oder Insta-Seite reinziehen, die Videos zu der Aktion. Und der Song Katharina, der hat für die Band eine ganz besondere Bedeutung.
4: Von wann ist der?
5: Der Song ist von 91, ist eigentlich der erste kölsche Song, den wir gemacht haben als Brings. Also den haben wir noch geschrieben, da haben wir mit meinem Vater zusammen in der Band gespielt. Der Harry, Stefan und ich waren die Begleitband meines Alten, von meinem alten Herrn. Und der hat dann irgendwann zu mir gesagt, nachdem ich grauenvolle englische Texte abgeliefert habe, hat er gesagt, versuche doch einfach mal in der Sprache, in der du auch träumst. Das war, also wir waren, haben ja Kölsch.
6: Da gibt es den echt schwierigen Umstand, unser Alter war Englischlehrer.
2: Na gut, auch wenn es mit dem Englisch nicht so ganz gut geklappt hat, der Song, der ist auf jeden Fall ein richtiges Brett geworden. Mit ganz viel Privatem, sagt Peter.
5: Katharina ist eigentlich die Geschichte von uns, von meiner Mama. Das ist, die heißt zwar nicht Katharina, man will ja nicht den echten Namen dann verraten bei so einem Song.
4: Also das erste Mal Kölsch dann noch über die eigene Mutter, da macht man sich auch sehr verletzlich. Ne? War das dann eine Überwindung, den auch dann zu spielen auf einer Bühne, den zu veröffentlichen?
5: Ah, gut, dass du das jetzt so sagst. Ich habe eigentlich in den ersten 10 Jahren, als wir Rockmusik gemacht haben, immer nur von mir erzählt. Weil, was willst du anders erzählen? Du kannst ja nur von deiner Welt erzählen. Und das hat sich vielleicht ein bisschen geändert, als wir dann in den Karneval kamen.
2: Das komplette Interview Gabor Leitner mit Brings könnt ihr euch anhören auf radioköln.de. Und hier ist er jetzt. Der erste Song, den die Band 1991 vor 35 Jahren auf Kölsch geschrieben hat. Hier kommt Brings mit Katharina.

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0: No Doubt, Don't Speak ist das hier bei Radio Köln um 14.47 Uhr.
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0: Wir haben das zum Anlass genommen, euch zu überraschen. Stefan und Peter Brings sind durch Ehrenfeld gelaufen und haben euch einfach mal ein spontanes Wunschsternchen gesungen. Guckt da mal rein auf der Radio Köln Facebook- und Insta-Seite. Da seht ihr die Aktion. Und ihr teilt schon den ganzen Tag wie verrückt eure Lieblings-Brings-Momente und Brings-Erinnerungen mit uns. Zum Beispiel auch die Monika.
3: Ich erinnere mich an mein lustigstes Konzert. Das war ein Open Air in Volkhofen. Es muss so 2007 gewesen sein, wie Stefan sich mit dem Fahrrad verfahren hat und zu spät kam und die Jungs dann echt richtig schon nervös waren und er dann quasi vom Fahrrad auf die Bühne flog.
0: Ja, mit dem Fahrrad zum Konzert und dann vor ein paar tausend oder ein paar hundert Leuten auftreten, das ist ein Level an Bodenständigkeit, das ich absolut liebe. Ich sag jetzt mal tschüss für heute. Keine Sorge, das Brings-Jubiläum, das wird gleich Daniel Kollmann mit euch weiterfeiern. Ich bin Tobi Volke und den Brings-Song lasse ich euch noch hier. Das ist Jeder Jack ist anders, hier bei Radio Köln. Macht's gut, ciao.

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1: Mit Christian Böder, guten Tag. Der Tankrabatt drückt die Preise und sorgt dafür, dass die Inflation bei uns ganz leicht sinkt. Thorsten Adolfs aus dem News-Team, die Teuerungsrate für den Mai ist da.
2: Genau, sie liegt nach Angaben des Statistischen Bundesamtes bei 2,6%. Im vergangenen Monat waren es noch 2,9%. Der Rückgang hängt fast komplett mit der gesenkten Energiesteuer auf Benzin und Diesel zusammen, so die Statistiker. Die Bundesbank rechnet damit, dass der Rabatt uns auch im Juni noch etwas Luft verschafft. Allerdings ist das IFO-Institut noch vorsichtig, weil die Mineralölkonzerne die gesunkenen Steuern beim Diesel immer noch nicht richtig fair an uns Autofahrer weitergeben. Eins ist aber auch klar, ohne den staatlichen Eingriff läge die Inflationsrate jetzt schon über 3%. Die Europäische Zentralbank möchte eigentlich, dass die Preise nur um 2% wachsen, aber davon sind wir aktuell weit entfernt.
1: Bei uns in NRW haben sich die Preise im Mai ganz ähnlich entwickelt.
2: Ja, bei uns sieht es sogar noch etwas besser aus als im Bundesdurchschnitt. NRW meldet für den Mai eine Inflationsrate von 2,4%. Vergleichen wir mal die Preise mit denen vor genau einem Jahr, dann zeigt sich, dass es im Energiebereich die größten Steigerungen gab. Aber auch Obst, Fleisch, Fisch und alkoholfreie Getränke sind seitdem deutlich teurer geworden. Billiger wurden dagegen Molkereiprodukte und Eier, Strom und Übernachtungen, sagen die Landesstatistiker.
1: Vielen Dank, Thorsten. Und hier haben wir weitere Nachrichten in der Zusammenfassung. Rund 3 Wochen nach der Vereidigung der neuen ungarischen Regierung will die EU über 17 Milliarden Euro eingefrorene Finanzmittel für das Land freigeben. Grund für den Schritt seien die großen Fortschritte bei Investitionen, Regionalförderung und der Korruptionsbekämpfung, sagte EU-Kommissionspräsidentin von der Leyen in Brüssel. Man sei auf dem richtigen Weg. Auf der Brenner-Autobahn, der wichtigsten Verkehrsverbindung nach Italien, droht ein Verkehrschaos. Die A13 ist ab morgen Vormittag für Stunden gesperrt. Schon heute hat die Ankündigung zu kilometerlangen Staus geführt. Grund für die Sperrung ist eine Anwohnerdemonstration gegen das enorme Verkehrsaufkommen am Brenner in Matrei in Tirol. Die Sperrung fällt in die Pfingstferien mehrerer deutscher Bundesländer. Mehr als die Hälfte der Beschäftigten in Deutschland wünscht sich kürzere Arbeitszeiten. Bei Männern mit Kind sind es sogar über 60%. Das zeigt eine Umfrage des Umfragezentrums Bonn im Auftrag des Deutschen Gewerkschaftsbundes. Männliche Beschäftigte arbeiten demnach im Schnitt etwas mehr als 37 Stunden pro Woche und sind deshalb weniger in Betreuung und Erziehung ihrer Kinder eingebunden. Man kann sie sich meist nicht aussuchen, muss aber mit ihnen klarkommen. Nachbarn. Und die meisten Menschen in Deutschland kommen auch gut mit ihren Nachbarn klar. Das zeigt eine neue Forsa-Umfrage für RTL. Demnach beschreiben 70% der Befragten das Verhältnis als gut oder sehr gut. Jeder vierte hatte aber auch schon mal Streit mit dem Nachbar. Gefragt wurde auch, was zu einer guten Nachbarschaft gehört. Hier nannten fast alle einen respektvollen Umgang und dass man sich gegenseitig grüßt. Rund 40% unternehmen außerdem gerne auch mal in ihrer Freizeit was gemeinsam. Auf dem Land passiert das laut Umfragen deutlich häufiger als in der Stadt. Das waren die Nachrichten mit Christian Böder.
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3: So, und an der Stelle bei der Meldung erstmal einen schönen Gruß an meine Nachbarschaft in der autofreien Siedlung, in der Eisenbahnersiedlung in Nippes. So, ich hoffe, ihr habt einen schönen sonnigen Freitag mit uns. Und hört uns zu. So, jetzt gucken wir da zum Wetter, denn es ist richtig heiß nochmal geworden heute in Köln. Für Mai schon sehr ordentliche 31 Grad, die wir im Moment haben. Also die 30 Grad Mark ist gefallen. Abkühlung könnt ihr euch aber treffen in Form von Gewittern. Gegen Abend kann es Regen, Blitz und Donner geben hier in Köln. Es gibt noch eine Vorwarnung des Deutschen Wetterdienstes dazu vor Gewittern, eventuell dann eben auch mit Hagel und kräftigen Windböen. Also so ab 18 Uhr vielleicht die Kante, könnte es ein bisschen grummeln. Solltet ihr mit rechnen. Morgen nicht mehr ganz so heiß wie heute, 27 Grad, dazu Sonne und Wolken, vielleicht auch wieder mit dem Schauer oder Gewitter im Mix und Sonntag ähnlich bei nur noch 24 Grad.
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3: Und da hat John was gesehen. Hallo John.
4: Auf der A1 von Leverkusen kommen Richtung Köln, kurz vor dem Kreuz Köln-Nord auf der Brücke. Da wird eine Abstandsmessung durchgeführt. Also Abstand halten. Bis dann. Tschüss.
3: Dankeschön. Und Tempo 100 gilt da soweit, ich weiß auch. Also insofern achtet mal auf alle Verkehrsregeln an der Stelle. Heinz sagt auf der Escher Straße auf dem beziehungsweise Höhe Schiefersburger Weg Richtung Äußere Kanalstraße. Da gilt Tempo 30. Solltet ihr auch nicht schneller fahren. Und Andreas meldet einen Blitzer auf dem Mauspfad in Radholmer. Hier in beide Richtungen Tempo 30. Auch da wird geblitzt. Danke euch fürs Melden. Blick in die Stadt. Und danke auch noch an Lars, der hatten uns einen Unfall durchgegeben auf der Neusser Landstraße, Ecke Militäring, Richtung Nielerei. Die Feuerwehr ist da, deswegen aber auch schon ziemlich viel abgesperrt dort und 18 Minuten plus auf dem Militäring zwischen Mercatorstraße und Neusser Landstraße und auch ums Nielerei herum staut es sich. Also wenn ihr könnt, umfahrt den Bereich großräumig. 12 Minuten plus auch ein bisschen weiter unten auf dem Militäring zwischen Gleulerstraße und Luxemburger Straße und 10 Minuten länger braucht ihr auf der Universitätsstraße. Na klar, zwischen Dürener und Zülpicher wegen der Baustelle da im Unitunnel. Auf die Autobahnen A1 Richtung Euskirchen und zwar im Kreuz Köln-Nord in der Überleitung zur A57. Da liegt ein Hammer auf der Fahrbahn. Hat den wohl einer verloren. Achtung hier. Auf der A3 Richtung Oberhausen zwischen Delbrück und Mülheim. Ungesicherte Unfallstelle auf dem linken und mittleren Fahrstreifen. Und auf der 59 Richtung Düsseldorf. In der Einfahrt Leverkusen-Rheindorf. Gegenstände auf der Straße. Die längsten Staus sind auf der 1 Richtung Dortmund zwischen Löwenich und Kreuz Leverkusen-West. 10 Kilometer stockend plus 19 Minuten. Auf der 1 Richtung Euskirchen zwischen Gleuel und Kreuz Bliesheim. 8 Kilometer stockend, Viertelstunde plus. A3 Richtung Oberhausen zwischen Dreikeumer und Langenfeld, 14 Kilometer stockend, 26 Minuten Stauzeit. A4 Aachen-Köln zwischen Kreuz-West und Eiffeltor, 6 Kilometer, 27 Minuten plus. Und auf der A4 Richtung Aachen zwischen Kreuz-Köln-Ost und Eiffeltor, 8 Kilometer Stau mit 18 Minuten Stauzeit. Alle kürzeren Staus auch im Netz bei uns auf radioköln.de. Gute Fahrt euch.
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3: Mit Daniel Kollmann heißt der Moderator hat gewechselt. Der Rest bleibt. Wir feiern weiter bis heute Abend die Kölsch-Rocker von Brinks, die dieses Jahr, genau wie wir hier bei Radio Köln, 35 werden. Ein Grund zum Feiern und der Band diesen Tag hier bei uns im Programm zu widmen. Happy Birthday, Brinks. Und ich finde, das ist geil. Hallo Köln.

0: Wir sagen heute Glückwunsch an diesem 29. Mai.
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0: 35 Jahre Brings. Das Bandjubiläum feiern wir seit heute Morgen mit euch zusammen. Und wenn die Jungs von Brings für eins bekannt sind, dann ja dafür, dass sie sich mal so gar nicht verbiegen lassen und auch schon gar nicht den Mund verbieten lassen. Die zeigen immer Haltung, stehen immer auf gegen Rechts, gegen Rassismus und Ungerechtigkeit. Und Peter Brings kann auch ein Liedchen davon singen, dass da nicht immer alle mit einverstanden sind.
2: Wie kann man dauernd so, muss das denn sein, über Politik, halt die Fresse und singen? Das ist ganz einfach zu beantworten. Wir alle in der Band sind Familienväter oder Großväter. Wir haben alle ein Leben und wir haben eine Meinung. Und zum Glück leben wir in einem Land, wo man seine Meinung kundtun kann. Und da können Leute erzählen, was sie wollen. Das werden wir weitermachen. Und ich glaube, gerade im Moment wäre es auch günstig, den Mund aufzumachen.
0: Und genau dafür lieben und feiern wir Brings. Ihr feiert mit einem Song, der genau das dokumentiert. Eine Band, die Haltung zeigt, zusammen mit anderen kölschen Künstlern, die Haltung zeigen. Hier sind Queerbeat, Lugatti und Nein und natürlich Brings, kein Kölsch für Nazis.

0: 35 Jahre Brings. Das feiern wir heute hier bei Radio Köln den ganzen Tag schon. Jetzt haben wir es 20 nach 3 am Freitagnachmittag und ihr schickt uns weiter Sprachnachrichten von eurem schönsten Erlebnis mit Brings aus 35 Jahren Bandgeschichte. Auch weil wir ja unter allen, die uns ihre Story schicken, Tickets für Brings fürs Jubiläumskonzert auf dem Bonner Kunstrasen verlosen Anfang Juli. Also da überrasche ich übrigens auch nachher noch so gegen 17 Uhr jemanden von euch am Telefon. Bin schon sehr gespannt, wer es sein wird. Und eine der vielen, vielen Nachrichten ist die hier. Hi!
1: Hallo liebes Radio Köln-Team! Hier ist Simone aus Köln-Widdersdorf. Meine Brings-Story ist, ich bin mit meinen Kindern damals 12 und 7 Jahre alt, bei einem Brings-Konzert in Bonn gewesen, im Inner Circle, also direkt an der Bühne. Seitdem singen sie jedes Lied mit und sind tief in den Karneval eingetaucht. Und Stefan hat ein Plektron meiner Tochter zugeworfen und das hat einen Ehrenplatz bekommen in ihrem Zimmer. Also es wäre doch toll, wenn wir diesen Sommer ein Revival zusammen mit Brings in Bonn feiern könnten.
0: Ja, das könntet ihr. Vielleicht ja auf unseren Nacken. Dann hören wir uns nachher nochmal am Telefon. Aber es gibt ja auch noch ein paar Tickets für den 3. Juli. Und hier sind Brings jetzt für Simone, für Simones Tochter und das gefangene Plektron. Hier sind Brings und Polka, Polka, Polka. 9 Minuten vor 3:30 haben wir es jetzt.
2: Der Wind.

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1: Mit Sandra Rosenthal, guten Tag. Anwohner müssen einsturzgefährdete Häuser verlassen. Ex-Verkehrsminister Scheuer hat Ärger mit der Justiz. Und das Wetter ist drückend bei 31 Grad.
2: Da hat man irgendwas gegriffen, hat nicht mal richtig nachgedacht und ist einfach raus.
1: Lana wohnt in der Thumstraße in Kalk und musste gestern am frühen Abend ganz plötzlich ihre Wohnung verlassen. Einsturzgefahr. Es gibt plötzlich Risse in einer Haus-

0: Waldrand. Die Feuerwehr hat das Mehrfamilienhaus und das direkt daneben evakuiert. In unmittelbarer Nähe ist eine Baustelle. Die hat die Bauaufsicht der Stadt jetzt erstmal stillgelegt. Etwa 25 Bewohner sind betroffen, auch Laras Mitbewohner Lukas. Ihnen macht die Situation zu schaffen.
1: Wenn ich sagen kann, bin ich schon ein bisschen empört darüber, also fassungslos, dass sowas wirklich passiert gerade. Also ein bisschen unreal auch. Man sieht ja auch ein bisschen, dass das so einsackt und die Risse in den Wänden, da ist schon ein bisschen angsteinflößend auch, dass da jetzt auch meine Wertsachen oben liegen und dass das auch theoretisch passieren könnte, wenn wir drin wären.
0: Alle Evakuierten haben am Abend Hotelzimmer angeboten bekommen, konnten teilweise aber auch bei Familie und Freunden unterkommen. In ihre Wohnungen können sie fürs Erste nicht zurück. Einen dreistelligen Millionenbetrag hat die Pkw-Maut die Steuerzahler gekostet und dabei ist sie gar nicht gekommen. Der Europäische Gerichtshof hat das Prestigeprojekt des damaligen Bundesverkehrsministers Andreas Scheuer als rechtswidrig gestoppt. Allerdings hatte Scheuer schon Verträge unterschrieben. Jetzt wird er wegen Falschaussagen angeklagt. Katrin Müller hat Details.
2: Die Regierung musste die Verträge kündigen und den künftigen Betreibern mehr als 240 Millionen Euro Schadenersatz zahlen. Im späteren Untersuchungsausschuss kam dann die Frage auf, ob die Betreiber angeboten hätten, mit der Unterschrift unter die Mautverträge bis zur EuGH-Entscheidung zu warten. An so ein Angebot hätten sich Scheuer und ein Ex-Staatssekretär aber nicht erinnern können. Die Anklage wirft ihnen nun bewusste Falschaussagen vor.
0: Heute ist der Tag der Nachbarschaft und das wird auch bei uns in Köln gefeiert. Zum Beispiel am Bütchen am Nikolausplatz in Sülz beim Mitsing-Konzert. Gleich ab 16 Uhr wird geschunkelt und gesungen. Im Bürgerschaftshaus Bocklemünd gibt es seit 15 Uhr einen Rummel mit vielen Mitmachaktionen. Und im Bürgerzentrum Ehrenfeld dreht sich alles um Solarenergie. Wer ganz ehrgeizig ist, kann auf einem Fahrrad Strom erzeugen und gegen ein Solarmodul antreten. Auf der A4 wird es in den kommenden Nächten bis Montagmorgen wieder eng. Die Autobahn GmbH arbeitet zwischen der Anschlussstelle Klettenberg und Kreuz Süd in Fahrtrichtung Olpe. Und zwar von heute Abend 21 Uhr bis Montagmorgen um 5. Deswegen ist in dieser Zeit nur ein Fahrspur frei. Plant also gegebenenfalls ein paar Minuten mehr ein. 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
4: Was die Temperaturen angeht, liegt Köln heute nochmal ordentlich was drauf. Das merkt ihr schon. 31 Grad. Messt ihr im Moment bei euch im Veedel und die Erfrischung, die kann es dann nachher geben von oben aus. Gegen Abend kann es nämlich Gewitter hier in Köln geben mit Regen, Blitz, Donner, eventuell auch Hagel und kräftigen Windböen. Also das übliche Programm, wenn es denn mal rund geht. Und das solltet ihr zumindest mal auf dem Schirm haben heute Abend. Mal gucken, ob es uns dann auch wirklich heftig trifft oder vielleicht auch nur das ein oder andere Veedel. Morgen wird es dann nicht mehr ganz so heiß wie heute. 27 Grad, dann ist Schluss. Dazu Sonne, Wolken und vielleicht auch wieder ein paar Schauer oder Gewitter. Das alles im Wechsel. Und am Sonntag sieht es auch ähnlich aus. Bisschen durchwachsener, nicht mehr so sonnig und nur noch 24 Grad.
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4: Lena meldet einen Blitzer in der Schmiedegasse am Nordfriedhof. 30 ist erlaubt. Blitz aus dem Auto heraus. Heinz sagt, Achtung auf der Escherstraße, Höhe Schiefersburger Weg Richtung äußere Kanalstraße, Tempo 30. Und Andreas meldet einen Blitzer auf dem Mauspfad in Radheumer in beide Richtungen, auch Tempo 30. Hat einen Unfall gegeben auf der Neusser Landstraße Ecke Militäring und zwar in Richtung Nielerei. Feuerwehr ist vor Ort, aber das Ganze ist ziemlich voll da. Es staut sich im Moment 17 Minuten plus zum Beispiel auf Militäring zwischen Mercatorstraße und Neusser Straße und auch rund ums Nielerei und auf der Industriestraße ist es voll. Also wenn ihr könnt, einen großen Bogen drumherum machen. Dann schauen wir noch, was Melania gesagt hat. Sie hat sich auch gemeldet bei uns.
5: Hallo, liebes Radio Köln-Team. Vielleicht könnt ihr ja mal gerade durchgeben, dass der Pfingsterring in Richtung Autobahn tatsächlich komplett gesperrt ist und wir alle durch so kleine Straßen geführt werden, dass man das bitte großräumig umfährt. Dankeschön.
4: Da horchen wir nach. Dankeschön. Und Melania war falsch. Nicht, dass da irgendwelche Parallelen zur Frau von Donald Trump gezogen werden. Melina war das. Danke, Melina, fürs Melden. 14 Minuten plus auf Militärring zwischen Gläuler und Luxemburger Straße und 12 Minuten plus auf dem Bergischen Ring zwischen Rendsburger Platz und Wiener Platz. So, jetzt die Autobahnen. Da ist natürlich auch noch einiges los. An Freitagen ist das nicht ganz unüblich. Warnmeldungen gibt es für die A4 Aachen Richtung Köln im Kreuz Köln West. Da habt ihr eine ungesicherte Unfallstelle. Bitte vorsichtig fahren. Und ein Stückchen weiter, wenn ihr von der A4 aus Aachen Richtung Köln unterwegs seid, Ausfahrt Klettenberg. Das ist die Höhe. Da ist noch ein Unfall passiert. Ansonsten auf der 4 andersrum. Zwischen Rodenkirchener Brücke und Kreuz Köln Süd läuft ein Feuerwehreinsatz. Ganz wichtig hier natürlich die Rettungsgasse nicht vergessen. vergessen. Und auf der A57 Krefeld Richtung Köln in der Einfahrt Bickendorf noch ein Unfall im Kurvenbereich. Das hier sind die längsten Staus im Moment ab einer Viertelstunde plus. A1 Richtung Dortmund zwischen Löwenich und Kreuz Leverkusen West 10 Kilometer plus 32 Minuten. Auf der 3 Richtung Oberhausen zwischen Dreieckheimer und Mülheim 6 Kilometer plus 46 Minuten. Dann die A4 Aachen-Köln zwischen Kreuz Köln-West und Eiffeltor 6 Kilometer plus 18 Minuten. Auf der 4 Richtung Aachen zwischen Dreieckheimer und Eiffeltor 8 Kilometer, Viertelstunde plus und nochmal eine Viertelstunde. Auf der 59 Bonn Richtung Köln zwischen Spich und Flughafen, da staut sich's auf 4 Kilometer. Alles unter 15 Minuten auf radioköln.de für euch. Gute Fahrt.
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4: So sieht's aus, die Party geht weiter. 35 Jahre Brings hier bei Radio Köln. Den ganzen Tag hört ihr, wie wir mit Peter und Stefan Brings in den Veedel unterwegs waren. Die beiden für euch kleine Spontanwunschkonzerte gespielt haben. Ihr hört schöne Geschichten aus 35 Jahren Bandgeschichte. Ihr hört eure eigenen schönen Brings-Momente, wenn ihr uns die denn per WhatsApp-Sprachnachricht geschickt habt. Und ihr hört natürlich jede Menge Musik von Brings bis heute Abend. Jetzt zum Beispiel die Nummer hier aus dem Album 14. Ist ja auch im Jahr 2014 rausgekommen. Da, wo auch der Kölsche Jung drauf ist. Hier für euch, das kann uns keiner nehmen. Ich bin Daniel Kollmann, hallo Köln.

0: 4 am Freitag und das Jahr 1991. Das war die Geburtsstunde von, wie nennt man das? Einem kölschen Weltkulturerbe oder sowas.
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0: Ja, da war es jetzt schon drin. Sonst hätte ich gesagt, nicht mit Radio Köln verwechseln. Wir werden ja auch 35 in diesem Jahr. Aber Brings, die kölsche Band, feiert in diesem Jahr 35-jähriges Bandjubiläum. Wir feiern heute den ganzen Tag mit und hat eine ziemlich coole Überraschung für euch. Denn Radio Köln-Moderator Gabor Leitner, der war zusammen mit den Brings-Brüdern vor ein paar Tagen in Ehrenfeld, in Neu-Ehrenfeld unterwegs am Lenauplatz und hat euch mit einem kleinen Spontanwunschkonzert überrascht.
3: Ja. Also, das Tolle an Brings ist ja von 6 bis 66. Kennt und liebt Brings, glaube ich, jeder in Köln. Die Nele zum Beispiel ist auch Brings-Fan und du bist auch noch was jünger.
4: Ich bin 15.
3: Guck mal. Und hier ist die Mutti noch. Wie heißt du?
5: Eva Maria.
3: Eva Maria. Und welches Lied möchtest du denn gerne hören von Brings?
4: Yeah, yeah.

0: Na, war das was?
1: Ja.
0: Sieht das aus? Wollen wir noch ein Konzertticket verschenken hier an die Family, oder?
2: Ja, habt ihr Lust, zum Konzert zu kommen?
1: Ja.
2: Wir, pass auf, wir spielen am 3.7. spielen wir im Kunstrasen in Bonn. Das ist das einzige große Open Air, was wir dieses Jahr spielen. Ja. Unser 35-jähriger Geburtstag. Wie viele Karten braucht ihr? 4, 5?
3: 6.
2: 6? Kriegst du 6.
0: 6, ja, da muss man alles rausholen.
3: Er hat noch einen Freund.
2: Dann machen wir so.
1: Okay, danke.
0: Nele ist cool, oder?
1: Ja, ist richtig
2: Nele,
1: cool.
2: Mit dem Namen.
4: Das finde ich aber auch cool. Und Yek Yeah werdet ihr dann, Nele und 5 Begleitpersonen, dann nicht nur in Bonn live hören, auf dem Kunstrasen, sondern auch bei uns hier bei Radio Köln. Denn den Titel, den spiele ich euch, dachte ich zumindest. Er lag nämlich hier gerade noch. Lustig. Jetzt ist er weg. Aber wenn ihr noch eine Sekunde Zeit habt, dann kann ich das gerne schnell für euch nochmal raussuchen. Yeah, das ist im Prinzip ganz einfach, muss man nur eintippen. Hier auf meiner Tastatur. Und dann sollte er jeden Moment erscheinen. Da ist er schon. Guck mal, dann plane ich ihn doch für euch ein und vor allen Dingen für Nele. Hier ist er. Guck mal, die Technik. Hier sind Brings. Yeah.

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1: Mit Christian Böder, guten Tag. Nach dem schweren Verkehrsunfall mit zwei getöteten Schülern in Dienstlaken gibt es jetzt erste Erkenntnisse zur Unfallursache. Die Polizei vermutet, dass die Unfallfahrerin während der Autofahrt einen Herzstillstand erlitten hatte. Mehr zum Thema hat Thorsten Adolfs.
2: Nach Informationen der Bild zeigen die Daten des medizinischen Ereignisrekorders, den die Frau zum Unfallzeitpunkt am Körper trug, dass sie einen 16-sekündigen Herzstillstand erlitten hat. Die Ermittler glauben, dass genau das den Unfall ausgelöst hat. Die zentrale Frage, die viele beschäftigt ist, durfte die Frau in diesem Zustand fahren, zumal sie wegen der Erkrankung schon einmal einen Unfall verursacht hatte. Von der Führerscheinstelle im Kreis Wesel heißt es dazu, nach Prüfung aller medizinischen Unterlagen habe es keine rechtliche Grundlage gegeben, ihr den Führerschein wegzunehmen oder ihr Auflagen zu erteilen. In Dienstlaken und der Nachbarschaft Duisburg gab es am Morgen eine Gedenkminute. Die gesamte Dienstlakener Stadtverwaltung, die 19 Schulen der Stadt und viele Betriebe zeigten damit ihre Anteilnahme. Am Unfallort wurden Kerzen, Blumen und Kuscheltiere abgelegt. Außerdem richtete die Feuerwehr ein Spendenkonto für die Angehörigen ein.
1: Und das sind weitere Nachrichten in der Zusammenfassung. Die Verbraucherpreise in Deutschland sind im Mai nicht so stark gestiegen wie zuvor. Die Inflationsrate betrug im Vergleich zum Vorjahresmonat 2,6%, heißt es vom Statistischen Bundesamt in einer ersten Schätzung. Im Vormonat April hatte die Teuerung wegen der stark steigenden Energiepreise wegen des Iran-Kriegs noch bei 2,9% gelegen. Nahrungsmittel verteuerten sich im Mai nur unterdurchschnittlich, Dienstleistungen waren dagegen im Schnitt 3% teurer als im Vorjahresmonat. Der frühere Bundesverkehrsminister Scheuer soll sich vor Gericht verantworten. Das Landgericht Berlin habe eine entsprechende Anklage zugelassen, sagte eine Gerichtssprecherin. Die Berliner Staatsanwaltschaft wirft dem 51-jährigen Scheuer vor, vor dem Morduntersuchungsausschuss des Bundestags gelogen zu haben. Kroatien erlaubt seinen Städten und Gemeinden ein nächtliches Alkoholverkaufsverbot zu verhängen. Das Parlament in Zagreb hat einen entsprechenden Gesetzentwurf beschlossen. Grund sind Probleme mit Alkoholexzessen in Touristenhochburgen. Mit der neuen Regelung darf Alkohol zwar in Bars und Restaurants ausgeschenkt, aber nicht etwa im Supermarkt verkauft werden. Der Frühling war in diesem Jahr deutlich wärmer und sonniger als im Schnitt. Vor allem die vielen Sonnenstunden in den Frühjahrsmonaten erinnern eher an südliche Breiten. Das sagen die Forscher des Deutschen Wetterdienstes in ihrer vorläufigen Frühlingsbilanz. Die weiteren Infos dazu hat Claudia Wächter.
3: Gut 2 Grad wärmer als üblich war es bei uns und damit gehört dieses Frühjahr zu den 10 mildesten überhaupt, also seit Beginn der Wetteraufzeichnungen. Geregnet hat es dagegen wenig, der April war definitiv zu trocken. Im Mai kam dann wie auf Knopfdruck der Sommer-Freibadwetter. Vor allem im Norden und Nordosten gab Sonne satt und das war, sagen die Experten, ein Rekordlichtangebot, fast wie in Spanien.
1: Das waren die Nachrichten mit Christian Böder.
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4: Ja, wie in Spanien fühlt sich's auch gerade draußen an, oder? Also es ist nochmal richtig aufgeheizt heute in Köln. 31 Grad aktuell. Heute Abend kann aber dann genau das kommen, was runterkühlt. Regen, Blitz, Donner sind drin. Eine Vorwarnung vor Gewittern, eventuell mit Hageln und kräftigen Windböen gilt auch für die nächsten Stunden. Heute bleibt es zwar warm, aber morgen wird's dann zumindest mal ein bisschen kühler. Ja, 27 Grad, also die 30-Grad-Marke werden wir dann morgen nicht mehr knacken, wenn es dann heute vielleicht ein bisschen durch die Gewitter abgekühlt ist. Morgen gibt es für euch dazu Sonne und Wolken, die wechseln sich ab. Vielleicht auch wieder ein Schauer oder Gewitter dabei und auch am Sonntag ist es ähnlich, bei dann nur noch 24 Grad.
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4: Svenja meldet einen Blitzer an der Ortseinfahrt. Pesch Tempo 30 ist da erlaubt. Martina hat einen Blitzer gesehen auf der Brühlerstraße in Radertal, Höhe der Pizzeria, Tempo 30. Lena hat einen Blitzer gesehen auf der Schmiedegasse am Nordfriedhof, da ist Tempo 30, aus einem Auto heraus. Und Heinz meldet einen Blitzer auf der Escherstraße, Höhe Schiefersburger Weg Richtung Äußere Kanalstraße, auch 30 gilt dort. Unfall auf der Neusser Landstraße, deswegen ist der Bereich Militäring, Neusser Landstraße, Bremerhaven auf einer Straße aktuell gesperrt. Da läuft ein Polizei- und Feuerwehreinsatz und bitte ganz weiten Bogen drumherum fahren. Ist ziemlich voll dort, natürlich. Und auch generell auf den Straßen in der City viel los. Die längsten Staus zum Beispiel auf dem Bergischen Ring. 14 Minuten Stauzeit zwischen Rendsburger und Wiener Platz. 12 Minuten plus habt ihr auch auf der Kalker Hauptstraße zwischen Dieselstraße und Kalkmühlheimer Straße. Wir schauen auf die Autobahnen. Gibt einige Warnmeldungen. A1 Euskirchen-Köln zwischen Kreuz Bliesheim und Erftstadt ein Unfall. Auf der A4 bzw. beziehungsweise im Kreuz Köln-West von der 1 auf die 4 übergeleitet, habt ihr eine ungesicherte Unfallstelle. Auf der A4 Aachen-Köln in Richtung Köln weiterfahrend Richtung Süden, Köln-Süd, habt ihr in der Ausfahrt Klettenberg eine ungesicherte Unfallstelle. Ansonsten auf der A4 Richtung Aachen zwischen Rodenkirchener Brücke und Kreuz Köln-Süd läuft ein Feuerwehreinsatz. Hier wichtig, die Rettungsgasse nicht zu vergessen. Auf der A4 Richtung Aachen, dann etwas weiter zwischen Elsdorf und Merzenich ein kaputtes Auto im Baustellenbereich. Und auf dem 57 Krefeld-Köln in der Einfahrt Bickendorf noch ein Unfall in der Kurve dort. Also achtet da drauf. Und die drei längsten Staus sind wir auf der 1 zuerst Richtung Dortmund zwischen Löwenich und Kreuz Leverkusen-West 11 Kilometer 24 Minuten plus. Auf der 3 Richtung Oberhausen zwischen Dreieck-Heumau und Mülheim 6 Kilometer Stau plus 43 Minuten. Und auf der 4 Richtung Aachen zwischen Elsdorf und Merzenich 5 Kilometer Stau 21 Minuten Stauzeit. Alle kürzeren Staus im Netz bei uns auf radioköln.de.
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4: Genau das feiern wir heute. Ihr schickt uns und euch euer Lieblings-Brings-Erlebnis. Schon seit Tagen tut ihr das. Vielen, vielen Dank dafür. Wir kriegen wahrscheinlich gar nicht mehr alle unter in unser Kölsch und Jod Spezial. Aber Tanja und Stefan haben uns geschrieben. Liebes Radio Köln-Team, wir verfolgen den ganzen Tag schon 35 Jahre Brings. Wir vermissen aber leider bisher unser Lied, unser Hochzeitslied. Das Beste. Immer wieder schön zu hören. Vielleicht könnt ihr unseren Wunsch erfüllen. Tanja und Stefan, ihr sollt nichts vermissen. Wir erfüllen, weil heute ein ganz besonderer Tag ist, auch euren Wunsch. Für eure Erinnerungen an einen ganz sicher wunderschönen Tag. Brings und das Beste. Ich bin Daniel Kollmann. Hallo Köln.

0: und in Farbe. Seht ihr die Jungs von Brings beim 35 Jahre Brings-Konzert am 3. Juli auf dem Kunstrasen in Bonn. Das einzig große Open Air, das die Jungs in diesem Jahr spielen, haben sie angekündigt zum Bandjubiläum. Und ihr kriegt sie heute ja, und das hört ihr den ganzen Tag seit heute Morgen um 6 schon bei uns. Ja, denn wir feiern Geburtstag. Brings werden ja genau wie Radio Köln in diesem Jahr 35. Und deshalb hört ihr den ganzen Tag ein Kölsch und Jod-Spezial. Ihr bekommt von uns die schönsten Lieder von Brings auf die Ohren, eure schönsten Brings-Momente, die ihr uns per Sprachnachricht geschickt hat, und ein paar Ausschnitte aus den Mini-Spontan-Wunschkonzerten, die Stefan und Peter gespielt haben, als sie vor ein paar Tagen mit Radio Köln-Moderator Gabor Leitner in Neu-Ehrenfeld am Lenorplatz unterwegs waren und eure Musikwünsche erfüllt haben und ein bisschen aus dem Nähkästchen geplaudert haben. Hört mal.
1: Guck mal, kaum spielen Brings, kommen die Leute aus allen Ecken. Jetzt ist hier Sandra und Martin, kommt mal näher ran. Welchen Song würdet ihr gerne hören jetzt hier live von Brings?
2: Kölsche Jungs, sehr gern.
1: Der Klassiker. Kriegt er das hin? Ich glaube ja.
3: Band

0: Kölsche Jung, erzähl da nochmal. Wie bist du auf den Song gekommen? Wie ist der zustande gekommen?
1: Kölsche Jung war ein mehrfacher Versuch. Ich habe das vorher schon öfters versucht, einen Song über unsere kölsche Sprache zu schreiben. Und ich wollte vor allen Dingen darüber schreiben, welchen Stellenwert die Sprache in unserem Köln hat. Und wenn du hier, ich bin Ehrenfelder, ne? Wenn du hier durch Ehrenfeld gehst, stell dir mal vor, ich würde in die Stadtsparkasse reingehen und würde sagen, ja, ich bin der Peter Brings, mach mal ein Konto ab, ich will ein Konto haben. Da würden die alle denken, hat der so eine alle. Und das ist ein großes Problem, weil am Ende kommt es nicht darauf an, in welcher Sprache einer was sagt, sondern was er sagt. Meine Eltern haben früher immer gesagt, sprech ordentlich, oder die Großeltern. Ne? Man muss ja nicht hören, dass man von der Straße kommt. Der Dialekt hat immer direkt was mit Proletariat, Arbeiterkinder zu tun, und die Kölschen sind gar nicht stolz darauf. Man sollte stolz drauf sein, und man sollte vor allen Dingen auch die Sprache wieder richtig lernen. Man kann sich den Kölsch assi ausdrücken, aber auch gepflegt, wenn man es vernünftig kann. Ich kann in Hochdeutsch auch ganz asozial sein und auch gepflegt sprechen. Das liegt ja an mir. Und damit habe ich versucht, immer das in den Song zu... Da habe ich zwei, dreimal, hat nicht geklappt. Bei Kölsche Jung haben sie es verstanden. Sehr wahrscheinlich war es der Spruch, jedes Wort wie tätowiert auf meiner Song. Ich bin eine Kölsche Jung. Ich weiß auch, dass der Erri mal zu mir kam. Der Erri ist von den Blackfüßen, ne? Kennen ja alle draußen. So. Und er sagte, schade, dass mir der Reim nicht eingefallen ist. Da wusste ich, dass das ein guter Reim ist.
2: Ja, definitiv. Kam er den Föß ein bisschen zuvor, der Peter. Und diesen und alle anderen Reime, die hört ihr einfach jetzt hier bei uns. Hier sind Brings und der Kölsche Jung. 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Auf radioköln.de und auch auf unserer Radio Köln Insta-Seite. So, jetzt laut mitgesungen. Hier ist der Kölsche Jung.

0: eure schönsten Erlebnisse in
1: 35 Jahre Bremen.
0: So, die schickt ihr uns schon seit Tagen, denn es geht ja unter anderem auch um Tickets fürs Brings Jubiläums Open Air Konzert Anfang Juli in Bonn. Die schenken wir euch, einige davon zumindest, hier bei Radio Köln. Und ein Brings-Erlebnis der ganz besonderen Art hat Peters Namensvetter Peter überraschenderweise gehabt. Hört mal.
2: Ich arbeitete in einem großen, renommierten Kölner Abschleppunternehmen, ploppte auf einmal ein Auftrag auf. Und da denkt man sich schon bei dem Namen, naja, das ist ja nicht alltäglich. Und tatsächlich, was soll ich euch sagen? Da hat der gute Mann ein Problem mit seinem Fahrzeug. Ja, und dann sagt man, okay, hier, komm, Namensvetter, wir müssen sowieso zusammenhalten. Und die kölsche Prominenz, die darf man auch nicht längere Zeit da auf der Autobahn stehen lassen. Und dann habe ich mich schnellstmöglich drum gekümmert, den guten Mann da von der Autobahn zu holen. Ja, ja. Das war ganz lustig, erlebt man nicht alle Tage.
0: Das denke ich mir mal, ja. Nicht übermittelt ist, wo genau Peter den Peter aufgegabelt hat. Ich schätze mal, in einer

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2: Mit Sandra Rosenthal, guten Tag. Häuser in Kalk, aktuell nicht bewohnbar. Pfarrer Meurer mit Medaille ausgezeichnet. Und das Wetter, immer mehr Wolken bei schwülen 31 Grad. Die Anwohner zweier Häuser in der Thumstraße in Kalk dürfen erstmal nicht zurück in ihre Wohnungen. Das hat die Stadt auf Radio Köln Anfrage erklärt. Ein Statiker des Bauaufsichtsamtes wird jetzt einen Bericht verfassen, der klären soll, wie und wann die Häuser wieder sicher werden können. Etwa 25 Anwohner mussten ihre Wohnungen gestern ganz plötzlich wegen Einsturzgefahr verlassen. Radio Köln-Reporter Frank Waltel, wie geht es denn jetzt für die

0: Bewohner weiter.
1: Also die Stadt Köln hat uns mitgeteilt, der Bericht des Statikers geht an die Hauseigentümer und die müssen dann die Standsicherheit wiederherstellen. Heißt auch für die Anwohner, sie müssen mindestens mal noch heute Nacht in Notunterkünften der Stadt unterkommen. Das sind meist Hotelzimmer, einige sind aber auch bei Familie oder Freunden untergekommen, wie sie uns am Vormittag erzählt haben. Viele hoffen, dass sie zumindest mal kurz in die Wohnungen dürfen, um Wertsachen oder Persönliches einzupacken. Wann sie zurück können und ob überhaupt, ist aktuell unklar.
0: Der Kölner Pfarrer Meurer wird mit einer ganz besonderen Medaille ausgezeichnet. Für seine besonderen Verdienste um den gesellschaftlichen Zusammenhalt. Ministerpräsident Wüst wird Pfarrer Meurer die Mevlüde-Gensch-Medaille überreichen. Seit Jahrzehnten lebe Franz Meurer vor, was unsere Gesellschaft zusammenhalte. Respekt, Menschlichkeit, Solidarität und die Bereitschaft, füreinander einzustehen, sagte Wüst. Der Preis erinnert an die Familie Gensch, die 1993 in Solingen Opfer eines rechtsextremen Brandanschlags wurde. 5 Familienmitglieder kamen dabei ums Leben, 17 weitere wurden teils schwer verletzt. Die Kassenärzte warnen vor großen Umsetzungsproblemen bei der geplanten Einführung von Teilkrankschreibungen. Der Aufwand für die Praxen, sich für eine kluge Entscheidung bei den Arbeitgebern nach den Vorortbedingungen zu erkundigen, sei vollkommen unleistbar und auch nicht angemessen, sagte ein Sprecher der Kassenärztlichen Bundesvereinigung. Die Einführung einer Teilarbeitsunfähigkeit ist Bestandteil des Sparpaketes von Gesundheitsministerin Waken zur Entlastung der gesetzlichen Krankenkassen. Wenn ihr sportbegeisterte Kinder habt, dann solltet ihr morgen mit ihnen nach Müngersdorf. Von 10 bis 16 Uhr läuft dort im Sportpark das Kölner Kindersportfest. Ralf Düker mit einem Überblick.
2: Vereine stellen sich vor, bieten Schnuppertrainings an und zeigen verschiedene Sportarten. Auch Wettbewerbe gibt es, bei denen die Kinder mitmachen können. Wer lieber zuschauen möchte, Samstag und Sonntag findet im Sportpark Müngersdorf außerdem ein internationales Ultimate-Frisbee-Turnier statt. Und im Südstadion gibt es morgen Europas größtes Fußball-Inklusiv-Turnier mit rund 50 Mannschaften aus 10 Ländern. Drumherum gibt es viele Angebote und Mitmachaktionen.
0: Radio Köln, Nachrichten für Köln mit Sandra Rosenthal. 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
4: Ja, ihr kriegt heute noch mal ordentlich Hitze ab, das merkt ihr beim Gang nach draußen. Später kann es euch dann allerdings etwas ungemütlicher treffen. In den nächsten Stunden sind Gewitter möglich, die üblichen Begleiterscheinungen inklusive. Jetzt gerade sind es 31 Grad. Morgen geht es ein bisschen runter mit den Temperaturen, nicht mehr ganz so heiß wie heute, 27 Grad. Mix aus Sonne, Wolken, vielleicht auch mal wieder ein Schauer oder Gewitter mit dabei. Und am Sonntag wird es noch ein Tick kühler bei 24 Grad und auch da wechselhaft.
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4: Svenja meldet einen Blitzer auf, der an der Ortseinfahrt Pesch, hier ist Tempo 30 erlaubt, hat sie gesagt. Dankeschön, also wenn ihr nach Pesch reinfahrt, dann fahrt auch nicht schneller als 30. Welche Ortseinfahrt genau das ist, hat sie nicht dazu gesagt. Fahrt einfach an allen Ortseinfahrten 30, da passiert euch nichts. Martina hat einen Blitzer gemeldet auf der Brühler Straße in Radertal, Höhe Pizzeria, Tempo 30. Und Lena hat einen Blitzer gesehen auf der Schmiedegasse am Nordfriedhof, da ist auch 30 erlaubt. Da steht ein Auto, in dem ein Blitzer drinsteht. Und Heinz sagt auch auf der Escher Straße, Höhe Schiefersburger Weg, wird geblitzt Richtung Äußere Kanalstraße, 30 gilt auch dort. Ihr habt 17 Minuten Stauzeit auf der Mülheimer Brücke heute mal wieder. Diesmal aber in Richtung Niel und nicht in Richtung Mülheim. Also vom Wiener Platz kommend ist es sehr, sehr voll. 13 Minuten Stauzeit sind es auf dem Bergischen Ring und dem Klevischen Ring zwischen Rendsburger und Wiener Platz und 12 Minuten plus auf der Universitätsstraße zwischen Dürener und Zülpicher Straße wegen der Baustelle dort. Die Autobahnmeldungen sind die hier. A1, Achtung bitte, von Euskirchen kommen zwischen Kreuz Wiesheim und Erftstadt ein Unfall. Und auf der A555 Richtung Bonn zwischen Kreuz Köln Süd und Rodenkirchen ist ein kaputtes Auto auf dem Standstreifen und da liegen auch Gegenstände. Spanngurt soll da liegen in Höhe Wesseling, also ein Stückchen weiter noch. Insofern zweimal Achtung, wenn ihr Richtung Bonn auf der 555 unterwegs seid. Die drei längsten Staus, A1 Richtung Dortmund zwischen Löwenich und Kreuz Leverkusen West, 11 Kilometer plus 22 Minuten. A3 Richtung Oberhausen zwischen Dreikheumer und Mülheim, 6 Kilometer Stau plus 23 Minuten. Und A4 Aachen Richtung Köln zwischen Kreuz Köln West und Eiffeltor, 6 Kilometer Stau plus 19 Minuten. Alle kürzeren Staus unter einer Viertelstunde findet ihr in unserer Radio Köln-App. Gute Fahrt.
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4: Das ist das Motto heute hier bei uns. Ich bin Daniel Kollmann und die Nummer hier ist ja eine meiner ganz großen Brings-Favoriten. Weil sie wunderschön ist, weil sie musikalisch einfach richtig, richtig warm ins Herz reingeht. Der Text ist klasse und ja, weil ich kaum einen Song kenne, zu dem ich zu späterer Stunde in der Kneipe noch so schön schunkeln kann wie zu diesem. Deshalb jetzt für euch willkommen hier bei Radio Köln, willkommen zu 35 Jahre Brings und willkommen in Köln. Hallo Köln.

0: seid ihr richtig.
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0: Jawohl, jetzt haben wir es genau 16.42 Uhr und ihr erinnert euch, mit welchem Song Brings damals vor über 20 Jahren so richtig durch die Decke gegangen sind zum ersten Mal, auch über die Stadtgrenzen hinaus. Na klar, 2003 war es Super Geile Zick, war der erste Song, der die Kölsche Band dann auch mit einem lauten Knall in den Kölner Karneval katapultiert hat. Und als wir mit Peter Brings vor ein paar Tagen in Neu-Ehrenfeld unterwegs waren, da hat er genau zu diesem Song eine frohe Botschaft verkündet.
2: Und es ist wirklich verrückt. Peter Brings macht heute seine Post auf. Und was war drin?
3: Ja, noch ganz anders. Wir waren eben im Studio. Ich bin nach Hause gefahren, habe Stefan angerufen. Der sagt, hier steht der UPS-Typ, der hat ganz viele Kartons. Was da drin? Und ich dachte, es wären Kartuschen für den Drucker, den wir bestellt haben. Und dann haben die eins aufgerissen. Und dann sagten die, nee, das sind goldene und Platinplatten. Und wir wussten, dass wir die verliehen bekommen. Wir wussten aber nicht, wann sie kommen. Und es sind sie da und da freut man sich natürlich drüber.
2: Ganz herzlichen Glückwunsch, Platin für Super Geile Zick.
3: Genau, ich habe 26 Jahre gewartet.
2: 26 Jahre, aber am Ende hat es sich ausgezahlt.
3: Genau, am Ende ist gut geworden.
0: Sehr klasse und natürlich spiele ich das Ding jetzt an der Stelle. Ganz frisch Platin ausgezeichnet für euch heute hier bei Radio Köln im Kölschen Rutsch-Spezial zum 35. Band Geburtstag. Super Geile Zick und das waren die 35 Jahre bisher definitiv.
1: Mann.

0: Ihr hört Radio Köln, 35 Jahre Brings, das Kölsch und Jod Spezial. Das feiern wir heute mit der Band. Und wir haben euch gefragt, sagt doch mal, was war denn euer schönstes Erlebnis in 35 Jahren Brings Bandgeschichte? Ihr habt genau dazu uns mit Antworten torpediert. Ganz viele schöne Geschichten waren dabei. Stories, die skurril sind, die ans Herz gehen und die echt unvergesslich für euch gewesen sind. Wie diese hier von Marcel.
1: Brings war meine erste CD, die ich vor, ich glaube 35 Jahren geschenkt bekommen habe, als es noch CDs gab. Das war damals tatsächlich die Hexensex. Und als ich diese CD gehört habe, die ich heute noch gerne höre, weil sie einfach authentisch ist und weil die Jungs einfach klasse sind und jedes Jahr auch im Karneval irgendwo einen Song rausbringen können, das muss man erstmal schaffen als Künstler. Und von daher kann ich nur sagen, ich will nur dich, das geilste Lied, was jemals geschrieben wurde, glaube ich, alleine mit dem Anfang, Ding Ohren sind so gut vom Hühle, sag mal, was dich quält. Also so eine Ballade zu starten, das muss man erstmal hinbekommen und das kann nur Peter und die Jungs. Also alles Gute, 35 Jahre, macht noch viele, viele Jahre weiter so.
0: Ja, das hoffen wir doch sehr. Kleine Korrektur, 35 Jahre ist es noch nicht ganz her, denn Hexensex war tatsächlich schon das dritte Studioalbum von Brings und die Band gibt es ja erst seit 35 Jahren, aber 33 Jahre ist es her vom 1993er Album Hexensex, Marcells Favorit, Will nur dich. Hier sind Brings.

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1: Mit Christian Böder, guten Tag. Die EU-Kommission plant, eingefrorene Milliardenhilfen für Ungarn freizugeben. Nach dem Regierungswechsel in Budapest sieht die EU in Ungarn deutliche Fortschritte bei den nötigen Reformen. Thorsten Adolfs aus dem News-Team, warum geht jetzt auf einmal alles so schnell und wie geht es weiter?
2: Das liegt vor allem am neuen Kurs der Regierung unter Ministerpräsident Magyar. Kommissionspräsidentin von der Leyen lobt, dass er und sein Team extrem schnell und entschlossen gegen Korruption vorgehen und sich für die Rechtsstaatlichkeit einsetzen würden. Damit zeige Ungarn endlich wieder, dass es sich an europäische Werte halte, sagte von der Leyen. Nach den vielen blockierten EU-Zahlungen unter dem früheren Regierungschef Orbán ist das wie ein Neuanfang. Magyar selbst spricht nach nur wenigen Wochen im Amt schon von einem historischen Durchbruch. Es geht um insgesamt über 16 Milliarden Euro, die in Energie- und Wohnungsbauprojekte in Ungarn fließen sollen. Das Land muss jetzt in Brüssel entsprechende Pläne einreichen und die Uhr tickt. Bis Ende August müssen die Pläne dort ankommen, sonst verfällt das Geld.
1: Vielen Dank, Thorsten. Und das sind weitere Nachrichten in der Zusammenfassung. Rund 200 Klimaaktivisten sind auf das Gelände des Kraftwerks Scholven in Gelsenkirchen eingedrungen. Laut Polizei steht die Aktion offenbar in Verbindung mit dem Aktionstag des Klimacamps in Hamm. Eine Polizeisprecherin beschrieb die Lage in Gelsenkirchen als ruhig. Das Klimacamp in Hamm läuft noch bis Dienstag. Morgen wollen Aktivisten gegen ein Erdgaskraftwerk in Werne nahe der Hammer Stadtgrenze protestieren. Auslöser für den schweren Verkehrsunfall mit zwei toten 12-Jährigen in Dienstlaken war wohl ein 16-sekündiger Herzstillstand der Unfallfahrerin. Das hat die Auswertung eines sogenannten Ereignisrekorders ergeben, den die 47-Jährige implantiert hat. Die Frau war am Mittwoch kurz vor Schulbeginn mit dem Auto in eine Gruppe radfahrender Schüler gefahren. Mehr als jeder zweite Beschäftigte in Deutschland wünscht sich kürzere Arbeitszeiten. Bei Männern mit Kind sind es sogar über 60%. Das zeigt eine neue Umfrage für den Deutschen Gewerkschaftsbund. Viele Befragten fühlen sich demnach nach einem Arbeitstag oft leer und ausgebrannt. Ex-Bundesverkehrsminister Scheuer hat Stress mit der Justiz. Es geht um den Vorwurf einer Falschaussage im Zusammenhang mit der gescheiterten PKW-Maut. Das Landgericht Berlin hat eine entsprechende Anklage zugelassen. Laut Staatsanwaltschaft soll Scheuer vor dem Mautuntersuchungsausschuss des Bundestags gelogen haben. Aus Berlin berichtet Katrin Müller.
3: Die PKW-Maut galt als großer Wurf, wurde am Ende aber vom Europäischen Gerichtshof kassiert. Der sah eine Diskriminierung ausländischer Fahrer. Die Regierung musste die Verträge kündigen und den künftigen Betreibern mehr als 240 Millionen Euro Schadenersatz zahlen. Im späteren Untersuchungsausschuss kam dann die Frage auf, ob die Betreiber angeboten hätten, mit der Unterschrift unter die Mautverträge bis zur EuGH-Entscheidung zu warten. An so ein Angebot hätten sich Scheuer und ein Ex-Staatssekretär aber nicht erinnern können. Die Anklage wirft ihnen nun bewusste Falschaussagen vor.
1: Soweit die Meldungen mit Christian Böder.
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4: Das ist heute nochmal ein ziemlich heißer Maitag in Köln, ja. 31 Grad sind es bei euch im Veedel gerade. Im Laufe des Abends könnt ihr euch dann aber ein bisschen Abkühlung erwischen tatsächlich. Es kann Regen mit Blitz und Donner geben, dazu Vorwarnung des Deutschen Wetterdienstes vor Gewittern, eventuell auch mit Hagel und kräftigen Windböen. Kann, muss nicht, aber ich will nur, dass ihr Bescheid wisst und ihr vorgewarnt seid, falls es soweit kommt. Darauf solltet ihr zumindest euch einstellen. Morgen ist es ein bisschen gemäßigter, nicht mehr ganz so heiß wie heute, 27 Grad, dazu Sonne und Wolken, vielleicht mal ein Schauer oder Gewitter im Mix und Sonntag ähnlich wie morgen nur noch 24 Grad.
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4: Und da haben wir einen reinbekommen und zwar von Jürgen. Hallo Jürgen.
5: Hi Daniel, hier ist der Jürgen. Kann ich dir genau sagen, wo der Blitzer in Pesch steht. Wenn du von der Milli kommst und fährst nach Pesch rein, da ist direkt gegenüber vom Kinderarzt, da steht ein Kasten, der Blitz von beiden Seiten. Aber ist ja E30, so von daher. Fahrt 30, bekommt da keine Fotos. So schön sind wir nicht. Schönes Wochenende euch.
4: Danke dir, Jürgen, das wünsche ich dir auch. Ja, vorhin wusste ich nicht bei der Ortseinfahrt Pesch, von welcher Seite er steht, von welcher Seite man reinfährt. Insofern, jetzt wisst ihr Bescheid, wo er ist. Dann hat Martina noch einen Blitzer gemeldet auf der Brühler Straße in Radertal auf Höhe der Pizzeria. Da gilt 30. Lena hat einen Blitzer gesehen auf der Schmiedegasse am Nordfriedhof. 30 auch da erlaubt. Es blitzt da aus einem Auto heraus. Und Heinz meldet einen Blitzer auf der Escher Straße, Höhe Schiefersburger Weg Richtung Äußere Kanalstraße. 30 gilt auch dort. Und dann geht's noch weiter mit Meldungen aus dem Stadtteil. Stadtgebiet. Und Manfred.
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7: Von mir Richtung Wiener Platz. Das staut sich zurück bis zur Ampel.
4: Alles klar. Also Wiener Platz, da ist alles dicht. Bitte versucht das zu vermeiden. Auf der Mühlheimer Brücke habt ihr ein Plus von 12 Minuten im Moment. Und 11 Minuten plus sind es auch auf Militärring zwischen Franz-Krämer-Stadion und Luxemburger Straße. Aktuell. So, jetzt gucken wir auf die Autobahnen. Warnmeldung gibt es für die A1 Euskirchen-Köln zwischen Kreuz Bliesheim und Erftstadt. Ungesicherte Unfallstelle und andersrum zwischen Hürth und Dreieck Erftal ein kaputtes Auto auf dem linken Fahrstreifen. Klingt gefährlich. Ist es wahrscheinlich auch. Insofern aufpassen. Das hier sind die Staus ab 10 Minuten Länge. A1 Richtung Dortmund zwischen Bocklemünd und Kreuz Leverkusen West 6 Kilometer plus 12 Minuten. A1 Richtung Euskirchen zwischen Hürth und Kreuz Bliesheim 7 Kilometer stockend plus 12 Minuten. Dann auf der 3 Richtung Oberhausen zwischen Dreieck Heumer und Kreuz Leverkusen 10 Kilometer stockend plus 14 Minuten. Und auf der 4 Aachen Köln zwischen Kreuz Köln West und Eiffeltor 5 Kilometer Viertelstunde plus. Alles was kürzer ist auf radioköln.de für euch. Gute Fahrt.
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4: Ja, den Bandgeburtstag feiern wir heute den ganzen Tag mit euch hier bei Radio Köln und spielen euch natürlich auch jede Menge Songs aus 35 Jahren Bandgeschichte und auch ein paar Live-Versionen, die wir richtig schön finden hier bei Radio Köln. Zum Beispiel die hier. Hier ist Poppekarte Danze in der Live-Version von Brings. Und gleich überrasche ich jemanden mit Tickets fürs Brings Jubiläumskonzert auf dem Bonner Kunstrasen. In ein paar Minuten klingelt irgendwo das Telefon. Hallo Köln, ich bin Daniel Kollmann. Schönen Freitag mit uns.

0: Eure schönste Brings-Erinnerung im Tausch gegen Brings-Tickets fürs Jubiläumskonzert 35 Jahre Brings am 3. Juli in Bonn. Das war der Deal, ja? Ihr hört Radio Köln und eure Geschichten erzählen wir ja auch heute bei Radio Köln schon den ganzen Tag weiter. Und ein Päckchen Tickets habe ich aber noch hier liegen, denn auch Jenny aus Meerheim haben wir ausgelost. Sie weiß es nur noch nicht. Noch nicht. Ich rufe an, ne? Gucken.
1: Hallo.
0: Daniel Kollmann, Radio Köln. Hallo Jessie.
1: Hallo, ja.
0: Hi, wo störe ich dich gerade?
1: Auch im Garten beim Grillen, das ist kein Stören.
0: Oh, ich möchte zu euch kommen. Das ist bestimmt schöner als hier.
1: Ich bin nicht so weit weg.
0: Aber wobei, hier macht auch großen Spaß heute. Du hörst bestimmt schon den ganzen Tag Radio Köln, oder?
1: Ja, selbstverständlich.
0: So, wie sich das gehört für einen richtigen Brings-Fan. Wie großer Brings-Fan bist du auf einer Skala von 1 bis 10?
1: Nehmen wir so 11, 12. Also es ist wirklich so, wir waren schon ganz oft auch auf der Weihnachtsshow damals im E-Werk, ja, auch. Also als wir dann in die Arena gegangen sind, haben wir fast gesagt, ist uns schon zu groß, zu ungemütlich. Mhm. War richtig schön, dieses kleine Gemütliche im E-Werk und ganz viele Konzerte einfach schon gesehen.
0: Wie lange bist du schon Brings-Fan? Sag mal so ungefähr. 35 Jahre gibt es die Band und du bist seit wann dabei?
1: Naja, ich bin 34, also das passt nicht ganz, aber ich habe es mit der Muttermilch aufgenommen.
0: Ach, wie schön, wie schön. Und du hast uns deinen schönsten Brings-Moment geschickt. Erzähl nochmal.
1: Das war 2017. Also mein Mann ist auch gerade hier mit im Garten, deswegen
0: grüße.
1: Kann ich das schön erzählen.
0: Ja?
1: Genau, ich grüße. Wir haben 2017 auf Weiberfastnacht geheiratet als Henneschen und Bärbelchen.
0: Ach, wie schön.
1: Und haben uns dann überlegt, unser Hochzeitstanz muss irgendwas sein, der Hochzeitstanz, was man so nicht immer hat.
0: Mhm, okay.
1: Vor allen Dingen tanzen wir sonst nicht.
0: Ja, ging mir also bei meiner Hochzeit ähnlich, ja. Mhm.
1: Genau. Und dann haben wir gedacht, jetzt muss es auch was sein, was wirklich passt. Und dann haben wir uns von Brings Unger Mond von Kölle ausgesucht.
0: Okay, muss man auch erstmal drauf kommen, ne? Also jetzt so der allgemeine Nicht-Brings-Fan wird jetzt sagen, weiß ich jetzt nicht so genau, aber ist ein wunderschöner Song.
1: Lied, genau.
0: Ist ein wunderschöner Song. Ich würde dir einfach Folgendes vorschlagen. Ich spiele den jetzt für dich gleich hier live bei Radio Köln.
1: Ja, sehr gerne.
0: Wollen wir das so machen?
1: Ja, das machen wir.
0: Gut. Jessie, dann würde ich sagen, ist dein Wunsch hiermit erfüllt und dann wünsche ich dir noch schönes Grillen.
1: Ja, danke schön.
0: Ach, ich habe noch eine Sache vergessen.
1: Ah, was denn?
0: Ah, man, das Alter, man wird schusselig. Du gehst ja auch noch zum Brings-Jubiläumskonzert dann nach Bonn, ne?
1: Das habe ich mir fast gedacht und gehofft gerade.
0: Ach, sonst hätte ich dich wahrscheinlich nicht zurückgerufen. Aber herzlichen Glückwunsch, du bist ausgelost worden, nee, von uns.
1: Du bist Haie-Fan wie wir, du machst Spannung ohne Ende.
0: Ist doch gut. Also, pass auf, dann wünsche ich euch am 3.7. ganz viel Spaß auf dem Kunstrasen in Bonn mit Peter und den Jungs.
1: Ja, danke.
0: Ne, die Tickets gehen an dich. Und jetzt erstmal viel Spaß mit eurem Hochzeitssong Unger Mond von Köln.
1: Gewonnen.
0: Tschüss, Jessie. Ja. Noch ein schönes Wochenende.
1: Tschüss.

0: Wir feiern heute zusammen mit der kariertesten Band Kölns.
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0: Ich habe extra nicht klein kariert gesagt, denn das sind die Jungs definitiv nicht. Und weil wir eure Geschichten und Erlebnisse mit Brings aus 35 Jahren Bandgeschichte so sehr feiern, weil da so nette Stories dabei sind, will ich euch die nächste nicht vorenthalten. Die kommt von Marc.
3: Hier in der Turbinenhalle in Oberhausen, das müsste jetzt ungefähr 8 Jahre her sein, da ist die Band zum Konzertbeginn nicht direkt auf die Bühne gegangen, wie das so üblich ist, sondern hat sich den Weg hinten durchs Publikum gebahnt. Und auf einmal stand Peter Brings hinter meiner Tochter, hat er den Kopf auf die Schulter gelegt. Sie wollte sich gerade beschweren und dachte, hey, was ist, will dieser fremde Mann hier von mir? Und dann drehte sich um und hat dann erkannt, es war Peter Brings. Ich habe davon auch ein Bild geschossen. Ich wünsche euch einen wunderschönen Tag, einen schönen Start ins Wochenende. Tschüss.
0: Ach, danke, das wünschen wir dir auch, Marc. Und ist das nicht eine schöne Erinnerung? Und da noch ein Foto davon zu haben, wunderbar. Und wahrscheinlich hat Peter genau bei der Szene innerlich gedacht, hey, Tochter von Marc, ich schenke die mir jetzt.

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9: Mit Sandra Rosenthal, guten Tag. Waffenkontrollen an Kölner Bahnhöfen. 8-Stunden-Tag auf der Kippe und das Wetter. Gewitterrisiko steigt aktuell 30 Grad. An den Bahnhöfen in Deutschland gibt es immer noch zu viel Gewalt. Um für mehr Sicherheit zu sorgen, macht die Bundespolizei an diesem Wochenende Schwerpunktkontrollen. Unter anderem auch bei uns an den Kölner Bahnhöfen. Caro Köhl hat die Infos für euch.
10: Die Bundespolizei wird heute, morgen und übermorgen mit deutlich mehr Einsatzkräften am Hauptbahnhof, am Deutzer Bahnhof und auf der Strecke zwischen Deutz und dem Flughafen bzw. Porzwan unterwegs sein und Leute und Gepäck kontrollieren. Sie hat unter anderem eine Allgemeinverfügung für diesen Zeitraum erlassen. Diese besagt, dass gefährliche Gegenstände nicht mitgeführt werden dürfen. Das umfasst natürlich sowas wie Pistolen und Messer, aber auch Gegenstände, mit denen man andere verletzen kann.
9: Es klopft plötzlich an der Tür und ihr müsst sofort das Haus verlassen, wegen Einsturzgefahr. Das ist gestern rund 25 Menschen in Kalk passiert. Ein großer Riss in der Fassade hatte sich gezeigt. Zwei Mehrfamilienhäuser in der Thumstraße wurden kurzfristig evakuiert. Die Bauaufsicht der Stadt Köln hat eine benachbarte Baustelle bis auf Weiteres stillgelegt. Ein Statiker erstellt gerade einen Bericht für die Hauseigentümer, wie die Standfestigkeit der Häuser wiederhergestellt werden kann. Bis das passiert ist, dürfen die Bewohnerinnen und Bewohner wohl nicht zurück in ihre Wohnungen. Die Regierung will möglicherweise den 8-Stunden-Tag kippen. Mehr Flexibilität.

0: statt fester Arbeitszeiten. Das ist die erklärte Marschroute. Der Deutsche Gewerkschaftsbund wehrt sich dagegen und sieht die Mehrheit der Beschäftigten auf seiner Seite. Claudia Wächter berichtet.
1: Wir wollen kürzere Arbeitszeiten, sagen die meisten Befragten, vor allem Männer mit Kind. Und der DGB schlägt in dieselbe Kerbe. Die Pläne der Regierung gingen komplett an der Lebenswirklichkeit von Familien vorbei. Am Ende sorgten flexible Arbeitszeiten pro Woche nur für mehr Krankmeldungen, nicht für mehr Wachstum. Aber genau das, also die Wirtschaft ankurbeln, das will die Regierung und bekommt Rückendeckung von den Unternehmern.
0: Auf der A4 wird es in den Nächten bis zum Montag wieder eng. Die Autobahn GmbH arbeitet zwischen der Anschlussstelle Klettenberg und Kreuz Süd in Fahrtrichtung Olpe. Und zwar von heute Abend 21 Uhr bis Montagmorgen um 5 Uhr. Deswegen ist in dieser Zeit nur eine Spur frei. Plant also gegebenenfalls etwas mehr Zeit ein. Radio Köln, Nachrichten für Köln mit Sandra Rosenthal. Mehr Infos findet ihr auf radioköln.de.
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3: Nochmal richtig heiß ist es heute geworden in Köln. Also für Mai muss man dann sagen, sind 28, 29 Grad, die wir immer noch haben, und 31, die es vorhin schon mal waren, schon sehr, sehr ordentlich. Und die Abkühlung, die könnte euch aber noch ein bisschen treffen nachher in Form von Gewittern. Ja, gegen Abend kann es Regen mit Blitz und Donner geben. Es gibt eine Vorwarnung des Deutschen Wetterdienstes vor Gewittern, eventuell mit Hageln und kräftigen Windböen. Also rechnet zumindest damit. Und morgen ist es dann auch nicht mehr ganz so warm wie heute. 27 Grad ist wahrscheinlich dann das Maximum, dazu Sonne, Wolken, vielleicht auch mal ein Schauer und Gewitter im Mix. Und am Sonntag ganz ähnlich, bei dann nur noch 24 Grad.
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3: Jürgen meldet einen Blitzer an der Ortseinfahrt Pesch auf der Höhe vom Kinderarzt. Da ist Tempo 30 erlaubt. Dankeschön, Jürgen. Und Martina hat einen Blitzer gesehen auf der Brühlerstraße in Radertal, Höhe Pizzeria. Da ist auch 30. Dann 11 Minuten Stauzeit habt ihr noch auf dem Militärring. Und zwar zwischen Franz-Krämer-Stadion und Luxemburger Straße. Und dann sind wir schon mal in den Autobahnen. Und da haben wir für euch im Moment eine Warnmeldung für die A3 Richtung Frankfurt in Höhe der Raststätte Königsforst West. Da ist auf dem Beschleunigungsstreifen ein Auto abgestellt oder vielleicht sogar mehrere. Also das ist nicht gut und da solltet ihr ganz besonders aufpassen natürlich. Und dann die längsten Staus im Moment, die sind noch auf der 1 Richtung Dortmund zwischen Bocklemünd und Kreuz Leverkusen West 4 Kilometer plus 10 Minuten. Auf der 3 Richtung Oberhausen zwischen Dreieckheimer und Dreieck-Langenfeld 10 Kilometer stockend plus 10 Minuten. Und auf der 4 Aachen Richtung Köln zwischen Kreuz Köln West und Eiffeltor 5 Kilometer Stau plus 11 Minuten. Also, die ganz, ganz, ganz dicken sind, haben sich aufgelöst und dementsprechend alles weitere, was an Staus noch da ist, sind so ein paar, aber alle unter 10 Minuten Stauzeit immerhin, und das steht alles für euch auf radioköln.de. Gute Fahrt.
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3: Jawohl, mit Daniel Kollmann heute an diesem ganz besonderen Brings-Tag hier bei Radio Köln. Und ich finde ja, so Feste sollte man feiern, solange man noch am Leben sind. Hallo Köln.

0: Ihr kennt sie, ihr liebt sie, ihr feiert sie, die Jungs von Brings, die dieses Jahr 35 Jahre jung werden. Und das feiern wir heute in einem Kölsch und Jod Spezial hier bei Radio Köln zu 35 Jahren Brings. Band hat Geburtstag. Und seit heute Morgen um 6 tun wir das schon. Und dazu hat sich Gabor Leitner aus dem Radio Köln-Team in sein schickstes Brings-Fanshirt geschmissen und sich letzte Woche mit Stefan und Peter Brings auf dem Lenauplatz in Neu-Ehrenfeld getroffen und mit den beiden über die tollsten Momente der Bandgeschichte gesprochen. Aber auch ein bisschen Musik gemacht, ja. Und zwar für die Leute, die vorbeigekommen sind, so wie diese hier.
1: So, jetzt wird's hier Jack. Hier sind Angelika und Milena. Und die zwei haben Brings tatsächlich letzte Woche erst live gesehen, wünschen sich aber hier direkt eine Zugabe. Also, Milena, was darf's denn sein?
2: Liebe gewinnt.
1: Liebe gewinnt, bitte.
3: Ja, klar, pass auf, Lena.

0: schön, oder? Ein so schöner Song, Liebe gewinnt. Ich fand es auch grandios, als bringst das vor 3 Jahren mit dem Beethoven-Orchester Bonn hier bei uns in Köln im Schatten des Doms auf dem Roncalli-Platz gespielt haben. Fand Peter übrigens auch.
1: Das war ja sicherlich auch ein Highlight in 35 Jahren Brings, oder, dieses Konzert?
2: Das Konzert war ein Highlight und speziell auch Liebe gewinnt. Wir wussten ja alle, so eine Ballade, wenn du die dann mit dem Orchester mal hörst, das passt ja irgendwie. Ne? Und ich weiß, als ich das Arrangement zum ersten Mal gehört habe von Liebe gewinnt, hat das Orchester das gespielt, da waren wir echt in Tränen nah. Das war wirklich ergreifend und das war groß. Das war überhaupt was ganz Tolles, mit so super Musikern zu spielen.
0: Das ist definitiv so gewesen. Es hat gepasst von vorne bis hinten. Und jetzt hier für euch dieses wunderschöne Stück von Brings, Liebe gewinnt. Und das Video zum Brings-Interview am Lenauplatz. Das könnt ihr euch übrigens angucken auf unseren Social-Media-Kanälen.

0: Das macht verdammt Spaß, mal so einen ganzen Tag hier bei Radio Köln einer Band zu widmen.
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0: Ja, und das haben sich die Band und die Jungs natürlich auch verdient. Wir feiern heute den ganzen Tag hier bei Radio Köln. Ja, ein bisschen auch noch unseren eigenen 35. Geburtstag, aber natürlich vor allem den der Kölsch-Rocker Briggs, die genauso alt sind wie Radio Köln, den ganzen Tag schon. Und das tun wir natürlich damit, dass wir euch die kleinen Ausschnitte unserer kleinen Spontan-Wunschkonzerte in Neu-Ehrenfeld präsentieren, dass wir euch interessante und skurrile und einfach herzenserwärmende Geschichten aus 35 Jahre Bandgeschichte präsentieren und dass wir euch natürlich auch eure eigenen Erinnerungen präsentieren, die ihr uns geschickt habt. Und das habt ihr ja schon seit einer ganzen Weile getan, unter anderem ja auch habt ihr uns die Stories geschickt, weil es ja auch um Tickets fürs Briggs Jubiläumskonzert für das große Open Air in Bonn auf dem Kunstrasen geht. Und eine Geschichte kommt von Sonja, die ist auch wirklich sehr schön.
3: Also ein sehr schönes Erlebnis für mich war auch noch bei Briggs. Ich war tatsächlich bei dem Videodreh auf der Domplatte bei strahlendstem Sonnenschein dabei, wo sie das Video gedreht haben für Du bist das Beste, wat ma han. Es war mega, die Jungs waren mega drauf, dieses Ganze zu verfolgen, wie so ein Video gedreht wird und wie es dann zum Schluss komplett fertig aussieht und wie man sich dann selber auch noch in dem Video sieht. Das war schon mega cool. Auch die Jungs waren während des ganzen Drehs, wenn Pausen waren, immer für Fotos und Gespräche bereit. Einfach super Fender und das war echt ein wunderschönes Erlebnis.
0: Das glaube ich sofort und dementsprechend wollen wir natürlich auch diesen Erinnerungssong für Sonja passend zum Videodreh auch nochmal jetzt für euch alle spielen hier im besten Briggs-Mix heute an diesem ganz besonderen Freitag bei Radio Köln. Hier sind Briggs und das Beste, was machen.

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0: Gleich geht's weiter mit den Hits im besten Mix.
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1: Mit Christian Böder, guten Tag. Der Tankrabatt drückt die Preise und sorgt dafür, dass die Inflation bei uns ganz leicht sinkt. Thorsten Adolfs aus dem News-Team. Die Teuerungsrate für den Mai ist da.
2: Genau, sie liegt nach Angaben des Statistischen Bundesamtes bei 2,6%. Im vergangenen Monat waren es noch 2,9%. Der Rückgang hängt fast komplett mit der gesenkten Energiesteuer auf Benzin und Diesel zusammen, so die Statistiker. Die Bundesbank rechnet damit, dass der Rabatt uns auch im Juni noch etwas Luft verschafft. Allerdings ist das IFO-Institut noch vorsichtig, weil die Mineralölkonzerne die gesunkenen Steuern beim Diesel immer noch nicht richtig fair an uns Autofahrer weitergeben. Eins ist aber auch klar, ohne den staatlichen Eingriff läge die Inflationsrate jetzt schon über 3%. Die Europäische Zentralbank möchte eigentlich, dass die Preise nur um 2% wachsen, aber davon sind wir aktuell weit entfernt.
1: Bei uns in NRW haben sich die Preise immer ganz ähnlich entwickelt.
2: Ja, bei uns sieht es sogar noch etwas besser aus als im Bundesdurchschnitt. NRW meldet für den Mai eine Inflationsrate von 2,4%. Vergleichen wir mal die Preise mit denen vor genau einem Jahr, dann zeigt sich, dass es im Energiebereich die größten Steigerungen gab. Aber auch Obst, Fleisch, Fisch und alkoholfreie Getränke sind seitdem deutlich teurer geworden. Billiger wurden dagegen Molkereiprodukte und Eier, Strom und Übernachtungen, sagen die Landesstatistiker.
1: Vielen Dank, Thorsten. Und das sind weitere Nachrichten in der Zusammenfassung. Rund 3 Wochen nach der Vereidigung der neuen ungarischen Regierung will die EU über 16 Milliarden Euro eingefrorene Finanzmittel für das Land freigeben. Grund für den Schritt seien die großen Fortschritte bei Investitionen, Regionalförderung und Korruptionsbekämpfung, sagte EU-Kommissionspräsidentin von der Leyen in Brüssel. Man sei auf dem richtigen Weg. Die israelische Armee hat den Fluss Litani im Nachbarland Libanon überquert, der etwa 30 Kilometer nördlich der Grenze verläuft. Das hat Israels Ministerpräsident Netanyahu mitgeteilt. Außerdem würden die Luftangriffe auf Ziele der pro-iranischen Hisbollah-Miliz fortgesetzt. Israel hatte zur Wochenmitte seinen Militäreinsatz gegen die Hisbollah ausgeweitet und ein großes Gebiet im Süden des Libanons zur Kampfzone erklärt. Nach 10 Tagen in einer überfluteten Höhle im südostasiatischen Laos ist einer der 5 eingeschlossenen Goldsucher geborgen worden. Für die Rettungsaktion musste ein Teil des Höhlensystems leergepumpt werden, heißt es von den Rettungskräften. Die anderen 4 Männer sollen nun schrittweise befreit werden. Die Lage auf dem Wohnungsmarkt bleibt weiter schwierig. Wer eine neue Wohnung oder ein Haus sucht, braucht oft viel Geduld, gute Nerven oder einfach nur Glück. Denn auch in NRW fehlt es an bezahlbarem Wohnraum. Das zeigen neue Zahlen der Landesstatistiker. Demnach sind im vergangenen Jahr nur noch etwas mehr als 37.000 neue Wohnungen fertig geworden. Das sind so wenige wie zuletzt vor 15 Jahren. Und in diesen Zahlen sind auch Umbaumaßnahmen an bestehenden Gebäuden schon mit eingerechnet. Vor allem bei Ein- und Zweifamilienhäusern sei der Rückgang besonders stark, heißt es. Gründe für den stockenden Wohnungsbau sind vor allem die stark gestiegenen Zinsen und Baukosten. Das waren die Nachrichten mit Christian.
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3: So, also immer noch trocken draußen, ja. Aber Gewitter sind zumindest angekündigt für heute Abend. Was die Temperaturen angeht, haben wir ja nochmal ordentlich was draufgelegt heute. 31 Grad waren es zwischenzeitlich. 28 sind es jetzt noch im Moment. Und die Erfrischung, die kann noch kommen heute in Form von Gewittern, Regen, Blitz, Donner, eventuell Hagel, kräftige Windböen. Zumindest alles noch möglich in den nächsten Stunden. Ihr solltet zumindest gerüstet haben. Habt das auf dem Schirm, ja. Morgen wird es dann nicht mehr ganz so heiß wie heute. 27 Grad ist so das Maximum. Dazu bekommt ihr Sonne, Wolken, vielleicht mal ein Schauer oder Gewitter, alles so im Wechsel. Und am Sonntag sieht es ähnlich aus, etwas durchwachsen bzw. wechselhaft. Und 24 Grad ist dann die Spitzentemperatur.
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3: Jürgen und Svenja haben beide den gleichen Blitzer gesehen, und zwar in der Ortseinfahrt Pesch auf Höhe des Kinderarztes. Da gilt Tempo 30. Dankeschön, ihr zwei. Martina hat noch einen Blitzer gesehen auf der Brühlerstraße in Radertal, Höhe Pizzeria, Tempo 30. Dann kommen wir zur Verkehrslage in der Stadt, und da hat sich Christian gemeldet.
4: Der Pfingsterring ist aktuell tatsächlich gesperrt von der Frankfurter Straße aus Richtung Ostheimer Straße. Die Leute möchten doch bitte am besten über Ostheim ausweichen, dann rechts direkt auf die Ostheimer, anstatt in der Lustheider Straße, Nobelstraße und Torwalzenstraße so ein riesiges Verkehrschaos wie jetzt zu veranstalten. Das ist, Das ist ja fast wie New York bei der Rush Hour.
3: Okay, danke schön, Christian. Ich hoffe, die Ortskundigen unter euch wissen, was mit den Hinweisen anzufangen. Also Pfingsterring im Moment dicht. Und da drumherum solltet ihr einen Bogen machen. Und dann schauen wir direkt auf die Autobahnen weiter. Da ist auch noch ein bisschen was los, aber gar nicht mehr so viel, wie es vorhin mal war. Es lichtet sich etwas. Auf der 1 Dortmund Richtung Köln zwischen Burscheid und Kreuz Leverkusen. Da bitte noch aufpassen, da ist ein Gegenstand auf der Fahrbahn. Da könnte es gefährlich werden. Ansonsten staumäßig alles überschaubar. Noch zwei längere habe ich für euch. A4 Aachen-Köln zwischen Kreuz Köln-West und Eiffeltor 3 Kilometer plus 7 Minuten und A59 Richtung Bonn zwischen Dreikheimer und Wahn 5 Kilometer und 13 Minuten. Das war's für den Moment. Gute Fahrt.
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3: Mit Daniel Kollmann. Eure schönsten Erinnerungen an Brings sammeln wir und feiern wir, weil wir daran sehen, dass eine Band in 35 Jahren bestehen bei Menschen ordentlich Dinge bewirken können. Mehr als nur gute Musik auf jeden Fall. Melanie hat uns geschrieben. Hallo, liebes Radio Köln-Team. Ich bin 42 Jahre alt und quasi durch meine Mama schon Brings-Fan. War mit ihr schon früher auf vielen Brings-Konzerten. Leider bin ich seit 2010 an Multiple Sklerose erkrankt. Seit 2019 bettlägerig. Inzwischen kann ich nur noch meinen Kopf bewegen. Meine Mutter ist bis heute immer für mich da gewesen und ich bin sehr dankbar, so eine tolle Mutter zu haben. Deswegen würde ich mich riesig freuen, wenn ihr von Brings das Lied Mama, wir danken dir spielen könntet. Macht weiter so. Liebe Grüße und einen sonnigen Tag. Melanie. Was soll ich sagen? Das rührt mich sehr und ich wünsche dir von ganzem Herzen nur das Beste. Finde es richtig stark, dass du trotz deiner Krankheit die Lebensfreude ganz offensichtlich noch nicht verloren hast. Und natürlich erfülle ich dir deinen Wunsch und spiele für dich und vor allem für deine tapfere Mama. Jetzt, Mama, wir danken dir von Brings. Viele Grüße euch und hallo Köln.

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1: Kölsch und Jod Spezial hier bei Radio Köln. Heute zu 35 Jahren Brings, das feiern wir mit euch den ganzen Tag. Mit Geschichten über die Band, ihre Hits entstanden sind, aber auch über die Anfänge der Kapelle in den 90er Jahren. Und da war das Underground in Ehrenfeld eine ganz besondere Location für die Kölschrocker, sagt Frontmann Peter Briggs.
2: Ja, hier haben wir einer unserer ersten Konzerte gespielt und das war ein wichtiger Platz hier für uns. Also hier sind wir zusammengekommen, haben andere Bands gehört. Ich weiß, ganz da hinten noch ein Stückchen die Straße hoch, ungefähr, sag ich mal, 80 Meter, war früher das Hauptquartier der Höhner. Und da weiß ich, da waren wir 2000, als wir Super Helle Zick geschrieben haben und denen das vorgespielt haben, da haben die uns damals mit in den Karneval genommen. Das Verblüffende ist, hier haben wir mit der Rockband angefangen, hier an diesem Platz. Und ein paar Meter weiter ging es dann 10 Jahre später im Karneval weiter mit den Höhnern.
1: Ja, und das Underground gibt es, wie die meisten von euch wahrscheinlich wissen, leider nicht mehr, was die Band bis heute sehr schade findet. Aber auch vielen Kölnern hat das Ende des Clubs damals nicht geschmeckt, erinnert sich Stefan Briggs.
3: Ja, das war ja so, alle haben sich ja in Ehrenfeld sehr aufgeregt und waren traurig, dass das Underground weg war. Das Problem war, der Protest konnte sich nicht wirklich entfalten, weil hier ist ja eine Schule gebaut worden. Ich kann mich aber daran erinnern, ich hatte mit Peter nochmal einen Termin im Underground und dann sind wir da nochmal hin. Das war so in der letzten Phase des Undergrounds. Da kamen so zwei junge Frauen zum Peter, weil der sich eine Kippe angemacht hat und hat gesagt, können Sie uns mal Feuer geben? Und da wussten wir, unsere Zeit hier ist vorbei.
1: Ja, die Underground-Zeiten vielleicht, aber die Zeiten auf der großen Bühne noch lange nicht. Übrigens spielen ja Anfang Juli ihr großes Jubiläumskonzert in Bonn auf dem Kunstrasen. Gibt noch Tickets. Also wenn ihr da noch dabei sein wollt, es lohnt sich definitiv. Und das hier ist ein Song noch aus guten alten Underground-Zeiten. Ein Song aus dem Jahr 1993, kurz nach der Bandgründung also entstanden. Und zwar über den alten Standort des Undergrounds. Hier sind Brings und Ehrenfeld.

0: Ihr hört Radio Köln und zwar an diesem doch sehr sonnigen und sehr heißen Freitagnachmittag zu unserem Köln-Junior-Spezial. Heute zu 35 Jahre Brings, das feiern wir den ganzen Tag mit euch und mit euren Geschichten. Und von Ehrefeld geht's jetzt direkt rüber in ein anderes Veedel nach Müngersdorf. Und da dreht sich nämlich unsere nächste Hörererinnerung drum. Um dieses Veedel, beziehungsweise um einen kleinen, aber feinen Sportplatz dort.
1: Ja, hallo ihr Lieben. Ich war damals im Stadion. Da hat Brings spontan aufgerufen für den Videodreh für das Lied Kölsche Jung. Jedenfalls war es dann so, dass wir da, ich glaube, 3 Stunden lang wirklich, ich weiß nicht wie oft, meine Freundin war hochschwanger damals und tatsächlich war so das Erste, was der Kleine dann irgendwann mal rausbrachte. Oh, oh, oh.
0: Ja, dankeschön, Nadine, für diese sehr, sehr süße Geschichte. Also, wenn der Kleine dann natürlich seine ersten Worte im Brings-Style kann man ja fast nicht sagen. Oh, oh, oh. Aber es ist natürlich ein essentieller Teil dieses Songs. Ja? Also, wenn ihr da auch noch mal ein bisschen üben wollt, das Kind von Nadines Freundin dürfte ja mittlerweile so um die 10, 11 Jahre alt sein, wenn ich richtig zurückgerechnet habe. 2014 ist der Song rausgekommen. Kann er mit Sicherheit immer noch mitsingen. Und ihr natürlich alle jetzt auch. Auf geht's! Oh, oh!

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1: Mit Sandra Rosenthal, guten Abend. Bundespolizei kontrolliert verstärkt an Bahnhöfen. Ex-Verkehrsminister Scheuer wird angeklagt und das Wetter ist drückend bei 31 Grad. Reisende und Pendler sollen sich an Bahnhöfen sicherer fühlen und dafür macht die Bundespolizei jetzt am Wochenende wieder Schwerpunktkontrollen, auch an den Kölner Bahnhöfen. Eine Allgemeinverfügung für diesen Zeitraum verbietet es deshalb, gefährliche Gegenstände bei sich zu haben, mit denen andere verletzt werden könnten. Mit viel Personal will die Bundespolizei Reisende an den Bahnhöfen und auf den Strecken kontrollieren. Ex-Bundesverkehrsminister Andreas Scheuer hat Ärger mit der Justiz. Es geht um den Vorwurf der Falschaussage im Zusammenhang mit der gescheiterten Pkw-Maut. Das Landgericht Berlin hat eine entsprechende Anklage zugelassen. Laut Staatsanwaltschaft soll Scheuer vor dem Maut-Untersuchungsausschuss des Bundestages gelogen haben. David Riemer berichtet.
2: Scheuer bestreitet den Vorwurf. Die Pkw-Maut war 2019 vom Europäischen Gerichtshof als rechtswidrig gestoppt worden. Ein Untersuchungsausschuss hatte sich danach mit möglichen Fehlern Scheuers befasst. Kritisiert wurde vor allem, dass er Betreiberverträge zur Pkw-Maut bereits abschloss, noch bevor endgültige Rechtssicherheit beim EuGH bestand. Die Betreiber sollen allerdings eine Verschiebung bis dahin angeboten haben. Scheuer will sich daran nicht erinnern können. Den deutschen Steuerzahler kostete das Mautdebakel mehrere hundert Millionen Euro.
1: Er hat zwar einen Drive-In, aber das hat ein 19-Jähriger in Poll vergangene Nacht offenbar zu wörtlich genommen. Mit einem spontan geliehenen BMW versuchte der Fahranfänger auf einem Schnellrestaurantparkplatz in Poll, laut Polizei, bei maximaler Motorleistung zu driften. Das ging schief. Der BMW landete in der Fassade des Ladens. Der 19 Jahre alte Fahrer kam schwer verletzt in eine Klinik. Der 22 Jahre alte Beifahrer und Besitzer des geschrotteten BMW wurde leicht verletzt. Die beiden jungen Männer hatten sich erst kurz vorher auf dem Parkplatz kennengelernt. Der 1. FC Köln hat rund 5000 Fans die Dauerkarte gekündigt. Diese können das begehrte Ticket zwar zurückbekommen,

0: Allerdings nur unter einer entscheidenden Bedingung. FC-Reporter Guido Ostrowski hat die wichtigsten Infos für euch.
1: Der FC hat insgesamt rund 25.000 Dauerkarten an seine Fans vergeben. Bislang sind aber längst nicht alle Besitzer auch Mitglied im Verein. Das will der FC zur kommenden Saison ändern. Rund 5.000 Dauerkarteninhabern ist deshalb gekündigt worden. Diese müssen jetzt bis Ende Juli eine Mitgliedschaft abschließen, um die Dauerkarte wiederzubekommen. Andernfalls wird diese an ein Vereinsmitglied vergeben, das auf der Warteliste steht. Die Liste umfasst mittlerweile 45.000 Namen.
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2: Dankeschön, Sandra. Und da du ja gerade noch schnell hier bist, heute zum großen 35 Jahre Brings Kölsch Union Spezial. Welchen Song darf ich dir denn spielen?
0: Halleluja würde ich nehmen. Den hast du heute noch gar nicht gespielt, glaube ich.
2: Den habe ich noch nicht gespielt. Nee, den lief, glaube ich, heute Morgen mal. Aber das können wir natürlich gerne nochmal machen.
0: Ja.
2: Direkt nach Wetter und Verkehr für dich, ja?
0: Sehr schön. Okay. So kurz vorm Wochenende kann man ruhig mal Halleluja sagen.
2: So machen wir das. Bis
0: Halleluja.
2: Gleich.
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2: Plane ich schnell ein. So. Okay, jetzt können wir loslegen mit dem Wetter. Also es ist noch mal richtig heiß geworden heute, oder? 31 Grad war es zwischendurch. Jetzt gerade die Temperaturen so ein bisschen runtergegangen, schon 28 Grad. Aber das ist immer noch ordentlich. Und es kann immer noch weiterhin sein, dass Regen, Blitz, Donner noch kommen heute. Also die Vorwarnung, die gilt bis heute Nacht vor Gewittern. Vielleicht auch mit ein bisschen Hagel oder Wind dabei. Was halt so passiert, wenn eine Gewitterzelle sich bildet. Auch für die nächsten Stunden eben ein bisschen aufmerksam sein, was das angeht. Morgen bleibt es zwar warm, aber nicht mehr ganz so heiß wie heute. 27 Grad ist dann die Spitze, dazu Sonne und Wolken, vielleicht auch mal wieder ein Schauer oder Gewitter mit dabei. Und Sonntag ganz ähnlich, etwas wechselhaft bei bis zu 24 Grad.
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2: Aktuell keine neuen Blitzer mehr reingekommen. Wenn ihr was seht, sagt gerne Bescheid. 0800 951 99 99 ist und bleibt unsere kostenlose Radio Köln Verkehrshotline für euch. So, weiter geht's im Text mit den Meldungen aus dem Stadtgebiet. Da haben wir im Moment auch keine größeren Staus mehr, über 5 Minuten Stauzeit. Aber die Strecke bzw. mehrere Strecken im Bereich Köln Süd sind gesperrt. Noch eine kleine Info. Also der Grund dafür ist eine Gefahraustritt. Die Züge halten dort im Moment erst am nächsten Bahnhof und warten zunächst. Das kann dazu Verspätungen kommen und möglicherweise auch zu Teilausfällen. Also wenn ihr mit der Bahn unterwegs sein wollt oder müsst heute, prüft dann nochmal eure Verbindung im Kölner Süden. Ansonsten haben wir von den Autobahnen auch nicht mehr so viel. A1 Dortmund-Köln zwischen Burscheid und Kreuz Leverkusen. Da haben wir einen Gegenstand auf der Fahrbahn. Vorsichtig fahren, nicht drüber fahren. Und auf der 4 Richtung Aachen zwischen Elsdorf und Merzenich eine ungesicherte Unfallstelle auf dem mittleren Fahrstreifen. Denkt weiterhin dran, in Delbrück ist die Auffahrt auf die A3 Richtung Oberhausen gesperrt für unbestimmte Zeit. Also erstmal zumindest mal für 2 Wochen ist das hier festgelegt, weil da Lärmschutzwände repariert werden müssen. Und auf der 59 Richtung Bonn zwischen Dreikeumer und Wahn, da gibt es im Moment noch 2 Kilometer Stau mit 8 Minuten Stauzeit. Das war's. Gute Fahrt.
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2: So, natürlich halte ich meine Versprechungen ein. Ist ja auch noch nicht so lange her. Und hier ist der Wunschsong unserer lieben Nachrichtenkollegin Sandra Rosenthal heute zum Kölsch-Union-Spezial 35 Jahre Brings. Halleluja! Und ich bin Daniel Kollmann. Halleluja Köln!

Zusammen zünden wir heute den ganzen Tag hier bei Radio Köln die Kerzen auf der großen Brings Geburtstagstorte an. 35 Jahre wird die Band ja dieses Jahr jung, genauso jung wie wir, Radio Köln. Und deshalb feiern wir das heute zusammen. Den ganzen Tag seit 6 Uhr heute Morgen. Gabor Leitner aus dem Radio Köln Moderatorenteam hat sich, solltet ihr es noch nicht auf unseren Social Media Kanälen gesehen haben, sei wärmstens empfohlen, euch das anzugucken, hat sich vor ein paar Tagen mit Peter und Stefan Brings am Lenauplatz in Neu-Ehrenfeld getroffen. Und die beiden haben euch zum Jubiläum ein paar Liedchen gespielt und so klang das.

0: Katharina.
1: Yeah.
2: Tja, und der Song Katharina hat für die Band eine ganz besondere Bedeutung.
3: Von wann ist der?
0: Der Song ist von 91, ist eigentlich der erste Kölsch-Song, den wir gemacht haben als Brings. Also den haben wir noch geschrieben, da haben wir mit meinem Vater zusammen in der Band gespielt. Der Harry, Stefan und ich waren die Begleitband meines Alten, von meinem alten Herrn. Und der hat dann irgendwann zu mir gesagt, nachdem ich grauenvolle englische Texte abgeliefert habe, hat er gesagt, versuche doch einfach mal in der Sprache, in der du auch träumst. Das war, also wir waren, ja, haben ja Kölsch.
1: Da gibt es so den echt schwierigen Umstand, unser Alter war Englischlehrer.
2: Ja, gut, auch wenn das mit dem Englisch jetzt nicht ganz so gut geklappt hat. Der Song ist auf jeden Fall ein fettes Brett mit ganz viel Privatem, sagt Peter.
0: Katharina ist eigentlich die Geschichte von uns, von meiner Mama. Das ist, die heißt zwar nicht Katharina, man will ja nicht den echten Namen dann verraten bei so einem Song.
3: Also das erste Mal Kölsch dann noch über die eigene Mutter, da macht man sich auch sehr verletzlich. Ne? War das dann eine Überwindung, den auch dann zu spielen auf einer Bühne, den zu veröffentlichen?
0: Ah, gut, dass du das jetzt so sagst. Ich habe eigentlich in den ersten 10 Jahren, als wir Rockmusik gemacht haben, immer nur von mir erzählt. Weil, was willst du anders erzählen? Du kannst ja nur von deiner Welt erzählen. Und das hat sich vielleicht ein bisschen geändert, als wir dann in den Karneval kamen.
2: Ja, auch wenn die Texte da nicht mehr ganz so tiefgründig sind wie in den 90ern. Seit die Band im Karneval ist, wir lieben alle ein bisschen Brings und auch ein bisschen mehr. Und jetzt hier der erste Song, den die Band 1991 auf Kölsch geschrieben hat. Hier kommen Brings mit Katharina.

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2: Ja, hallo, hier ist die Heike. Ja, mein größtes Brings-Erlebnis war tatsächlich vor 10 Jahren. Da bin ich 40 geworden und dann schön ins Rhein-Energie-Stadion zu 25-jähriges Brings-Konzert. Es war toll. Es hat geregnet in Strömen. Wir waren bis auf die Unterhose nass, aber wir haben uns das nicht nehmen lassen, bis zum bitteren Ende zu feiern. Das war eigentlich mein ganz schönstes Erlebnis zu meinem 40. an dem Tag.
1: Bis auf die Unterhose nass, da hilft nur alles weg mit den Klamotten. Wir sind Brings, Buddelrü. Schönen Freitag mit Radio Köln.

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1: Mit Christian Böder, guten Abend. Es gibt einigermaßen gute Nachrichten für unsere Geldbeutel. Die Teuerungsrate bei uns in NRW geht endlich wieder etwas zurück. Trotz der schwierigen Lage nach dem Ausbruch des Iran-Kriegs schwächen sich die Preisschocks aktuell ab. Mehr zum Thema hat Thorsten Adolfs aus dem News-Team.
2: Die Inflation lag jetzt im Mai bei 2,4%. Damit ist sie im Vergleich zu den Vormonaten März und April etwas gesunken. Das Landesstatistikamt in Düsseldorf sagt, dass sich die Lage damit ein Stück weit beruhigt hat, auch wenn wir immer noch über den Werten vom Jahresanfang liegen. Man merkt die positivere Preisentwicklung gerade zum Beispiel beim Einkaufen. Viele Dinge sind zwar teurer als vor einem Jahr, aber der extrem starke Preisanstieg verliert langsam an Schwung. Richtig teuer bleibt es leider beim Tanken, denn Kraftstoffe kosten im Schnitt über 14% mehr als im Vorjahr. Und auch beim Heizöl müssen wir mit mehr Geld planen. Wer beim Essen auf Obst, Fleisch oder Fisch setzt, spürt ebenfalls höhere Preise an der Kasse. Aber es gibt auch ein paar Lichtblicke. Molkereiprodukte, Eier und Strom sind mittlerweile deutlich günstiger zu haben. Auch diejenigen, die einen Kurztrip planen, können bei Übernachtungen zumindest ein paar Euro sparen.
1: Und das sind weitere Nachrichten in der Zusammenfassung. Wieder einmal hat US-Präsident Trump angekündigt, dass eine endgültige Entscheidung zu den Verhandlungen mit dem Iran ansteht. Er werde sich dazu mit Sicherheits-, Militär- und Geheimdienstvertretern im Lagezentrum im Weißen Haus treffen, schrieb Trump in sozialen Medien. Seit Tagen wird zu einem Rahmenabkommen zwischen den Vereinigten Staaten und dem Iran verhandelt. Seit April gilt eine Waffenruhe zwischen beiden Ländern. Auf der Brenner-Autobahn, der wichtigsten Verkehrsverbindung nach Italien, droht ein Verkehrschaos. Die A13 ist ab morgen Vormittag für Stunden gesperrt. Schon heute kam es deshalb zu kilometerlangen Staus. Grund für die Sperrung ist eine Anwohnerdemonstration gegen das enorme Verkehrsaufkommen am Brenner in Matrei in Tirol. Die Sperrung fällt in die Pfingstferien mehrerer deutscher Bundesländer. 5 Monate nach dem spektakulären Einbruch in eine Gelsenkirchener Sparkassenfiliale bekommen erste Schließfachkunden ihre Wertsachen zurück. Laut Sparkasse handelt es sich in einigen Fällen durchaus um erhebliche Werte. Am vergangenen Weihnachten hatten sich unbekannte Täter über ein Bohrloch Zugang zu dem Schließfachraum der Sparkasse verschafft und rund 50.000 Gegenstände geklaut. Der Frühling war in diesem Jahr deutlich wärmer und sonniger als im Schnitt. Vor allem die vielen Sonnenstunden in den Frühjahrsmonaten erinnerten eher an südliche Breiten. Das sagen die Forscher des Deutschen Wetterdienstes in einer vorläufigen Frühlingsbilanz. Die weiteren Infos dazu hat's Claudia Wächter.
3: Gut 2 Grad wärmer als üblich war es bei uns und damit gehört dieses Frühjahr zu den 10 mildesten überhaupt, also seit Beginn der Wetteraufzeichnungen. Geregnet hat es dagegen wenig, der April war definitiv zu trocken. Im Mai kam dann wie auf Knopfdruck der Sommer-Freibadwetter. Vor allem im Norden und Nordosten gab Sonne satt und das war, sagen die Experten, ein Rekordlichtangebot, fast wie in Spanien.
1: Das waren die Nachrichten mit Christian Böder.
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4: Ja, ihr habt heute nochmal ordentlich Hitze abbekommen, ne? Oder bekommt sie nach wie vor? Es sind noch um die 30 Grad. Knapp drunter in einigen Fädeln, aber so im Kern der Stadt sind es immer noch so um die 30. Und später kann es noch ungemütlicher werden, aber es zieht sich so ein bisschen nach hinten. Es war ja angekündigt so für den frühen Abend. Jetzt mittlerweile sieht es eher aus, als würde es, wenn es denn noch Gewitter gibt, heute erst so gegen 21, 22 Uhr anfangen. So im Bereich Euskirchen, Mechernich da in der Eifel. Da rumpelt es gerade ganz ordentlich. Hier oben in Köln sind wir noch relativ safe im Moment. In den nächsten Stunden aber, wie gesagt, sind sie möglich, so Gewitter mit möglichen Begleiterscheinungen, Hagel, Starkböen. Mal gucken, was kommt. Jetzt gerade sind es, wie gesagt, noch knapp 30 Grad. Morgen geht es ein bisschen runter mit den Temperaturen, nicht mehr ganz so heiß. 27 Grad, dazu bekommt ihr einen Mix aus Sonne, Wolken. Vielleicht auch dann nochmal Schauer oder Gewitter dabei. Und Sonntag wird es dann ähnlich bei nur noch 24 Grad.
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4: Im Moment keine. Und Staus auf den städtischen Strecken auch. Im Moment keine, zumindest keine mit 5 Minuten oder mehr Stauzeit. Aber eine Meldung für die Bahnfahrer unter euch habe ich. Es gibt im Moment eine Sperrung von mehreren Strecken im Kölner Süden. Da ist noch nicht ganz klar, wie lange als Grund. Hier wird Gefahrgutaustritt genannt. Was das genau ist, kann ich euch nicht sagen. Aber die Züge halten am nächsten Bahnhof und warten dann zunächst mal. Insofern kann das gut sein, dass es hier zu Verspätungen und wahrscheinlich auch Teilausfällen kommt. Wenn ihr mit der Bahn unterwegs seid, zumindest mal im Süden Kölns, dann prüft mal eure Verbindung, bevor ihr losjuckelt zur Bahn. Und dann auf die Autobahn mit euch. Und zwar auf die A1 Richtung Köln von Dortmund kommen, zwischen Burscheid und Kreuz Leverkusen. Da solltet ihr aufpassen, da liegt irgendwas auf der Fahrbahn. Ein Gegenstand steht hier. Was genau steht da nicht? Auf der A4 Richtung Aachen zwischen Klettenberg und Kreuz Köln Süd, da auch Gegenstände auf dem linken Fahrstreifen. Und eine Unfallstelle gibt es auf der A4 Richtung Aachen zwischen Elsdorf und Merzenich. Bitte aufpassen, hier ist der mittlere Fahrstreifen betroffen. Und denkt dran, in Delbrück ist die Auffahrt auf die A3 gesperrt. Und zwar noch eine ganze Weile, voraussichtlich bis in 2 Wochen. Wegen Lärmschutzwandschäden, die repariert werden müssen. Da kommt ihr also im Moment nicht mehr auf die A3 Richtung Norden. Größere Staus von den Autobahnen sind mal keine mehr gemeldet. Das ist gut. Euch eine gute Fahrt.
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4: Jawohl. Letzte Stunde unseres Partymarathons. 35 Jahre Brings heute hier bei Radio Köln. 14 Stunden. Als kleine Hommage an eine der großartigsten kölschen Bands und ein Dankeschön für 35 Jahre geile Mucke. Endspurt und los geht's in dieser Stunde mit einem Song, den hatten wir heute noch gar nicht. Passt aber so gut zum Tag heute, zu den 30 Grad. Hier sind Brings und endlich Sommer. Und ich bin Daniel Kollmann. Hallo Köln.

0: 11 Minuten nach 7.
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0: So sieht's aus. Das ist heute den ganzen Tag das Motto hier bei Radio Köln. Egal ob Katharina, Super Jeile, Zick, Kölsche, Jung, Polka, Polka, Polka, Halleluja, Helmion, alle Songs, die ihr kennt, die ihr liebt, die wir heute alle schon für euch gespielt haben. Und jedes Jahr kommen ja auch noch neue dazu, auch im Kölner Karneval. Aber dafür musst du auch erstmal die Ideen haben, ne? Und darüber sprechen wir auch heute hier im Kölschen Jod Spezial zu 35 Jahre Brings bei Radio Köln. Und von wem kommen denn immer wieder die neuen Songideen, lieber Peter Brings?
3: Also bei uns muss man ehrlich sagen, unsere Hitmaschine steht hier, der schreibt die ganzen Songs, der schreibt die ganzen Texte. Ich weiß auch nicht, wo der die holt, macht er in der Tat. Auch Jack hier, was wir gerade gemacht haben, ist 90% hat der Stefan geschrieben von dem Song. Die letzte Nummer, Lefty Lever, hat der Stefan geschrieben. Romeo und Julia hat der Stefan geschrieben. Ganz, ganz, Polka hat Stefan geschrieben. Also ganz viele Sachen. Bei uns ist immer so, lass mich doch mal gerade. Man will ja nicht, das sind Blumen, die der auch verdient hat. Gar keine Frage.
0: Ja, die Lorbeeren bekommt dann Stefan Brings ganz zurecht. Aber generell die ganze Band. Jeder schreibt da mit und wir lieben alle, was dabei rauskommt. Und apropos Idee, Peter hat mich da gerade auf eine Idee gebracht, als er unter anderem Romeo und Julia angesprochen hat. Ich hatte nämlich bis gerade keinen festen Plan, welchen Bring-Song ich jetzt für euch im Anschluss spiele. Jetzt wird die Idee zur Tatsache. Hier sind für euch Romeo und Julia beim Radio Köln Kölsch und Jod Spezial 35 Jahre Brings.

0: Unsere Party, eure Erinnerungen. An 35 Jahre Brinks den ganzen Tag freuen wir uns über eure schönen Geschichten, die ihr uns geschickt habt, rund um die Band hier bei Radio Köln. Und eine Erinnerung, die schon ja, sehr, sehr weit zurückgeht, ins Brinks Gründerjahr, kommt von Claudia.
1: Ich habe mir 1991 die CD gekauft und habe sie sofort auf Kassette aufgenommen, da ich immer mit meinem alten Geländewagen durch Nordafrika gereist bin. Und immer dann, wenn das Heimweh zu groß wurde und sei es mitten in der Wüste, habe ich mir Brinks angehört. Und das hat geholfen, mich an Köln zu erinnern. Vielen Dank und tschüss zusammen.
0: Ja, schöne Geschichte. Und wenn es 1991 war, dann muss es sich ums Debütalbum von Brinks gehandelt haben. Zwei tote Menschen und deshalb passenderweise jetzt der Titeltrack zum ersten Brinks-Album aus dem Jahr 1991. Zwei tote Menschen und Claudias Erinnerungen an die Fahrt durch die Wüste im Geländewagen in Nordafrika starten genau jetzt.

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1: Mit Sandra Rosenthal, guten Abend. Waffenkontrollen an Kölner Bahnhöfen. Pfarrer Meurer bekommt mit Mevlüde-Gensch-Medaille und das Wetter, Nachtschauer und Gewitter möglich. An den Bahnhöfen in Deutschland gibt es immer noch zu viel Gewalt. Um für mehr Sicherheit zu sorgen, macht die Bundespolizei an diesem Wochenende Schwerpunktkontrollen, unter anderem auch an den Kölner Bahnhöfen. Caro Köhl hat die Infos.
2: Die Bundespolizei wird heute, morgen und übermorgen mit deutlich mehr Einsatzkräften am Hauptbahnhof, am Deutzer Bahnhof und auf der Strecke zwischen Deutz und dem Flughafen bzw. Porzwan unterwegs sein und Leute und Gepäck kontrollieren. Sie hat unter anderem eine Allgemeinverfügung für diesen Zeitraum erlassen. Diese besagt, dass gefährliche Gegenstände nicht mitgeführt werden dürfen. Das umfasst natürlich sowas wie Pistolen und Messer, aber auch Gegenstände, mit denen man andere verletzen kann.
1: Der Kölner Pfarrer Meurer wird mit einer ganz besonderen Medaille ausgezeichnet. Für seine besonderen Verdienste um den gesellschaftlichen Zusammenhalt. Ministerpräsident Wüst wird Pfarrer Meurer die Mevlüde-Gensch-Medaille überreichen. Seit Jahrzehnten lebe Franz Meurer vor, was unsere Gesellschaft zusammenhalte. Respekt, Menschlichkeit, Solidarität und die Bereitschaft, füreinander einzustehen, sagte Wüst. Der Preis erinnert an die Familie Gensch, die 1993 in Solingen Opfer eines rechtsextremen Brandanschlags wurde. 5 Familienmitglieder kamen dabei ums Leben, 17 weitere wurden teils schwer verletzt. Russlands Machthaber Putin hat den Vorwurf zurückgewiesen, russische Drohnen hätten Rumänien beschossen. Niemand könne sagen, woher die Drohne komme, ohne genaue Expertise. Wahrscheinlich sei eher eine ukrainische Drohne vom Kurs abgekommen, behauptete Putin. In der Nacht war eine Drohne in ein Wohnhaus nahe der Grenze zur Ukraine eingeschlagen. 2 Menschen wurden verletzt. Rumänien hat als Reaktion darauf den russischen Botschafter einbestellt und das russische Generalkonsulat geschlossen. Wenn ihr sportbegeisterte Kinder habt, dann solltet ihr morgen mit ihnen nach Müngersdorf. Von 10 bis 16 Uhr läuft dort im Sportpark das Kölner Kindersportfest. Ralf Tücker mit einem Überblick.
3: Vereine stellen sich vor, bieten Schnuppertrainings an und zeigen verschiedene Sportarten. Auch Wettbewerbe gibt es, bei denen die Kinder mitmachen können. Wer lieber zuschauen möchte, Samstag und Sonntag findet im Sportpark Müngersdorf außerdem ein internationales Ultimate-Frisbee-Turnier statt. Und im Südstadion gibt es morgen Europas größtes Fußball-Inklusiv-Turnier mit rund 50 Mannschaften aus 10 Ländern. Drumherum gibt es viele Angebote und Mitmachaktionen.
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2: Ja, das ist heute nochmal ein ziemlich heißer Maitag in Köln gewesen und der ist es auch nach wie vor. Temperaturen immer noch so knapp an der 30-Grad-Marke bei euch in den Fädeln und im Laufe des Abends könnte dann ein wenig Abkühlung kommen mit Blitz, Donner, Regen und es gibt zumindest die Vorwarnung weiterhin des Deutschen Wetterdienstes vor Gewittern, vielleicht auch mit Hagel und etwas kräftigeren Windböen, aber so wie es im Moment aussieht, eher so etwas später am Abend, so ab 21, 22 Uhr, wenn denn was kommt. Im Moment ist es noch halbwegs stabil. Darauf solltet ihr euch einstellen. Morgen dann auf etwas gemäßigtere Temperaturen. Nicht mehr ganz so heiß wie heute. 27 Grad morgen. Dazu bekommt ihr Sonne, Wolken, vielleicht wieder ein paar Schauer oder Gewitter. Mal im Mix. Und am Sonntag wird es auch etwas durchwachsener. Mit 24 Grad relativ angenehmen Temperaturen.
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2: Aktuell keine Blitzer gemeldet und auch keine größeren Staumeldungen mehr aus dem Stadtgebiet. Deswegen gucken wir auf die Autobahnen. Da ist noch eine Warnmeldung für die A4 da, von Aachen in Richtung Köln, zwischen Eiffeltor und Kreuz Köln Süd. Gegenstände auf der Fahrbahn. Aber auch das war's schon an Meldungen von den Straßen. Euch eine gute und sichere Fahrt.
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2: Ja, und weil unsere Brinks-Party 35 Jahre Kölsch Union Spezial sich jetzt so langsam aber sicher dem Ende entgegen neigt, kann ich ja mal die Frage stellen, habt ihr heute Abend schon was vor oder generell so bis morgen früh? Wenn nicht, packt doch schnell ein kleines Täschchen und dann ab ins Auto. Einfach los, raus aus Kölle, bis ans Meer. Ich bin Daniel Kollmann. Hallo Köln und gute Fahrt.

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2: Achtsamkeit heißt, bewusst atmen und sich um sein inneres Kind kümmern. Denn es will gesehen und gehört werden, es will verstanden werden und es will ehrliche Antworten. Doch manchmal will es auch einfach nur, dass jemand aufhört zu atmen.
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1: Ich bin David Riemer. US-Präsident Trump hat eine endgültige Entscheidung zu den Verhandlungen mit dem Iran angekündigt. Er werde sich dazu im Lagezentrum des Weißen Hauses treffen. Seit Tagen wird intensiv über ein Rahmenabkommen verhandelt. Eine Einigung soll kurz bevorstehen. Trump betonte erneut, der Iran müsse sich verpflichten, niemals eine Atomwaffe zu besitzen. Außerdem solle die Straße von Hormuz sofort geöffnet werden. Nach dem Regierungswechsel in Ungarn will die Europäische Kommission festgesetzte EU-Mittel in Höhe von fast 16,5 Milliarden Euro für das Land freigeben. EU-Kommissionspräsidentin von der Leyen knüpfte die Freigabe des Geldes aber auch an Bedingungen.
2: Die EU-Kommission hatte das Geld auf Eis gelegt, weil Ungarn nicht genug gegen Korruption und andere Interessenkonflikte tat und auch Grundprinzipien der Rechtsstaatlichkeit missachte. Nun soll das Geld wieder fließen, wenn der neue Regierungschef Magyar seine Reformen umsetzt. Alleine 10 Milliarden Euro sollen aus dem Corona-Aufbaufonds kommen. Eile ist geboten, Investitionen müssen bis Ende August umgesetzt werden. Gut 6 Milliarden Euro für Strukturförderung kommen noch hinzu. Der Regierungschef sprach von einem historischen Durchbruch. Aus Brüssel, Dieter Ebeling.
1: Die Regierung will möglicherweise den 8-Stunden-Tag kippen. Mehr Flexibilität statt feste Arbeitszeiten, das ist die erklärte Marschroute. Der Deutsche Gewerkschaftsbund wehrt sich dagegen und sieht die Mehrheit der Beschäftigten hinter sich.
3: Wir wollen kürzere Arbeitszeiten, sagen die meisten Befragten, vor allem Männer mit Kind. Und der DGB schlägt in dieselbe Kerbe. Die Pläne der Regierung gingen komplett an der Lebenswirklichkeit von Familien vorbei. Am Ende sorgten flexible Arbeitszeiten pro Woche nur für mehr Krankmeldungen, nicht für mehr Wachstum. Aber genau das, also die Wirtschaft ankurbeln, das will die Regierung und bekommt Rückendeckung von den Unternehmern. Claudia Wächter, Nachrichtenredaktion.
1: Der ukrainische Präsident Selenskyj hat vor einem neuen schweren russischen Angriff gewarnt. Es gebe Informationen über eine bevorstehende massive Attacke, schrieb er in sozialen Netzwerken. Erst am Wochenende hatte Russland die Ukraine und besonders die Hauptstadt Kiew mit einem Großangriff überzogen. Laut Selenskyj zeigt die Zerstörungstaktik Russlands, dass Moskau weiter auf eine militärische Lösung des Konflikts setzt. Er rief die westlichen Partner erneut zur Lieferung von Flugabwehrwaffen auf.
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4: Über NRW ziehen viele Gewitter und Schauer hinweg. Dazu kommen örtlich Starkregen, Hagel und teils orkanartige Windböen. In der Nacht entspannt sich die Wetterlage dann wieder ein bisschen. Es gibt nur noch vereinzelt Schauer bei Temperaturen zwischen 14 und 18 Grad. Morgen am Samstag klettern die Temperaturen dann nochmal hoch auf bis zu 29 Grad. Dabei allerdings auch immer wieder Schauer und Gewitter.
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4: Aufgepasst auf vielen Autobahnen, in NRW Aquaplaning-Gefahr, starker Regen und Sichtbehinderung. Ansonsten drei Staus ab 5 Minuten Zeitverlust. Die A1 Osnabrück Richtung Münster zwischen Flughafen Münster-Osnabrück und Greven, 3 Kilometer, Viertelstunde. Dann die A3 Oberhausen Richtung Köln zwischen Kreuzhilden und Solingen, 2 Kilometer, 9 Minuten. Und die A555 Köln Richtung Bonn zwischen Köln-Godorf und Bornheim, 4 Kilometer, da dauert es 11 Minuten länger. Euch allen unterwegs eine gute und sichere Fahrt.
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9: 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Wir sind aber heute gar nicht im Knast. Und was der Hintergrund davon ist, das erfahrt ihr gleich. Wir stellen uns einmal kurz vor.
10: Andrea.
11: Zufällig Friedhelm.
9: Und ich bin zufällig Laura, genau. Wir sind auch immer bei der Radiogruppe dabei und nehmen Sendungen im Knast mit Inhaftierten auf. Und warum wir heute ohne Inhaftierte eine Sendung machen, das erfahrt ihr gleich.

0: Ihr hört den Knastfunk, aber nicht aus dem Knast, sondern außerhalb vom Knast. Und jetzt fragt ihr euch bestimmt warum, weil wer diese Sendung hört, der weiß, wir sind immer im Knast unterwegs, sprechen mit Inhaftierten über Themen, die mit dem Knast zu tun haben oder auch mit dem Leben oder ganz allgemein. Nur ist es so, wir wollten heute auch diese Sendung aufnehmen. Das hat aber nicht so geklappt, wie wir uns vorgestellt haben, weil im Knast gerade die Post abgeht. Da gibt es nämlich das im Rahmen vom Sommerblut-Festival eine Aufführung, eine Theateraufführung. Die Inhaftierten haben das Stück zum Teil selbst geschrieben und führen das auf. Und deswegen konnten wir die Gruppe heute leider nicht stattfinden lassen. Aber wir haben uns gedacht, wäre doch schade, wenn wir diesen Sendeplatz verfallen lassen. Und was ich oft gefragt werde, wenn ich erzähle im Freundeskreis, wenn ich neue Leute kennenlerne, auf Partys, was ich für ein Ehrenamt habe, weil wir das ja alles ehrenamtlich machen, dann werde ich eben oft gefragt, hä? Also wie, du gehst in Knast, du redest mit Inhaftierten, wie ist das? Was ist überhaupt dieser Sinn dieser Gruppe? Und deswegen haben wir gedacht, wir dröseln das heute mal für euch auf, erzählen euch, wie es eigentlich dazu kam, dass wir dieses Projekt überhaupt machen. Genau, das haben wir jetzt in dieser Sendung mit euch vor. Und bei mir sind Andrea und Friedhelm. Ich bin das jüngste Mitglied in dieser Gruppe. Ich bin ungefähr seit 10 Jahren dabei, Friedhelm und Andrea schon deutlich länger. Ja, Andrea, du bist jetzt seit über 20 Jahren dabei, seit 2002. Also du kennst quasi dich mit der Geschichte am allerbesten aus. Wie ist es denn, also es ist ja irgendwie ein bisschen komisch, wenn man so denkt, so Inhaftierte machen eine Radiosendung. Also erzähl mal, wie ist es denn dazu gekommen, dass es diese Gruppe, dass es dieses Projekt überhaupt gibt?
1: Also so viel ich weiß von Christoph, der eigentlich das von Anfang an mit eingeführt hat, ist eine ehemalige Inhaftierte auf ihn zugekommen, also über einen freien Lokalrundfunk Köln, und hat ihn angesprochen, ob man nicht mal vom Knast aus nach draußen Radiosendungen machen könnte. Und er hat sich dafür halt stark gemacht, hat mit der JVA dann Rücksprache genommen und nach mehreren Hin- und Herschreiben ist es ihm dann auch gelungen. Und ich glaube, die erste Sendung ist 1995 über den Äther gelaufen, über Radio Köln. Ja, früher, glaube ich, waren die Leute, die da mitgemacht haben, mit viel mehr Enthusiasmus dabei. Und die haben sich gefreut, dass sie ins Mikrofon sprechen dürfen. Und was heute, glaube ich, auch nicht mehr so der Fall ist, weil heute ist, es gibt zu viele Sachen, womit man sich ablenken kann.
0: Ja, vielen Dank. Also nochmal kurz zur Einordnung, wer das nicht weiß. Der Christoph, das ist eben eine Person, die lange für unseren Verein gearbeitet hat, weil wir eben ein Verein sind, der quasi im Rahmen von Bürgerfunk Sendungen hier bei Radio Köln ausstrahlt. Und der Christoph, der war Mann der ersten Stunde vom Bürgerfunk, der hat den sozusagen mit angestoßen und war hier in unserem Verein sehr lange aktiv und hat eben diese Radiogruppe ins Leben gerufen. Und genau, Andrea hat schon angerissen, wie sich vielleicht auch Dinge verändert haben im Knast. Das ist vielleicht auch ganz spannend, da mal noch eine Perspektive später reinzubekommen. Jetzt noch mal ganz kurz gefragt, wie war es für dich, so als du das erste Mal in Knast rein bist? Kannst du dich da noch dran erinnern, wie war das für dich?
1: Also ich für mich persönlich, ich habe gar keine Angst gehabt. Ich hatte ja den Christoph bei mir an der Seite. Je mehr Leute in einer Gruppe drin sind, umso weniger kann einem ja passieren. Wenn ich mit einem Inhaftierten alleine in der Zelle wäre oder in einem Raum wäre, da hätte ich wohl wahrscheinlich auch ein Problem gehabt. Aber so war das 2 Stunden immer in der Gruppe und wir haben auch Sendungen aufgenommen. Früher hat Christoph auch viele Hörspiele gemacht und die mit sehr viel Arbeit verbunden waren, was heute auch arbeitstechnisch gar nicht mehr möglich wäre.

0: Ihr hört den Knastfunk heute nicht aus dem Knast, sondern eben außerhalb vom Knast. Wir sind nämlich heute daran gescheitert, eine Sendung aufzunehmen mit Inhaftierten, wie wir das sonst so machen, weil die Inhaftierten beschäftigt sind mit einem Festival im Knast, das da stattfindet, also genauer gesagt eine Theateraufführung. Und wir wollen den heutigen Tag so ein bisschen zum Anlass nehmen, also den Hintergrund unserer Gruppe zu erklären. Wir haben jetzt schon erfahren, das ist die Gruppe, in deren Rahmen Radiosendungen eben gemacht werden, die hier ausgestrahlt werden mit den Inhaftierten, schon seit über 30 Jahren besteht. Das ist schon echt eine Hausnummer. Ich musste gerade dran denken, wir haben das Jubiläum gar nicht gefeiert. Letztes Jahr hätten wir eigentlich mal machen müssen. Genau, und Andrea ist eben auch seit über 20 Jahren schon mit dabei. Und eine Person, die auch schon lange in der Radiogruppe dabei ist, aber noch länger im Knast, ist der Friedhelm. Friedhelm, du bist ja ehemaliger Psychologe, hast lange im Knast gearbeitet und hast dich dann entschieden, nach deiner Verrentung noch freiwillig weiter in den Knast zu kommen. Wann war das erste Mal, Friedhelm, dass du den Knast betreten hast?
1: So kann man das nicht sehen. Ich war ja früher Psychologe in der JVA Köln. Und habe Ende der 90er Jahre vielleicht ein, zwei Mal bei Christoph in der Radiosendung mitgemacht. Und nach 2011 bin ich dann aus dem aktiven Dienst ausgeschieden als Rentner. Und seitdem bin ich auch Ehrenamtler in zwei, drei Knästen und mache unter anderem bei der Radiogruppe mit. Von daher kenne ich die Radiogruppe.
0: Und wann war dann für dich, weil du ja auch schon länger als Psychologe in Knast gearbeitet hast. Wann hast du das erste Mal den Knast betreten?
1: Kann ich nicht sagen. Ich habe in den 90er Jahren zum ersten Mal den Kölner Knast betreten. Aber ich habe in den 80er Jahren sehr viele andere Knäste im Rahmen eines Forschungsprojekts betreten.
0: Und kannst du mal noch vielleicht erzählen, also Knastpsychologe klingt irgendwie sehr aufregend. Was waren da so deine Tätigkeiten? Was hast du damals so gemacht in deiner aktiven Zeit?
1: Ich beschränke mich auf Köln. Ich war als diagnostizierender Psychologe tätig, nicht als therapierender.
0: Und das heißt ganz konkret, also diagnostizieren, was bedeutet das genau in der Praxis?
1: Da geht es um Lockerungsgutachten, also wenn jemand Ausgang oder Freigang oder Urlaub hat. Und es geht um Gefährlichkeitsgutachten, das heißt, welches Risiko besteht bei dem betreffenden Gefangenen und auch welche Maßnahmen, also zum Beispiel therapeutische und sonstige Maßnahmen, werden für die Resozialisierung empfohlen.
0: Das klingt auf jeden Fall nach einem spannenden Beruf. Und du bist ja 2011 dann ausgeschieden, bist in Ruhestand gegangen. Und du hast gerade gesagt, du bist in zwei, drei Knästen insgesamt noch als Ehrenamtler aktiv. Was reizt dich denn noch an der Tätigkeit? Du hast es ja eigentlich dein ganzes Berufsleben fast so im Knast verbracht oder auch als eben nicht Therapeut, sondern eben Psychologe. Was reizt dich so daran, quasi weiter in deiner Freizeit in den Knast zu gehen?
1: Ich wollte als Ehrenamtler was tun und da lag es nahe, den beruflichen Weg in einer anderen Form fortzusetzen, also in dem Bereich zu arbeiten, wo man sehr viel Lebenserfahrung und Arbeitserfahrung hat.
0: Und du bist ja jetzt eben Teil unserer Gruppe und gehst hier mit rein und sprichst immer auch mit den Inhaftierten, diskutierst auch mit, wenn wir Themen besprechen. Was machst du denn sonst noch außerhalb jetzt dieser Radiogruppe an Ehrenamt im Knast?
1: In anderen Knästen auch ehrenamtliche Gruppenarbeit. Und ich habe zu vielen Ex-Gefangenen auch noch Kontakte, die ich dann später im Briefverkehr betreue und in gelegentlichen Gesprächskontakten live.
0: Das heißt, du fährst dann hin und triffst dich einfach mit den Gefangenen, tauscht dich aus oder wie kann ich mir das vorstellen?
1: Ja, es ist eine, was man unter Briefverkehr versteht, verstehst du. Und was man unter Gesprächskontakte draußen, wenn man sich zu einer Tasse Kaffee in einem Café trifft, verstehst du auch.
0: Das verstehe ich durchaus, aber du bist ja auch im Gefängnis, triffst du dich ja noch mit Inhaftierten außerhalb der Gruppe.
1: Da nur in dem Fall, wo es zum Beispiel ein LLA ist, also ein lebenslänglicher oder sonst ein lang Inhaftierter, den ich dann noch besuche.
0: Alles klar, dann wollen wir gleich mal auflösen, wie es dann für uns ist, wenn wir in den Knast gehen.

0: Ihr hört den Knastfunk heute nicht aus dem Knast, sondern wir sind bei Andrea zu Hause und genau, Andrea und Friedhelm sind hier Mitglieder der Radiogruppe. Wir gehen immer einmal im Monat, zweimal im Monat in den Knast und nehmen Radiosendung mit Inhaftierten auf. Und leider hat es heute nicht geklappt, eine Sendung aufzunehmen. Wir haben aber gedacht, wir machen euch mal eine sogenannte Behind the Scenes, also so eine Hinter-den-Kulissen-Folge, wo wir mal so ein bisschen erklären, wie das eigentlich abläuft, was wir da so machen. Und genau, wir haben jetzt erfahren, die Gruppe gibt es schon seit über 30 Jahren. Dieses Projekt, dass wir Inhaftierte befragen und Radiosendungen daraus machen. Und eine Frage, die mir oft gestellt wird, wenn ich jetzt sage, dass ich das ehrenamtlich mache, dann werde ich auch ganz oft gefragt, ja, aber wenn ihr dann in den Knast geht, werdet ihr da irgendwie kontrolliert? Müsst ihr euch da ausziehen? Wie läuft denn das ab, Andrea, wenn wir jetzt in den Knast gehen? Erzähl mal.
1: Als wir früher reingingen, sind wir über den Besucherbereich reingegangen und dann musste man halt eben sagen, ob man was mit hat. Die Taschen sind eigentlich nicht kontrolliert worden. Man musste sich abtasten lassen. Und früher gab es auch noch einen Schlüssel, eine Schlüsselausgabe. Der Christoph hatte dann früher auch Schlüssel für die Zwischentüren. Die konnte er dann aufschließen und sich die Inhaftierten dann auch selbst holen oder sich holen lassen von den Beamten. Und wir konnten uns auch freier bewegen als heute. Heute ist es im Grunde genommen, wird die Kontrolle, das hast du ja auch selber miterlebt, wir haben einmal, glaube ich, fast ein halbes Jahr, wenn ich, glaube ich, noch länger pausieren müssen, weil wir alle eine Sicherheitsüberprüfung über uns ergehen lassen mussten oder machen mussten. Und die hat relativ lange gedauert und deswegen gab es ein halbes Jahr keine Radiosendungen, keine JVA-Besuche, gar nichts. Und jetzt ist es so, jetzt müssen wir vorne gehen zur Pforte, gehen rein und müssen warten. Da werden Beamte geholt, die uns dann untersuchen. Und dann müssen wir wieder warten, weil es den Schlüssel dann auch nicht mehr gibt, dass uns ein Beamter dann mit reinbringt in das Haus, wo denn die Gesprächsgruppen stattfinden oder die Radiogruppen. Und dann werden uns dann Inhaftierten zugeführt. Das dauert dann auch manchmal eine halbe Stunde. Es ist alles ein bisschen schwieriger geworden.
0: Ja, ich meine, du bist ja schon seit über 20 Jahren dabei. Früher hast du oft erzählt, wenn mal ein bisschen wieder eine Verschärfung kam von der Sicherheit, dann lief das früher alles ganz anders ab. Genau, also es ist so, wir hatten ja früher, man muss sich das vorstellen, wir müssen ja durch ganz viele Türen durch, wenn wir in die Anstalt gehen. Also wir gehen erstmal in die Pforte rein, dann müssen wir erstmal unseren Ausweis auch abgeben und kriegen dann, wir haben einen eigenen Hausausweis, den kriegen wir dann. Wir müssen unsere Taschen abgeben, wir dürfen jetzt einen Notizblock mit reinnehmen oder dieses Aufnahmegerät natürlich auch, damit wir eine Sendung aufnehmen können. Und unser Handy müssen wir natürlich dann zurücklassen. Ich bin zum Beispiel Diabetikerin, habe eine Insulinpumpe, die wird oft für ein Handy gehalten. Dann heißt es, ist es denn auch wirklich kein Handy? Dann kläre ich das auf, weil ich muss ja meine Medizin mit reinnehmen. Aber es wird dann schon auch stärker darauf geachtet. Ich erinnere mich auch noch an meine Anfangszeit vor 10 Jahren. Da bin ich auch eigentlich nicht kontrolliert worden. Und genau, dann haben wir eben jemanden, der uns wir machen nämlich unsere Gesprächsgruppe in der Hauptschule, wo die Leute tagsüber dann unterrichtet werden und wir sind dann nachmittags da und nehmen diese Sendung auf. Und genau, wir müssen wirklich, wie als wären wir ganz unselbstständig, uns immer jede Tür von einem Beamten oder einer Beamtin aufschließen lassen. Das ist immer ein bisschen was Neues. Und dann später, wenn die Gruppe vorbei ist, muss man es auch wieder abholen lassen. Das heißt, man muss auch manchmal warten, man braucht ein bisschen Geduld und kriegt schon mal so einen Vorgeschmack, wie es ist, wenn man inhaftiert ist, weil dann ist man ja wirklich immer darauf angewiesen, dass Beamte einem Türen auf zuschließen. Und es ist ja auch schade, dass wir keinen Schlüssel mehr haben, aber das führt jetzt zu weit weg. Also so ist so ein bisschen auch der Ablauf. Also wir werden auf jeden Fall durchsucht, abgetastet und damit klar ist, dass wir auch wirklich nichts mit reinnehmen. Und dann kann eben die Gruppe starten, wenn wir dann da sind und die Inhaftierten uns auch gebracht worden sind.

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6: Andrea.
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5: Und ich bin zufällig Laura, genau. 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

0: Ihr hört noch den Knastfunk, heute nicht aus dem Kölner Gefängnis, wie normalerweise üblich, sondern wir, die Macherinnen und Macher dieser Gruppe, haben uns jetzt mal zusammengesetzt, weil wir heute leider nicht in den Knast reingekommen sind und aber gedacht haben, wir machen mal so eine kleine Hinter-den-Kulissen-Folge und erzählen euch, wie es eigentlich so ist, diese Gruppe zu machen. Und wir haben gerade eben schon thematisiert, dass es ein bisschen schwierig ist, in den Knast reinzukommen. Also Andrea hatte das vorhin thematisiert. Man muss natürlich auch sicherheitsüberprüft werden. Also wenn man jetzt Lust hat, bei der Gruppe mitzumachen, kann man sich natürlich sehr gerne bei uns melden. Aber ein bisschen Geduld mitbringen, weil man muss sich sicherheitsüberprüfen lassen. Und das kann eben auch eine gewisse Zeit dauern, weil man da eben der Knast zumindest sehr hinterher ist, dass da auch nicht die falschen Leute mit rein dürfen. Also wir haben zum Beispiel einen ehemaligen Inhaftierten, der nicht mehr an der Gruppe teilnehmen darf, weil er mal inhaftiert war. Das ist zum Beispiel jetzt mittlerweile verboten. Aber wir waren bei dem Schritt angekommen. Wir sind jetzt im Knast. Die Gruppe geht gleich los. Ich werde ganz oft gefragt, was sind das denn für Leute, die an eurer Gruppe teilnehmen? Also was habt ihr denn so für Inhaftierte? Was haben die so für Straftaten gemacht?
1: Meistens Drogen. Dann gibt es auch welche, die mit Raub zu tun haben und auch Tötungsdelikte haben. Aber meistens sind es Drogenabhängige oder jetzt die Dealen.
0: Ist es denn auch so, Andrea, du bist ja schon länger mit dabei, dass du manche Leute auch ein zweites oder ein drittes Mal schon mal in der Gruppe hattest? Also dass Leute entlassen worden sind und dann hast du sie aber ein paar Jahre später wieder in unserer Radiogruppe getroffen?
1: Das war zu meiner Anfangszeit häufiger der Fall. Da gab es auch eine junge Frau, die war, habe ich 7 oder 8 Mal gesehen. Aber die habe ich jetzt draußen vor kurzem noch mal getroffen. Die ist clean und hat zwar keine Kinder, hat 2 Hunde und geht mit dem Kinderwagen mit den Hunden spazieren und mit ihrem Freund.
0: Das ist auch schön, wenn es dann nach ein paar Anläufen dann geklappt hat mit der Resozialisierung, wie man so schön sagt. Genau, wie kann man sich das dann quasi weiter vorstellen? Also wir sind ja dann vor Ort, die Inhaftierten sind da. Ich würde auch sagen, es sind eigentlich alle Delikte da. Also wir haben natürlich auch Leute, die noch in U-Haft, in Untersuchungshaft sitzen. Wir haben Leute, die sind in Strafhaft. Wir haben auch während Corona oder kurz nach Corona waren es ja auch viele Wirtschaftsverbrecher, die so mit den Corona-Hilfen so ein bisschen Schmu betrieben haben. Also eigentlich haben wir alle möglichen Straftaten dabei, würde ich mal sagen. Aber wie kommen wir denn auf die Themen? Also wie suchen wir unsere Themen aus? Also wie entscheiden wir dann am Ende, was für ein Thema wir umsetzen?
1: Also in der Gesprächsgruppe, da wird ja immer eine Vorstellungsrunde gemacht und da muss jeder oder sollte jeder ein Thema vorschlagen. Und das wird dann halt eben unter uns allen dann ausgesucht, das Thema, was die meisten Stimmen kriegt. Über dieses Thema sprechen wir dann.
0: Und was sind das denn so für Themen, die wir da besprechen?
2: Ich kann mich an nichts erinnern.
0: Aber du schlägst immer ganz viele vor.
2: Das stimmt.
0: Welche Themen sind es denn, Friedhelm, die dich interessieren im Knast, wenn du jetzt in die Gruppe gehst? Und was sind das für Themen, die dich persönlich interessieren?
2: Schwer zu sagen. Ich habe eher das Konzept, dass ich daran interessiert bin, zu erfahren, was denken die Gefangenen in ihrem Alltag, welche Themen könnten für sie von Interesse sein. Also, dass ich da gefangenenspezifisch mich orientiere. Was ist in der Subkultur der Gefangenen thematisch interessant?
0: Und jetzt gehst du ja auch schon eine Weile in den Knast. Ist es denn so, dass sich die Themen, mit denen sich die Gefangenen beschäftigen, die sie umtreiben, dass das Themen sind, die sich auch wiederholen, dass das immer die gleichen sind, oder hat sich das über die Jahre verändert?
2: Ich glaube nicht, dass sich das über die Jahre verändert hat. Die Gefangenen haben ein gewisses starkes Interesse an Themen, die in irgendeiner Form ihre Inhaftierung betreffen, im weitesten Sinne. Andere Themen spielen da nicht so eine große Rolle. Ja.

0: Ihr hört den Knastfunk und wir nehmen euch heute mit hinter die Kulissen dieser Radiosendung, weil normalerweise, die regelmäßigen Hörerinnen und Hörer wissen das, gibt es hier ja Debatten aus dem Knast zu gewissen Themen mit den Inhaftierten. Heute sind wir aber nicht in den Knast reingekommen, weil da eine Theaterveranstaltung war und deswegen haben wir gedacht, wir erzählen euch mal, wie hier so diese Gruppe abläuft. Wir werden natürlich alle sicherheitsüberprüft, werden untersucht, ob wir auch ja nichts Verbotenes mit reinbringen, außer unser Aufnahmegerät. Das ist natürlich erlaubt und sprechen dann mit den Inhaftierten über Themen, die die sich eben ausgesucht haben. Manchmal kommt es aber auch vor, dass niemand ein Thema hat und dann schlagen wir eins vor. Aber in der Regel lassen wir die Inhaftierten das auch entscheiden und schlussendlich ist es ja auch so, dass ja auch noch Musik in die Sendung mit reingehört. Die lassen wir die Inhaftierten auch immer aussuchen, weil viele Inhaftierte verbinden ja mit der Musik vielleicht was Besonderes oder grüßen durch dieses Lied dann auch Angehörige. Und ja, wenn die Sendung dann vorbei ist, habe ich dann eigentlich noch am meisten Arbeit damit, weil wir nehmen ja die Sendung auf und es ist natürlich nicht live. Das muss ja alles geschnitten werden. Das heißt, ich nehme das Aufnahmegerät dann wieder mit nach Hause, schneide die Sendung, füge die Musik ein, schicke es an Radio Köln und dann kann man die Sendung, wie ihr jetzt eben hört, auch hören. Und in dieser Sendung heute ist natürlich nur Musik von uns dabei, nicht von den Inhaftierten, weil wir die heute ja nicht gesehen haben. Eine Frage, die man mir auch ganz häufig stellt, wenn ich von meinem Ehrenamt erzähle, ist: Hast du nicht irgendwie Angst, dass da was passieren könnte? Habt ihr nicht vielleicht irgendwie einen Panikknopf? Also, oder auch einfach, hast du nicht Angst, dass da irgendwie was passieren könnte in der Gruppe?
1: Also ich habe zum Beispiel keine Angst, aber man will, dass die Frauen sich ein PNG, also Personensicherungsgerät, mitnehmen, worauf, was sie bedienen können, wenn sie in akuter Gefahr wären. Aber bei Gruppen kommt das fast so gut wie nie vor, dass sie belästigt werden.
0: Warum kommt das nicht vor?
1: Weil die Gruppen selber in sich so heterogen sind, dass sie proaktiv dann für die Ehrenamtler eintreten oder für die Externen.
0: Ja, das ist schon mal beruhigend zu wissen. Andrea, wie sieht's bei dir aus? Hattest du mal Angst oder hattest du irgendwie mal Bedenken?
2: Nein, ich hatte eigentlich nie Bedenken, aber seit es die Sicherheitsüberprüfung gibt, wo wir das erste oder das zweite Mal dann reingeholt wurden, dann hat eine Beamtin gesagt, ob jetzt da auch ein Beamter dabei ist bei den Gesprächen, bei der Aufnahme. Ich sagte, nee, haben wir noch nie gehabt. Und die fand das komisch, weil ich glaube, die hätte Angst gehabt, wenn sie jetzt alleine gewesen wäre mit den Leuten. Aber je mehr Leute in der Gruppe drin sind, desto weniger passiert ja eigentlich auch.
0: Genau, also mir ging es ganz ehrlich so, als ich das erste Mal im Knast war mit der Gruppe, da war ich 16. Und ich war eher so erschlagen von dem Knast an sich, weil das für mich eine ganz neue Erfahrung war. Man geht da rein, gibt seine Sachen ab. Man ist da vollkommen auf irgendwie einen Beamten angewiesen, weil man sich gar nicht frei bewegen kann. Die Wände sind ganz eng und überall klackt der Schlüssel dann so im Schlüsselloch. Und irgendwie fand ich das ganz befremdlich, als ich das erste Mal den Knast betreten habe. Aber ich hatte keine Angst. Ich würde sagen, vielleicht eher so ein bisschen Berührungsängste, so, weil man in der Gesellschaft ja auch oft sagt, ja, im Knast, das sind hier die Leute, die irgendwie Mist gemacht haben und jetzt dafür büßen müssen. Und gleichzeitig finde ich es aber, ist es super wichtig, dass wir eben reingehen und diese Gruppe machen, damit wir eben den Menschen auch eine Stimme geben. Und ich hatte eher so den Eindruck, also ich hatte eigentlich keine Angst, es war irgendwie eine Neugierde. Und ich meine, wir sind ja jetzt auch schon alle länger dabei, alle länger als 10 Jahre. Uns ist ja auch noch nichts passiert. Und wie du ja gesagt hast, Andrea, ist es ja wahrscheinlich auch gut, dass da kein Beamter mit dabei ist, weil das ist eben auch wichtig. Wir sprechen natürlich auch mit den Inhaftierten, wenn das Mikrofon aus ist. Und das heißt, die vertrauen uns natürlich auch sehr viele Dinge an, die privat jetzt vielleicht nicht laufen oder wo sie irgendwie Ängste haben. Und ich finde es dann auch wichtig, für die Leute da zu sein. Und wir sagen auch ganz klar, was besprochen wird, wenn das Mikrofon aus ist. Das wird natürlich nicht diesen Raum verlassen.

Ein letztes Mal Hallöchen vom der Knastgruppe, vom Knastfunk. Wir sind aber gar nicht im Knast heute, weil im Knast eine Veranstaltung ist. Wir sind nicht reingekommen, beziehungsweise auf die Veranstaltung sind wir nicht reingekommen, in Knast schon, aber die Inhaftierten waren da alle. Das heißt, unsere Sendung, in der wir normalerweise mit Inhaftierten sprechen, musste heute ausfallen und wir nehmen das zum Anlass, mal ein bisschen so hinter die Kulissen zu gucken, wie diese Sendung hier eigentlich entsteht. Weil immer, wenn ich im privaten Umfeld so erzähle, was ich so mache in meiner Freizeit, kommen ganz viele Fragen auf. Also wir haben jetzt schon erfahren, dass es unsere Gruppe, dieses Projekt seit über 30 Jahren gibt. Letztes Jahr hätten wir eigentlich feiern können. Da war das 30-jährige Jubiläum, haben wir aber irgendwie verbaselt. Gleichzeitig sind wir eben drei Leute von draußen, die eben reingehen und eben diese Sendung mit den Inhaftierten aufnehmen und müssen natürlich sicherheitsüberprüft sein und müssen natürlich am Empfang alles abgeben, dürfen uns nur mit einem Beamten durch den Knast bewegen. Wir haben keinen Schlüssel mehr und sind natürlich darauf angewiesen, dass man uns die Türen auf- und zuschließt. Und gleichzeitig haben wir aber auch gesagt, für uns macht die Gruppe Spaß. Wir haben keine Angst, also weil das ist auch eine Frage, die mir persönlich sehr oft gestellt werde, ob ich da nicht Angst habe. Uns macht die Gruppe Spaß. Wir haben keine

0: was mich reinbringen kann. Ich bin immer froh, wenn ich mit da draußen bin. Ich freue mich aber auch immer, wenn ich die Inhaftierten sehen kann, mich mit denen unterhalten kann, mit denen Kaffee trinken kann. Und früher konnte man auch Plätzchen mit reinnehmen. Geht heute auch nicht mehr. Meine Motivation ist eigentlich immer mit reingehen und mit dir zusammen Radiosendungen machen.
1: Das ehrt mich. Das ist ganz süß. Mir macht es natürlich auch großen Spaß, mit euch die Sendung zu machen. Den Friedhelm, der hier neben mir sitzt, den darf ich natürlich auch nicht vergessen. Der wird auch gleich noch gefragt. Aber was ich dich noch fragen wollte, Andrea, hast du irgendwie so ein Thema, was wir mal besprochen haben, was dir so besonders in Erinnerung geblieben ist, wo du dachtest, boah, krass, oder was du sehr interessant fandest?
0: Da fallen mir ganz, ganz alte Sendungen ein, die Christoph noch aufgenommen hat. Der hat mal ein Hörspiel aufgenommen, das hieß Eine schrecklich nette Familie. Das war auch ganz toll. Und einmal gab es eine Theateraufführung, die hieß Apokalypse 1.11. Das war ein Theater, das hat im Knast stattgefunden. Das war 2001 und das war richtig. Ich glaube, das wird es heute gar nicht mehr geben.
1: Ja, dann gebe ich es mal weiter. Friedhelm, was persönlich gibt dir denn der Knast? Was ist deine Motivation, an der Gruppe mitzumachen?
2: Das ist das Ehrenamt selber. Es geht darum, eine humanitäre Aufgabe zu erfüllen. Und ich wollte natürlich was machen, wo ich schon viel Erfahrung und vielleicht auch berufliche Kompetenz habe. Deswegen war es sinnvoll, weiter in Anstalten zu arbeiten und nicht irgendwo anderswo ehrenamtlich mich zu engagieren.
1: Und was gibt dir das denn quasi persönlich, in Knast zu gehen?
2: Ja, nur das gute Gefühl, eine sinnvolle Aufgabe innerhalb der sozialen Gemeinschaft zu erfüllen.
1: Und dann noch jetzt abschließend die Frage an dich. Gab es irgendwie ein Thema, das dich besonders beschäftigt, berührt hat, das wir in der letzten Zeit mal besprochen haben?
2: Also so exponiertes Thema könnte ich jetzt nicht nennen, aber ich fand in vielen Themen die Aufrichtigkeit von einzelnen Mitgefangenen oder von einzelnen Gefangenen doch sehr bemerkenswert.
1: Supi, dann war es das heute von dieser außergewöhnlichen Sendung, dass wir mal eine Sendung außerhalb vom Knast machen, ohne die Inhaftierten. Wir hoffen, dass wir das nächste Mal wieder, wenn wir im Knast sind, dann auch keine Veranstaltung ist und wir dann eben mit den Inhaftierten wieder eine Sendung machen können. Aber wir hoffen, es hat euch ein bisschen einen Einblick gegeben, dass ihr mal so wisst, wie wir unsere Sendungen hier aufnehmen, wie wir die produzieren, unter welchen Bedingungen. Und ja, dann sagen wir wie immer vielen Dank fürs Zuhören. Und tschüss.
0: Tschüss.

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1: Ich bin David Riemer. Der Iran hat US-Präsident Trump vorgeworfen, zentrale Vereinbarungen des geplanten Rahmenabkommens zu verzerren oder zu ignorieren. Trump versuche, einen vorgetäuschten Erfolg zu inszenieren. Das schreibt die Nachrichtenagentur Fars unter Berufung auf informierte Kreise. Ein Außenamtssprecher sagte, eine endgültige Einigung sei noch nicht erzielt worden. Ex-Bundesverkehrsminister Scheuer hat Ärger mit der Justiz. Es geht um den Vorwurf einer Falschaussage im Zusammenhang mit der gescheiterten PKW-Maut. Das Landgericht Berlin hat eine entsprechende Anklage zugelassen. Laut Staatsanwaltschaft soll Scheuer vor dem Mautuntersuchungsausschuss des Bundestags gelogen haben.
2: Die PKW-Maut galt als großer Wurf, wurde am Ende aber vom Europäischen Gerichtshof kassiert. Der sah eine Diskriminierung ausländischer Fahrer. Die Regierung musste die Verträge kündigen und den künftigen Betreibern mehr als 240 Millionen Euro Schadenersatz zahlen. Im späteren Untersuchungsausschuss kam dann die Frage auf, ob die Betreiber angeboten hätten, mit der Unterschrift unter die Mautverträge bis zur EuGH-Entscheidung zu warten. An so ein Angebot hätten sich Scheuer und ein Ex-Staatssekretär aber nicht erinnern können. Die Anklage wirft ihnen nun bewusste Falschaussagen vor. Katrin Müller, Nachrichtenredaktion.
1: Es war ein spektakulärer Coup in der Sparkasse in Gelsenkirchen. Jetzt, 5 Monate nach dem Millioneneinbruch, bekommen die ersten Kunden Wertsachen oder sogar Bargeld zurück. Das teilte die Sparkasse mit.
3: Schmuck, Geld, Gold. Es geht um zehntausende Gegenstände, die die Einbrecher aus den Schließfächern herausgerissen und im Chaos zurückgelassen hatten. Manche können sich also freuen. Doch nicht alle bekämen ihr Eigentum komplett zurück, räumt der Sparkassenchef ein. Mit einem Kernbohrer hatten damals die Räuber den Tresorraum geknackt. Ein spektakulärer Millionenraub. Und die Täter, die sind bis heute nicht gefasst. Claudia Wächter, Nachrichtenredaktion.
1: NRW-Ministerpräsident Wüst hat Spekulationen über einen möglichen Kanzlertausch klar widersprochen und Friedrich Merz seine volle Unterstützung zugesagt. Die Spekulationen seien Quatsch, so Wüst wörtlich. Laut mehrerer Medien soll es innerhalb der Union Gerüchte darüber gegeben haben, dass Merz wegen der schwierigen Lage der schwarz-roten Koalition durch einen anderen Politiker ersetzt werden könnte. Dabei soll der Name des NRW-Regierungschefs Wüst gefallen sein.
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4: Heute Abend ziehen viele Schauer und Gewitter über NRW. Örtlich kann es dabei kräftig werden mit Starkregen, Hagel und stürmisch bis orkanartigen Böen. In der Nacht beruhigt sich das Ganze dann wieder ein bisschen. Da sind nur noch einzelne Schauer unterwegs. Temperaturen sinken auf 14 bis 18 Grad. Morgen am Samstag, da werden bis zu 29 Grad erreicht. Dazu gibt es aber auch immer wieder Schauer und einzelne Gewitter.
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4: Aufgepasst, auf vielen Straßen und Autobahnen NRWs gibt es Aquaplaning-Gefahr und Sichtbehinderung. Seid vorsichtig unterwegs. Ansonsten hier noch 6 Staus, angefangen mit der A1 Münster Richtung Dortmund zwischen Ascheberg und Hamburg-Umberne, 2 Kilometer, 11 Minuten. A1 Dortmund Richtung Köln zwischen Wuppertal-Ronsdorf und Wermelskirchen, 2 Kilometer, 12 Minuten. A3 Oberhausen Richtung Köln zwischen Kreuzhilden und Dreieck-Langenfeld, 2 Kilometer, 5 Minuten. A30 reine Richtung Osnabrück zwischen Hörstel und Ibbenbüren, 2 Kilometer, 21 Minuten. A44 Dortmund Richtung Kassel zwischen Kreuzwünnenberg, Haren und Lichtenau-Westfalen, 1 Kilometer, 5 Minuten. Und die A555 Köln Richtung Bonn zwischen Köln-Godorf und Wesseling, dichter Verkehr, braucht ihr nochmal 5 Minuten länger. Euch allen unterwegs eine gute und sichere Fahrt.
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4: So, wir reden ja hier den ganzen Abend über einen Urlaub. Hier nochmal ein netter Tipp aus unserer Redaktion, ist mir gerade zugesteckt worden. Für alle, die Kinder haben, Action Bound. Das ist eine App für eine Art digitale Schnitzeljagd. Da gibt es je nach Ort und je nach Thema verschiedene Routen mit mehreren Stationen. Da lernt ihr einfach mit eurem Handy so ein bisschen die Gegend kennen. Quasi kostenloses Sightseeing mit auch noch ein bisschen Spielspaß. Klingt jetzt wie die derbste Produktplatzierung, die wir euch jetzt hier reinknallen. Aber es ist keine Produktplatzierung. Das sei an der Stelle wirklich auch nochmal gesagt. Wirklich einfach herzlich gute Empfehlung aus unserer Redaktion. Und wir haben das schon ausgetestet. Wirklich eine nette Beschäftigung. Hier kommt sommerliche Musik von Alvaro Soler. Mach ja. Ich bin Leo Argi. Hi zusammen.

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0: Teddy Swims. Ich bin Riesenfan von diesem Typen und von diesem Song Mr. Know-It-All an diesem Freitagabend. Und da ist unser Thema heute Urlaub. Wir schauen jetzt mal so ein bisschen psychologisch drauf, gemeinsam mit Kollege Stefan Rieck. Stefan, sag mal an, warum ist Verreisen für uns denn eigentlich so wichtig?
1: Also die Wissenschaft teilt die Gründe dafür in zwei Kategorien ein. Einmal gibt es die sogenannten Push-Mechanismen, also das, was uns zu Hause stört und deshalb in die Ferne stößt. Ja, und dann gibt es noch das Gegenteil, die sogenannten Pull-Mechanismen. Das ist das, was uns so an der Ferne reizt und uns eben wegzieht.
0: So, da fällt mir jetzt als Push-Faktor zum Beispiel irgendwie direkt das Sabbatical ein, machen ja viele, um irgendwie aus dem Arbeitsalltag auszubrechen und sich neu zu finden. Das wäre dann ja einer der Gründe eben, die dich wegdrücken, oder?
1: Ja, genau. Wir wollen weg von zu Hause, zum Beispiel, weil wir hier mit unserem Job nicht zufrieden sind und uns deswegen im Sabbatical nochmal neu erfinden wollen. Ja, und indem wir uns so weit wie möglich und so lang wie möglich von unserem Zuhause entfernen, gewinnen wir auch so einen mentalen Abstand und können dann auch ein bisschen von außen auf unser Leben schauen.
0: Und wiederum ein Grund, der uns in die Fremde zieht, also dann ein Pull-Faktor, wäre dann wahrscheinlich sowas wie Neugier an fremden Kulturen, oder?
1: Ja, Neugier ist das richtige Stichwort. Unser Gehirn sucht nämlich immer neue Reize und dafür ist so eine Reise natürlich perfekt. Reisen bedeutet eben auch im Hirn Bewegung und deswegen bleiben uns Urlaube auch so sehr in Erinnerung, vor allem im Vergleich zu alltäglichen Situationen.
0: Hundertprozentig. Lass uns noch mal kurz auf Social Media gucken, schauen. Ist ja auch immer ein Riesenthema, also Urlaub dann auf Instagram und Co. zu posten, ne?
1: Total, und das hat auch eigentlich einen ganz einfachen Grund, nämlich Prestige bzw. Ansehen. Denn Urlaub bedeutet ja erstens, dass man sich einen gewissen Luxus eben erstmal leisten kann und zweitens hat das ja auch einen intellektuellen Anstrich. Ja? Wer viel verreist, der hat eben auch viel zu erzählen.
0: Danke Stefan für die Aussichten. Mal so ein bisschen psychologisch drauf geguckt, warum ist Urlaub eigentlich so wichtig für uns? Unser Thema heute an diesem Abend.
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0: Das ist Survivor.

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1: Mit vielen Gewittern und Schauern heute Abend, dabei auch Starkregen, Hagel und zum Teil orkanartige Böen. In der Nacht beruhigt sich das Wetter dann ein bisschen mit nur noch einzelnen Schauern und Temperaturen zwischen 14 und 18 Grad. Morgen am Samstag bekommen wir maximal 29 Grad, vereinzelt auch immer wieder mit Schauern und Gewittern.
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1: Auf vielen Autobahnen in NRW Aquaplaning Gefahr, starker Regen und Sichtbehinderung. Seid deswegen bitte vorsichtig unterwegs. Ansonsten die A1 Köln Richtung Dortmund zwischen Wuppertal-Langerfeld und Kreuz Wuppertal Nord, 1 Kilometer 5 Minuten. Die 1 Dortmund Richtung Köln zwischen Wuppertal-Ronsdorf und Remscheid, 2 Kilometer 9 Minuten. A3 Oberhausen Richtung Köln zwischen Kreuz-Hilden und Dreieck-Langenfeld, 2 Kilometer 5 Minuten. Dann die A30 Rheine Richtung Osnabrück zwischen Hörstel und Langenbeck, 4 Kilometer 42 Minuten. Und die A44 Dortmund Richtung Kassel zwischen Kreuz-Württemberg, Haaren und Lichtenau-Westfalen, 3 Kilometer 13 Minuten. Euch allen unterwegs eine gute und sichere Fahrt.
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1: Musik aus dem kühlen Dänemark von DJ und Produzent Kato. Ein Song, der in Dänemark schon 2010 ein Mega-Hit war, bei uns aber erst so 15 Jahre später in die Charts aufgenommen wurde. Lied wurde nämlich in einer Apple-Serie benutzt und ist danach auf TikTok viral gegangen. Ja? So kann man dann auch nochmal unverhofft in seinen Mit-40ern einen riesen Chart-Erfolg haben. Ich bin Leo Arigi und das ist Turn the Lights Off.

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0: Absolute Atze-Fans wissen das vielleicht. Für alle anderen sage ich es nochmal. Atze Schröder, der war schon immer Team Porsche. Für Ferrari hatte er noch nie was übrig. So, merkt man in seiner neuen Podcast-Folge auch kaum, wenn er sich da über die neuen Elektro-Ferrari hermacht.
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3: Ja, nee, ist klar.
4: Wer von euch fährt ein Ferrari? Ja. Habe ich mir gedacht. Ich auch nicht. Ja, und da ist jetzt die Lösung. Wir können bald alle Ferrari fahren. Ohne Kredit, ohne kriminell zu werden. Einfach mit dem 49-Euro-Ticket Ferrari fahren. Ja, Ferrari will bald Züge bauen. Die planen sogar ab 2028 31 Ferrari-Züge in Deutschland einzusetzen, um so der deutschen Bahn Konkurrenz zu machen. Vor allem in Sachen Schnelligkeit und Pünktlichkeit. Ja, nee, ist klar. Vor allem fahren die Ferrari-Züge ja dann auf dem Schienennetz der deutschen Bahn. Da bringt dir auch der Testarossa-Express nichts, wenn du damit hinter der Bremsgondel der Bahn hertuckerst. Aber egal, die ziehen da durch. Ferrari will das Fortbewegungsmittel in Deutschland werden. Ja, auf der Schiene und auf der Straße. Deshalb bauen die doch jetzt auch so einen kleinen, voll elektrischen Flitzer. Der sieht aus wie eine Mischung aus einem Opel Corsa und einem Fiat Multipla. Also richtig hässlich. Floppt übrigens sensationell, das Kackfass. Die Ferrari-Aktie fällt gerade in 2,5 Sekunden von 100 auf 0. Auch ein Rekord. Ohne Not machen sie in Maranello aus dem stolzen Hengst einen Duracell-Esel. Ey, statt mit der Karre fährst du doch vorm Casino in Monte Carlo lieber mit dem Opel Mokka vor. Der war gerade wie ein Charakter.
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1: Ich bin Diana Kramer. Ex-Bundesverkehrsminister Andreas Scheuer hat Ärger mit der Justiz im Zusammenhang mit der gescheiterten Pkw-Maut. Das Landgericht Berlin hat eine entsprechende Anklage zugelassen. Laut Staatsanwaltschaft soll Scheuer vor dem Mautuntersuchungsausschuss des Bundestags gelogen haben.
2: Scheuer bestreitet den Vorwurf. Die Pkw-Maut war 2019 vom Europäischen Gerichtshof als rechtswidrig gestoppt worden. Ein Untersuchungsausschuss hatte sich danach mit möglichen Fehlern Scheuers befasst. Kritisiert wurde vor allem, dass er Betreiberverträge zur Pkw-Maut bereits abschloss, noch bevor endgültige Rechtssicherheit beim EuGH bestand. Die Betreiber sollen allerdings eine Verschiebung bis dahin angeboten haben. Scheuer will sich daran nicht erinnern können. Den deutschen Steuerzahler kostete das Mautdebakel mehrere hundert Millionen Euro. David Riemer, Berlin.
1: Der Iran hat US-Präsident Donald Trump vorgeworfen, zentrale Vereinbarungen des geplanten Rahmenabkommens zu verzerren oder zu ignorieren. Es sei noch keine endgültige Einigung erzielt worden, heißt es aus Teheran. Trump versuche, einen vorgetäuschten Erfolg zu inszenieren. Der Iran widerspricht ihm unter anderem bei der Freigabe eingefrorener Gelder, der Straße von Hormuz und dem Umgang mit angereichertem Uran. Der Brennerpass wird morgen wegen einer Demonstration für den Verkehr gesperrt. Das gilt für die Brenner Autobahn und alle Nebenstrecken. Um ein Verkehrschaos zu verhindern, haben Behörden dazu aufgerufen, das österreichische Bundesland Tirol großräumig zu umfahren.
3: Die Lage am Brenner war kurz vor Beginn der 8-stündigen Sperre wenig dramatisch. Der Verkehr auf dem wichtigsten Alpenpass war zwar stark, aber es kam bis zum Abend kaum zu längeren Staus. Dennoch ist eine gewisse Anspannung bei den Behörden zu spüren. Niemand weiß so recht, ob es während der Blockade zum Verkehrskollaps kommt. Die Polizei im Süden Bayerns, also weit vor dem Brenner, hat jedenfalls alle Beamten an Bord und auch das Bayerische Rote Kreuz stellt sich vorsorglich darauf ein, Menschen im Stau mit Wasser zu versorgen. Aus Matrei, Matthias Röder.
1: Eine Unwetterfront sorgt in Teilen von Nordrhein-Westfalen für hunderte Feuerwehreinsätze. In Münster liefen Keller voll, Bäume stürzten auf Straßen. Ein Open-Air-Konzert nahe der Halle Münsterland musste laut WDR abgebrochen werden. Auch der Zugverkehr ist betroffen. Einige Fernzüge werden in Bahnhöfen zurückgehalten.
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4: Über NRW ziehen viele Gewitter und Schauer hinweg. Dazu kommen örtlich Starkregen, Hagel und teils orkanartige Windböen. In der Nacht entspannt sich die Wetterlage dann wieder ein bisschen. Es gibt nur noch vereinzelt Schauer bei Temperaturen zwischen 14 und 18 Grad. Morgen am Samstag klettern die Temperaturen dann nochmal hoch auf bis zu 29 Grad. Dabei allerdings auch immer wieder Schauer und Gewitter.
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4: Mit der A1 Dortmund Richtung Köln zwischen Wuppertal-Ronsdorf und Remscheid 2 Kilometer 12 Minuten. A3 Oberhausen Richtung Köln zwischen Kreuzhilden und Dreieck-Langenfeld 2 Kilometer 6 Minuten. A30 Rheine Richtung Osnabrück zwischen Hörstel und Laggenbeck 6 Kilometer 10 Minuten. Und die A44 Dortmund Richtung Kassel zwischen Kreuz-Württemberg-Haren und Lichtenau-Westfalen 4 Kilometer 24 Minuten obendrauf. Euch allen unterwegs eine gute und sichere Fahrt.
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4: Roxette, die hatten es manchmal auch so mit ganz simplen Songtiteln. Zum Beispiel Sleeping in My Car. Ja? Warum denn auch nicht? Könnt's ja auch noch machen. Going to the Grocery Store oder Picking My Kids Up from School. Reading a Book. Wäre alles möglich. Aber wobei man muss ja sagen, jetzt beim Gewitter im Auto zu schlafen, das stelle ich mir schon irgendwie geil vor. Deswegen jetzt für euch hier der Soundtrack dazu. Roxette, Sleeping in My Car. Ich bin Leo Arigi. Einen schönen Freitagabend euch.

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0: So, wir erinnern uns mal kurz ans Jahr 2000 zurück. Da war sie hier total angesagt. Oh ja, Anastasia. Damals hat sie ihr Album Not That Kind rausgebracht. Damit in Deutschland mit fünffach Gold ausgezeichnet worden. Letztes Jahr ist sie mit dem Album dann auf 25-jährige Jubiläumstour gegangen. Das lief wirklich wieder sehr gut. Und es ist so gut gelaufen, dass sie sich gedacht hat, wisst ihr was? Ich gehe jetzt dieses Jahr einfach wieder auf Tour. Kommt natürlich auch in NRW vorbei am 28. Juni im Sauerlandpark in Hemer und im Oktober dann nochmal in Düsseldorf. Und sie hat uns erzählt, dass sie sich sehr freut, dass ihre Jubiläumstour von letztem Jahr jetzt einfach nahtlos weitergeht.
1: I am so excited. You know, everyone's like, we want to do more. And I'm like, more? I guess I just call it NTK, not 25. I guess I'm just gonna go NTK 26 years?
0: NTK 26 years heißt die Tour. So, das ist der neue Name. Und ihr nächstes Konzert in NRW im Sauerlandpark, das ist ja auch Open Air. Und Anastasia ist total begeistert davon, wie gut wir Deutschen immer vorbereitet sind, falls es doch mal regnet beim Open Air.
1: I have to say, Germans are up for, like, in 5 seconds, 2 drops of rain, and they're all in the raincoats, and everyone's prepared. They don't run away from the rain. They're like, oh, no, no, no, keep singing, girl.
0: Niemand verlässt das Konzert, alle wollen, dass sie weiter singt, auch bei Regen. Die Probleme sieht sie dann eher bei sich selbst.
1: Sometimes I will swallow a fly and I'm like, ugh! And I'm like, oh my god, sorry everyone, but they definitely know I'm really singing because the note stops.
0: Kann schon mal vorkommen, dass Anastasia eine Fliege verschluckt bei Open Air Konzerten, aber das ist dann wenigstens der Beweis, dass sie wirklich live singt. Und hier jetzt ein Song natürlich vom Jubiläumsalbum Not That Kind. Einer ihrer größten Hits. Anastasia an diesem Freitagabend. I'm out of love.

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1: Der Abend wird ziemlich unbeständig. Immer wieder ziehen Schauer und Gewitter durch, teils begleitet von Starkregen, Hagel und kräftigem Wind. Vereinzelt sind sogar orkanartige Böen möglich. In der Nacht lässt das Wetter langsam nach. Einzelne Schauer bleiben aber dabei. Tiefstwerte liegen zwischen 14 und 18 Grad. Samstag bringt dann bis zu 29 Grad und weiterhin eine Mischung aus Sonne, Schauern und Gewittern.
0: NRW Verkehr.
1: Mit der A1 Dortmund Richtung Köln zwischen Wuppertal-Ronsdorf und Wermelskirchen 2 Kilometer 13 Minuten. A4 Aachen Richtung Köln zwischen Kreuz-Köln-West und Köln-Eiffeltor 2 Kilometer 8 Minuten. Und die A44 Dortmund Richtung Kassel zwischen Kreuz-Wünnenberg-Haaren und Lichtenau-Westfalen 4 Kilometer 22 Minuten. Euch allen unterwegs eine gute und sichere Fahrt.
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1: Mark Forster, das ist ja so für meine junge Generation wirklich eine Fashion-Ikone, muss man sagen. Also man kann sich's kaum vorstellen, aber doch, der hat seinen Style noch mal so ein bisschen abgesteppt über die letzten Jahre. War ja auch hier bei uns zum Interview. Ich durfte mit ihm sprechen und habe dann tatsächlich das erste Mal so eine geile Hose an ihm gesehen, über die ich auch schon nachgedacht hatte, sie zu kaufen. Und ehrlicherweise hat mich dann wirklich Mark Forster dazu gebracht, diese Hose zu kaufen. Danke, Marc, an der Stelle. Ich bin Leo Arigi, das ist Marc Forster.

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0: Das ist Lost Frequencies für diesen Freitagabend mit The Feeling.
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0: Nile Rodgers ist so einer der einflussreichsten und krassesten Musikproduzenten, die es je gab, wenn man mal hier so durchguckt. Wen hat er alles produziert? David Bowie, Madonna, Daft Punk oder Duran Duran. Und mit Duran Duran hat er sich jetzt nochmal zusammengetan. Die kennen sich schon seit über 40 Jahren und gemeinsam eine neue Single aufgenommen, Free to Love. Nile Rodgers, also der Mastermind dahinter. Und ich finde, wenn man sich so anschaut, was Nile Rodgers heute auch alles macht, also man fragt sich schon so ein bisschen, woher der Mann seine Energie nimmt. Wir hatten ihn im Interview und seine Antwort darauf klang ziemlich einfach.
2: So I've taken up walking and learning something new every day. Every day of my life I learned something that I didn't know the day before.
3: Oh.
2: And every day of my life I walk, you know, a minimum of 3 miles. But maybe a maximum of 5, 8, 9, 10, whatever.
0: Also er sagt praktisch jeden Tag was Neues lernen, jeden Tag was Neues ausprobieren. Und außerdem bewegt er sich jeden Tag. Mindestens knapp 5 Kilometer läuft er täglich, oft sogar deutlich mehr. Also vielleicht ist das auch so ein bisschen was von seinem Erfolgsrezept, dass er halt auch mit der Expertise, die er hat und so, nicht denkt, er hätte jetzt ausgelernt. Und da kannst du dann ja auch immer wieder neue Aspekte in deine Songs mit reinbringen. Neu bei uns im besten Mix Duran Duran zusammen mit Nile Rodgers, dem Mastermind-Produzenten. Hier kommt Free to Love.

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1: Ich bin Diana Kramer. Die Inflation in Deutschland hat an Tempo verloren. Sie lag im Mai bei 2,6% nach 2,9% im April. Das hat das Statistische Bundesamt anhand vorläufiger Zahlen mitgeteilt. Grund für die abgebremste Inflation könnte der Tankrabatt sein.
2: Der Iran-Krieg hat vor allem die Energiepreise in die Höhe getrieben und damit auch die Inflation im April. Nun ist die Teuerungsrate im Mai aber offenbar gedrosselt worden, ein gutes Stück, obwohl der Iran-Krieg und die Sperrung der Straße von Hormuz insbesondere weiter die Preise treiben. Es liegt nahe, dass der von der Regierung gewährte Tankrabatt von rund 17 Cent pro Liter Sprit dabei eine Rolle spielt. Allerdings läuft der Tankrabatt, wenn er nicht verlängert wird, Ende Juni aus. Und Volkswirte fürchten, dass die höheren Energiepreise erst noch nach und nach auf Lebensmittel und Dienstleistungen durchschlagen. Ronny Torchau, Berlin.
1: Die gescheiterte Pkw-Maut hat für den früheren Bundesverkehrsminister Andreas Scheuer ein juristisches Nachspiel. Das Landgericht Berlin hat Anklage zugelassen. Es geht um den Vorwurf der Falschaussage vor dem Mautuntersuchungsausschuss des Bundestags. Scheuer selbst weist die Vorwürfe zurück. 2019 war die geplante Pkw-Maut vor dem Europäischen Gerichtshof gescheitert. Scheuer wird unter anderem vorgeworfen, Verträge abgeschlossen zu haben, bevor überhaupt Rechtssicherheit bestand. Seit einigen Tagen gibt es Spekulationen über einen möglichen Kanzlertausch. Jetzt hat sich NRW-Ministerpräsident Hendrik Wüst in der Debatte zu Wort gemeldet und klar widersprochen. Er sagte Kanzler Friedrich Merz seine volle Unterstützung zu.
3: Die Spekulationen sind einfach Quatsch, so Wüst wörtlich. Er warnt vor solchen Gerüchten und Personalspekulationen, denn die Herausforderungen in Deutschland sind groß, nur darum geht es jetzt, sagte Wüst. Laut einiger Medien soll es innerhalb der Union zuletzt Gerüchte gegeben haben, wonach Kanzler Merz wegen der schwierigen Lage der schwarz-roten Koalition durch einen anderen Politiker ersetzt werden könnte. Dabei soll der Name des NRW-Ministerpräsidenten Wüst gefallen sein. Auch aus dem Umfeld des Kanzlers selbst werden die Gerüchte vehement zurückgewiesen. David Riemer, Berlin.
1: Nach dem Regierungswechsel in Ungarn will die EU-Kommission mehr als 16 Milliarden Euro an eingefrorenen EU-Mitteln freigeben. EU-Kommissionspräsidentin Ursula von der Leyen sagte, ein Großteil des Geldes könnte fließen, wenn beschlossene Reformen und Investitionen unter dem neuen Ministerpräsidenten Modja umgesetzt sind.
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4: Heute Abend ziehen viele Schauer und Gewitter über NRW. Örtlich kann es dabei kräftig werden mit Starkregen, Hagel und stürmisch bis orkanartigen Böen. In der Nacht beruhigt sich das Ganze dann wieder ein bisschen. Da sind nur noch einzelne Schauer unterwegs. Temperaturen sinken auf 14 bis 18 Grad. Morgen am Samstag, da werden bis zu 29 Grad erreicht. Dazu gibt es aber auch immer wieder Schauer und einzelne Gewitter.
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4: Mit der A1 Dortmund Richtung Köln zwischen Remscheid-Lennep und Wermelskirchen 2 Kilometer 8 Minuten. Die A4 Aachen Richtung Köln zwischen Kreuzköln-West und Kreuzköln-Süd 3 Kilometer 18 Minuten. A4 Olpe Richtung Köln zwischen Reichshof-Bergneustadt und Gummersbach 1 Kilometer 17 Minuten. Die A44 Dortmund Richtung Kassel zwischen Kreuz-Wünnenberg, Haaren und Lichtenau-Westfalen 2 Kilometer 9 Minuten. Die A448 Bochum-West Richtung Dortmund-Witten zwischen Bochum-Eppendorf und Bochum-Süd 1 Kilometer 6 Minuten. In der Gegenrichtung auch nochmal 1 Kilometer Stau, da dauert es 10 Minuten länger. Euch allen unterwegs eine gute und sichere Fahrt.
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4: Bei der diesjährigen WM wollen Forschende der Uni Bielefeld diese ganzen Smartwatch-Daten von Zuschauern erfassen. Ja? Also zum Beispiel Herzfrequenz, Stresslevel oder Bewegung. Könnt auch teilnehmen, wenn ihr eine besondere Smartwatch habt, die das kann. Einfach online dafür registrieren. Und die Studie wird so betitelt, man möchte das WM-Fieber messen. Das wäre auch geil. Ne? Also wenn Deutschland Weltmeister wird, dann haben die Forscher einen Datensatz. Und wenn nicht, haben sie einen Herzinfarkt-Frühwarnservice entwickelt. Ist doch auch super. Ich bin Leo Arrighi.

0: Musik von John Farnham. You're the Voice. Aus Australien kommt er.
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0: Kleiner O-Ton aus dem Film Das Kanu des Manitou, der erfolgreichste deutsche Film 2025 gewesen. Und der wird als erfolgreichster automatisch auch immer beim Deutschen Filmpreis mit einer Lola ausgezeichnet. Ja, da würde ich sagen, steht zumindest ein Gewinner heute Abend schon fest in Berlin. Zum 76. Mal wird nämlich da der Deutsche Filmpreis verliehen. Kinoexperte Jörg Albrecht, oder?
4: Ja, und das ist Michael Bulli Herbig. Der muss definitiv nicht zittern. Ihm ist die Lola, also der deutsche Oscar, sicher. Ja, und es gibt noch jemanden, der jetzt schon weiß, dass er eine Lola in den Händen halten wird. Und das ist Regieveteran Wim Wenders. Er bekommt in diesem Jahr den Ehrenpreis.
0: Jetzt ist es in den letzten Jahren oft so gewesen. Viele der Filme, die da für den Deutschen Filmpreis nominiert sind, waren jetzt auch nicht gerade Kinohits. Das ist jetzt in dem Jahr anders, ne?
4: Absolut. Woran man auch sieht, dass sich der deutsche Film zuletzt an den Kinokassen richtig gut geschlagen hat. Allen voran die Romanverfilmung Ach, diese Lücke, diese entsetzliche Lücke. 7-mal geht der Film über einen jungen Schauspielschüler, der bei seinen Großeltern einzieht, ins Lola-Rennen.
5: No, Joachim, jetzt erzähl mal, deine erste Woche auf der Schauspielschule.
6: Heute mussten wir am Ende alle nochmal zwei Zettel ziehen. Einen Schriftsteller und ein Tier. Und ich habe gezogen Fontane und das Nilpferd. Und jetzt muss ich nächste Woche Effi Briest vortragen als Nilpferd.
4: Die Lola in Gold für den besten Film könnte aber auch Amrum gewinnen oder 22 Bahnen. Auch das eine Romanverfilmung und ein Kinohit. Es gibt aber auch noch einen Film, der sowas ist wie der haushohe Favorit in diesem Jahr, nämlich das Drama In die Sonne schauen mit Chancen auf insgesamt 11 Auszeichnungen.
0: So, reden wir über die Stars vor der Kamera. Welche Schauspielerinnen und Schauspieler sind denn heute nominiert?
4: Ja, auch da haben wir ein Jahr, in dem man die meisten Namen zur Abwechslung mal kennt. Nominiert zum Beispiel sind Luna Wedler, Jannis Niewöhner und Laura Tonke. Die spielen alle drei in 22 Bahnen mit. Aber auch die beiden Hauptdarsteller aus Ach, diese Lücke, nämlich der 26-jährige Bruno Alexander und dann auch Senta Berger, die mit 85 Jahren zum ersten Mal ins Lola-Rennen geht.
0: Wer die Verleihung sehen möchte, das erste zeigt die Gala in der Aufzeichnung ab 22.20 Uhr. Danke dir, Jörg, für die Infos.
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0: Das Wetter.
1: Mit vielen Gewittern und Schauern heute Abend, dabei auch Starkregen, Hagel und zum Teil orkanartige Böen. In der Nacht beruhigt sich das Wetter dann ein bisschen mit nur noch einzelnen Schauern und Temperaturen zwischen 14 und 18 Grad. Morgen am Samstag bekommen wir maximal 29 Grad, vereinzelt auch immer wieder mit Schauern und Gewittern.
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1: Mit der A1 Dortmund Richtung Köln zwischen Remscheid-Lennep und Remscheid 1 Kilometer 6 Minuten. Dann die A3 Köln Richtung Frankfurt zwischen Kreuzborn-Siegburg und Bad Honnef-Linz 1 Kilometer, dort 7 Minuten länger. Und noch die A4 Aachen Richtung Köln zwischen Kreuzköln-West und Kreuzköln-Süd 2 Kilometer, eine gute Viertelstunde obendrauf. Euch allen unterwegs eine gute und sichere Fahrt.
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1: Leo Argi ist mein Name, zumindest die Wettermonitore sollten mir sagen, dass das Gewitter jetzt in vielen Teilen von NRW mal so ein bisschen nachgelassen hat. Aber ich kenne das oft, dass ich sowas im Radio erzähle und mir dann irgendjemand schreibt, der es gerade gehört hat, bist du wahnsinnig, ich stehe im Starkregen, es hagelt auf mich und blitzt und donnert um mich herum. Also deswegen möchte ich das natürlich nicht bei euch auslösen, wenn ich hier irgendwie sage, ja, es ist ja alles gut und draußen geht die Hölle los. Aber ich hoffe und wünsche es natürlich euch, dass es entspannt ist. Ja.

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0: The Way to Your Heart für euren Freitagabend.
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0: Und da ist unser Thema heute Urlaub. Ich weiß nicht, wie ist das denn für euch? Muss so ein Sommerurlaub immer der klassische Strandurlaub sein mit 35 Grad, Sand und Meer und allem, was sonst noch dazugehört? Immer mehr Leute verzichten ja, wenn auch unfreiwillig, auf den klassischen Sommerurlaub, weil sie sich eine Woche im Ausland nicht mehr so eben leisten können und verbringen dann ihre Urlaubstage zu Hause. Staycation nennt man das ganz modern. Kollege Stefan Rehek, man kann sich die freie Zeit zu Hause ja aber auch urlaubshaft gestalten, ne?
2: Ja genau, also der ehrliche Urlaub auf Balkonien tut's auch. Klar, wer weit reist, der lässt auch die Arbeit und anderen privaten Stress wortwörtlich hinter sich.

0: noch immer so kleine Urlaubsrituale, die uns in Stimmung bringen und die kann man auch ganz leicht ersetzen.
1: Also wenn ihr euch zum Beispiel immer ein Urlaubsoutfit kauft, müsst ihr da gar nicht drauf verzichten. Damit seht ihr hier genauso gut aus und ein Stück Urlaubsfeeling kriegt ihr auch dabei.
0: Ja, genau so ist es. Dann Geheimtipp von mir, ich habe ein Parfüm, das ich nur im Sommer trage und auch irgendwie total mit dem Urlaub verbinde. Ja, und gerade Gerüche triggern Assoziationen ja extrem. Ich muss nur diesen Duft riechen und bin direkt in Spanien am Strand. Ja, und dann noch mein letzter Ratschlag, trefft neue Leute. Die Begegnungen mit Fremden sind ja irgendwie auch das, was den Urlaub ausmacht und was uns auch nach dem Urlaub am meisten im Kopf bleibt.
1: Ihr habt's gehört, eigentlich müsst ihr ja nur das machen, was ihr sonst auch im Urlaub machen würdet. Nur eben günstiger, ohne 18 Stunden Autofahrt und mit deutlich geschonterem Geldbeutel. So heißt das Wort. Mit deutlich geschonterem Geldbeutel. Jetzt haben wir's auch. Unser Thema an diesem Abend, Urlaub. Darüber haben wir in verschiedensten Hinsichten gesprochen. Mein Name ist Leo Arigi. Ich wünsche euch noch einen schönen restlichen Freitag. Allzu lange geht er ja nicht mehr. Also ein schönes Wochenende auch schon mal. Ich bin jetzt raus für heute. Und also alles gewünscht habe ich euch ja schon. Deswegen sage ich jetzt mal den nächsten Song an. Nämlich von Alle Farben. Baby Goodbye. Alles klar, ciao. 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
1: Ich bin Diana Kramer. Ex-Bundesverkehrsminister Andreas Scheuer fällt die Pkw-Maut 7 Jahre nach ihrem Scheitern erneut auf die Füße. Er soll vor dem Landgericht Berlin angeklagt werden. Der Vorwurf, eine Falschaussage Scheuers vor dem Mautuntersuchungsausschuss des Bundestags.
2: Die Pkw-Maut galt als großer Wurf, wurde am Ende aber vom Europäischen Gerichtshof kassiert. Der sah eine Diskriminierung ausländischer Fahrer. Die Regierung musste die Verträge kündigen und den künftigen Betreibern mehr als 240 Millionen Euro Schadenersatz zahlen. Im späteren Untersuchungsausschuss kam dann die Frage auf, ob die Betreiber angeboten hätten, mit der Unterschrift unter die Mautverträge bis zur EuGH-Entscheidung zu warten. An so ein Angebot hätten sich Scheuer und ein Ex-Staatssekretär aber nicht erinnern können. Die Anklage wirft ihnen nun bewusste Falschaussagen vor. Katrin Müller, Nachrichtenredaktion.
1: Eine Unwetterfront mit teils heftigen Gewittern, Starkregen und Hagel zieht seit dem Abend über den Westen Deutschlands. Die Feuerwehren in NRW meldeten hunderte Einsätze wegen überfluteter Keller und umgestürzter Bäume. Auch Feste und Open-Air-Konzerte etwa in Münster mussten abgebrochen werden. Betroffen ist auch der Bahnverkehr. Mehrere Fernzüge müssen in Bahnhöfen ausharren, weil Gleise blockiert sind. US-Präsident Donald Trump hat eine endgültige Entscheidung zu den Verhandlungen mit dem Iran angekündigt. Zuvor soll es im Lagezentrum des Weißen Hauses Beratungen geben. Seit Tagen wird intensiv über ein Rahmenabkommen verhandelt. Eine Einigung soll laut Trump kurz bevorstehen. Teheran spricht hingegen davon, dass wichtige Fragen noch ungeklärt seien. Übers Wochenende zum Gardasee oder nach Südtirol. Heute ist das spontan keine gute Entscheidung. Der Brenner ist wegen einer Demonstration gegen die Verkehrsflut stundenlang komplett gesperrt, ausgerechnet auch an den Pfingstferien für Bayern, Baden-Württemberg und Sachsen-Anhalt. Initiiert hat den Protest der Bürgermeister der Gemeinde Gries am Brenner, Karl Mühlsteiger. Er sagte bei NTV zu den Gründen.
3: Also wir haben mittlerweile das traurige Bild, dass es starke Erkrankungen innerhalb der Region gibt. Das kann so nicht mehr weitergehen. Deswegen haben wir uns dann entschieden, diese Kundgebung abzuhalten, um ein Zeichen zu setzen, dass es mit dem stetig steigenden und belastenden Transitverkehr nicht mehr weitergehen kann und nicht mehr weitergehen darf.
1: Ab 11 Uhr ist die Brenner Autobahn wegen der Demo für 8 Stunden dicht, ebenso die Nebenstrecken.
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4: Ja, das wird eine relativ ungemütliche Nacht. Wir bekommen immer mal wieder Regenschauer. Teilweise sind sogar auch jetzt Gewitter drin. Die sorgen dafür, dass ihr wahrscheinlich nicht so gut schlafen könnt. Und so richtig runter gehen die Temperaturen auch nicht. 14 bis 18 Grad. Also es war ja schon sehr schwül gestern. Jetzt bleibt uns die Wärme zumindest auch in der Nacht erhalten mit bis zu 18 Grad. Ja, nachher wird es dann relativ bewölkt. Ab und zu kommt auch mal die Sonne raus. Wir müssen vor allen Dingen am Morgen gleich mit Gewittern und Starkregen rechnen. Zumindest ist das nicht ausgeschlossen. Ansonsten nachher wieder relativ viel Sonne mit 24 und 29 Grad. Sind wir relativ warm auch wieder dabei.
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5: A3 Köln-Frankfurt zwischen Kreuz Bonn-Siegburg und Bad Honnef-Linz. 2 Kilometer Stau, 13 Minuten Zeitverlust. Wir wünschen allen unterwegs gute Fahrt.
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4: Guck mal, gerade waren wir noch im Freitag, schwupps, jetzt haben wir schon den Samstag. So schnell kann das gehen. So schnell sind wir im Wochenende. Too sweet, das Ganze.

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0: Ja, Nachbarschaft kann auch wie so ein Fiebertraum manchmal sein. Es kommt auf die Nachbarn an, ne? Aber wenn sie nett sind, sind sie ja super. Was haben die uns auch schon einen Tag gerettet? Ihr erzählt uns ja schon eure Nachbarschaftsgeschichten. 0850 80 550. Ja, wie euch was beim Kochen fehlt, habt ihr uns erzählt. Und dann, ja, da klingelst du nur beim Nachbarn. Na klar hat der noch Mehl. Na klar hat der noch Eier, Nudeln oder ein Wagyu-Steak oder ein paar Hummerschwänze. Heute ist Tag der Nachbarschaft und Nachbarn sind was Tolles. Also meistens, Kollege Sascha Fassbender ist schon da. Du freust dich schon. Ne?
1: Ja, total.
0: Schönes Thema.
1: Du. Nachbarn sind was Tolles, wenn sie nicht laut sind.
0: Natürlich.
1: Nachts und nackt. Das Amtsgericht Warendorf musste sich um einen Fall kümmern, bei denen Nachbarn offenbar oft und sehr laut Sex hatten. Es soll sogar zu Yuppie-Rufen gekommen sein.
0: Ich frage mich da, ja, wer schreibt Yuppie denn?
1: Ich immer. Immer.
0: Alles klar, keine Details bitte. Ja?
1: Das Gericht hat dann entschieden, die beiden dürfen nur noch in Zimmerlautstärke Sex haben, was auch immer das heißt.
0: Immerhin wurde ihnen nicht richterlich der Sex verboten, also ja. Können sie sagen, Yuppie! Ja, Sascha, was ist mit den Tieren? Dürfen die noch Sex haben? Nein, jetzt lassen wir das. Das ist ja bei Nachbarschaftsstreitigkeiten auch gerne mal ein Thema, Tiere. Ne?
1: Absolut, absolut. Wobei, er hier hat es offenbar nur nett gemeint und gut gemeint. In Bayern hat eine Familie ihre Katzen immer mal wieder draußen laufen gelassen, machen ja viele. Der Nachbar soll die Tiere dann aber angelockt und immer wieder gefüttert haben. Die Folge, die Katzen wurden fett und litten unter Übergewicht.
0: Die Katze und der Nachbar
1: den Katzen füttern. Dann eine Strafe für den Nachbarn, 250.000 Euro. Er hörte dann aber nicht auf, auch trotz dieser Strafe. Das Füttern ging weiter. Erst ein Artikel in der Lokalzeitung darüber und Handyvideos davon sorgten für eine Einigung unter den Nachbarn.
0: Es ist Wahnsinn, was da so alles passiert, oder? Mhm. Hat er aufgehört denn irgendwann?
1: Ja, dann tatsächlich hat er dann aufgehört, ja.
0: So. Ich glaube, da braucht jemand dringend ein Hobby, oder?
1: Ja, der auf jeden Fall. Aber bitte nicht Fußball. In Sachsen-Anhalt wohnte jemand neben einem Bolzplatz. Immer wieder landeten logischerweise Bälle auf seinem Grundstück. Der Mann verklagte den Fußballverein und bekam sogar Recht. Es musste ein 6 Meter hoher Zaun her, was wirklich teuer ist für so einen Verein. Und Achtung, es durfte nur noch einmal pro Woche ein Ball auf dem Grundstück landen.
0: Schlimm, wenn du den dann rüberschießt und dann weißt du, ja Freunde, ich war's diesmal. Wir haben keinen mehr gut.
1: Nein.
0: Sascha Fassbender, vielen Dank.
1: Gerne.
0: Wir lieben unsere Nachbarn.
1: Ja.
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1: Ungemütlich wird es in der Nacht. Ich hoffe nicht, dass ihr raus müsst, denn immer wieder überraschen uns Schauer. Teilweise sind auch Gewitter drin und es bleibt relativ warm für diese Nacht. 14 bis 18 Grad. Nachher bleibt es bewölkt, zumindest am Vormittag und am Morgen. Da kann auch noch mal ein Schauer oder ein Gewitter dabei sein. Und stellenweise sind sogar starke Regenschauer nicht ausgeschlossen. Trotzdem wird es nachher wieder warm. 24 bis 29 Grad. Am Sonntag wechseln sich dann Wolken, Regenschauer, Gewitter und Sonne ab. Und das Ganze dann bei nicht mehr ganz so warm 25 Grad.
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2: A3 Köln-Frankfurt zwischen Kreuzbonn, Siegburg und Bad Honnef-Linz. 2 Kilometer Stau, 19 Minuten Zeitverlust. Wir wünschen allen unterwegs gute Fahrt.
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1: Und damit sind wir jetzt schon eine gute halbe Stunde im Samstag. Boah, geschafft, endlich Wochenende. Nach dieser kurzen Woche wird auch Zeit.

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1: Jetzt bei Kevin Zimmer zu Gast Nico Santos. Jahre, unzählige Chart-Hits. Nico Santos ist aus der deutschen Musikszene nicht mehr wegzudenken. Mit seiner neuen Single Optimist macht er genau das, was der Titel verspricht. Positiv bleiben, nur mit seiner Stimme, einer Gitarre und ganz viel Gefühl.
2: Nico Santos ist noch bei mir in der Show. Bist du ein Optimist?
3: Ich bin auf jeden Fall einer. Ich glaube, fast jeder Mensch oder jeder Musiker, der wirklich gesagt hat, okay, ich werde Musiker, komme was wolle, muss irgendwie im Innern ein Optimist sein, weil sonst hält man das nicht aus.
2: In welcher Situation hat dir das beispielsweise schon geholfen, so optimistisch zu sein?
3: Also natürlich vor allem in der Musik ein Durchhaltevermögen zu bekommen, aber ganz, ganz, ganz, ganz oft einfach bei ganz vielen Sachen, wo ich mich gescheut habe, es zu machen und dann gesagt habe, scheiß doch, ich mach's trotzdem, sei einfach optimistisch, das wird schon irgendwie.
2: Wir Deutschen, wir sind ja eher so Pessimisten, muss man sagen. Ja, das Glas ist immer eher so halb leer als voll. Wir merken das ja auch immer, was weiß ich, schon allein beim Fußball. Ja, man traut der deutschen Mannschaft eigentlich wieder nichts zu und wenn sie dann doch gut spielt, haben wir es alle gewusst. Kennst du das auch?
3: Auf jeden Fall. Ich glaube, dieses das Glas halb leer sehen ist schon einfach sehr deutsch. Und auch das mit der Nationalmannschaft ist auch ein sehr, sehr großes Stück deutsches Kulturgut, dass man immer wieder kurz vor einem großen WM oder EM, was auch immer es ist, immer wieder sagt, ah, das wird doch nichts, das wird das nichts.
2: Du bist ja selbst Fußballfan, du musst auch sehr optimistisch in dieser Saison bleiben als Werder Bremen-Fan.
3: Das stimmt, mein Lieber.
2: Was glaubst du, was wird das denn für ein Turnier mit deinem Optimismus? Sag doch mal.
3: Ich würde sagen, Deutschland schlägt sich dieses Mal viel, viel besser. Es wird ich glaube, wir schaffen es mindestens bis zum Halbfinale.
2: Ja gut, die Vorrunde, das wird ja wohl kein Problem sein, denke ich mal, oder?
3: Das will ich auch sagen. Ich bin optimistisch. Halbfinale finde ich, ist ja top.
2: Guckst du dann auch alles? Sind ja diesmal ordentlich viele Spiele. Teilweise sind die Spiele ja auch mitten in der Nacht. Bist du so ein Typ, der, ja?
3: Ja, ich glaube, ich stelle mir schon den Wecker. Ich will das eigentlich nie verfassen.
2: Ich habe übrigens gesehen, dass du dein Video auf Social Media angekündigt hast und da hast du das Wort Optimist auf eine Brücke gemalt. Ist das abwaschbar?
3: Das ist abwaschbar.
2: Oder hast du schon Ärger bekommen? Hat schon einer angerufen?
3: Kein Ärger bekommen. Ich habe aber lustigerweise wirklich gesehen, dass Fans da schon hingepilgert sind quasi. Und sie sind da wirklich hingefahren, haben da Fotos davor gemacht. Ich habe aber lustigerweise wirklich

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1: Ich bin Diana Kramer. Die Inflation in Deutschland hat an Tempo verloren. Sie lag im Mai bei 2,6% nach 2,9% im April. Das hat das Statistische Bundesamt anhand vorläufiger Zahlen mitgeteilt. Grund für die abgebremste Inflation könnte der Tankrabatt sein.
2: Der Iran-Krieg hat vor allem die Energiepreise in die Höhe getrieben und damit auch die Inflation im April. Nun ist die Teuerungsrate im Mai aber offenbar gedrosselt worden, ein gutes Stück, obwohl der Iran-Krieg und die Sperrung der Straße von Hormuz insbesondere weiter die Preise treiben. Es liegt nahe, dass der von der Regierung gewährte Tankrabatt von rund 17 Cent pro Liter Sprit dabei eine Rolle spielt. Allerdings läuft der Tankrabatt, wenn er nicht verlängert wird, Ende Juni aus. Und Volkswirte fürchten, dass die höheren Energiepreise erst noch nach und nach auf Lebensmittel und Dienstleistungen durchschlagen. Ronny Torchau, Berlin.
1: Die gescheiterte Pkw-Maut hat für den früheren Bundesverkehrsminister Andreas Scheuer ein juristisches Nachspiel. Das Landgericht Berlin hat Anklage zugelassen. Es geht um den Vorwurf der Falschaussage vor dem Mautuntersuchungsausschuss des Bundestags. Scheuer selbst weist den Vorwurf zurück. 2019 war die geplante Pkw-Maut vor dem Europäischen Gerichtshof gescheitert. Scheuer wird unter anderem vorgeworfen, Verträge abgeschlossen zu haben, bevor überhaupt Rechtssicherheit bestand. Die Mautbetreiber erhielten mehr als 240 Millionen Euro Schadenersatz. Seit einigen Tagen gibt es Spekulationen über einen möglichen Kanzlertausch. Jetzt hat sich NRW-Ministerpräsident Hendrik Wüst in der Sache zu Wort gemeldet und klar widersprochen.
3: Die Spekulationen sind einfach Quatsch, so Wüst wörtlich. Er warnt vor solchen Gerüchten und Personalspekulationen, denn die Herausforderungen in Deutschland sind groß, nur darum geht es jetzt, sagte Wüst. Laut einiger Medien soll es innerhalb der Union zuletzt Gerüchte gegeben haben, wonach Kanzler Merz wegen der schwierigen Lage der schwarz-roten Koalition durch einen anderen Politiker ersetzt werden könnte. Dabei soll der Name des NRW-Ministerpräsidenten Wüst gefallen sein. Auch aus dem Umfeld des Kanzlers selbst werden die Gerüchte vehement zurückgewiesen. David Riemer, Berlin.
1: Beim Deutschen Filmpreis hat das Drama In die Sonne schauen von Mascha Schilinski gleich 10 Auszeichnungen gewonnen, darunter die Goldene Lola für den besten Spielfilm, die beste Regie und das beste Drehbuch. Der Film erzählt von mehreren Frauen, die in unterschiedlichen Zeitebenen auf einem Bauernhof leben.
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4: Ungemütliche Nacht, würde ich mal sagen. Zumindest muss man immer mal wieder mit einem Regenschauer, teilweise auch mit einem Gewitter rechnen. 14 bis 18 Grad erreichen wir in dieser Nacht. Nachher wird es dann relativ bewölkt. Zumindest starten wir so in den Tag. Da kann auch noch mal ein Gewitter oder ein Schauer dabei sein. Nachher dann auf jeden Fall ein bisschen mehr Sonne bei bis zu 29 Grad. Also es bleibt warm. Und am Sonntag, da wird es dann bewölkt. Hier und da gibt es vielleicht nochmal einen Schauer, örtlich sogar nochmal ein Gewitter. Und dann aber auch noch Sonne und Temperaturen bis 25 Grad.
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5: Zurzeit liegen uns keine Meldungen vor. Wir wünschen allen unterwegs gute Fahrt.
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4: Sarah Larsen gleich noch bei uns auf der Playlist. Vorher noch ein Kulthit, kann man sagen, aus den 80ern. St. Elmo's Fire. John Parr. Wünsche euch eine schöne Nacht. Schönen Samstag.

0: Seid ihr eigentlich mehr so Porsche- oder Ferrari-Fan?
1: Ich fahre Golf.
0: Immerhin. Atze Schröder ist ja mehr so Porsche-Fan. Team Porsche kann man sagen. Für Ferrari hat er nicht so viel übrig. Gerade auch, weil die ja jetzt Elektro-Ferraris rausbringen.
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4: Ja, nee, ist klar.
5: Wer von euch fährt ein Ferrari? Ja, habe ich mir gedacht. Ich auch nicht. Ja, und da ist jetzt die Lösung. Wir können bald alle Ferrari fahren. Ohne Kredit, ohne kriminell zu werden. Einfach mit dem 49-Euro-Ticket Ferrari fahren. Ja, Ferrari will bald Züge bauen. Die planen sogar ab 2028 31 Ferrari-Züge in Deutschland einzusetzen, um so der deutschen Bahn Konkurrenz zu machen. Vor allem in Sachen Schnelligkeit und Pünktlichkeit. Ja, nee, ist klar. Vor allem fahren die Ferrari-Züge ja dann auf dem Schienennetz der deutschen Bahn. Da bringt dir auch der Testarossa-Express nichts, wenn du damit hinter der Bremsgondel der Bahn hertuckerst. Aber egal, die ziehen da durch. Ferrari will das Fortbewegungsmittel in Deutschland werden. Ja, auf der Schiene und auf der Straße. Deshalb bauen die doch jetzt auch so einen kleinen, voll elektrischen Flitzer. Der sieht aus wie eine Mischung aus einem Opel Corsa und einem Fiat Multipla. Also richtig hässlich. Floppt übrigens sensationell, das Kackfass. Die Ferrari-Aktie fällt gerade in 2,5 Sekunden von 100 auf 0. Auch Rekord. Ohne Not machen sie in Maranello aus dem stolzen Hengst einen Duracell-Esel. Ey, statt mit der Karre fährst du doch vorm Casino in Monte Carlo lieber mit dem Opel Mokka vor. Der war gerade wie's Charakter.
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1: Ja, das wird eine relativ ungemütliche Nacht. Wir bekommen immer mal wieder Regenschauer. Teilweise sind sogar auch jetzt Gewitter drin. Die sorgen dafür, dass ihr wahrscheinlich nicht so gut schlafen könnt. Und so richtig runter gehen die Temperaturen auch nicht. 14 bis 18 Grad. Also es war ja schon sehr schwül gestern. Jetzt bleibt uns die Wärme zumindest auch in der Nacht erhalten mit bis zu 18 Grad. Ja, nachher wird es dann relativ bewölkt. Ab und zu kommt auch mal die Sonne raus. Wir müssen vor allen Dingen am Vormittag, am Morgen und am Vormittag gleich mit Gewittern und Starkregen rechnen. Zumindest ist das nicht ausgeschlossen. Ansonsten nachher wieder ja, relativ viel Sonne mit 24 und 29 Grad. Sind wir relativ warm auch wieder dabei.
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2: A43 Recklinghausen-Münster zwischen Recklinghausen-Herten und Recklinghausen-Herten. 1 Kilometer Stau. Wir wünschen allen unterwegs gute Fahrt.
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1: Gleich bei uns neue Musik hier, ganz frisch auf der Playlist. Kommt von Kygo. Und das ist auch ganz neu. Alex Warren und Fever Dream. Fiebertraum, ich hoffe, ihr habt den heute Nacht nicht.

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1: Ich bin Diana Kramer. Ex-Bundesverkehrsminister Andreas Scheuer fällt die Pkw-Maut 7 Jahre nach ihrem Scheitern erneut auf die Füße. Er soll vor dem Landgericht Berlin angeklagt werden. Der Vorwurf, eine Falschaussage Scheuers vor dem Mautuntersuchungsausschuss des Bundestags.
2: Die Pkw-Maut galt als großer Wurf, wurde am Ende aber vom Europäischen Gerichtshof kassiert. Der sah eine Diskriminierung ausländischer Fahrer. Die Regierung musste die Verträge kündigen und den künftigen Betreibern mehr als 240 Millionen Euro Schadenersatz zahlen. Im späteren Untersuchungsausschuss kam dann die Frage auf, ob die Betreiber angeboten hätten, mit der Unterschrift unter die Mautverträge bis zur EuGH-Entscheidung zu warten. An so ein Angebot hätten sich Scheuer und ein Ex-Staatssekretär aber nicht erinnern können. Die Anklage wirft ihnen nun bewusste Falschaussagen vor. Katrin Müller, Nachrichtenredaktion.
1: Eine Unwetterfront mit teils heftigen Gewittern.